Sie hörten das Finale aus der Sinfonie Nummer 53 in D-Dur L'Impériale von Joseph Haydn. Rebecca Miller dirigierte das Ensemble Royal Northern Sinfonia.

Aground von Gottfried Finger. Maurice Steger wurde vom Ensemble La Cetra begleitet.

Das Philadelphia Orchestra und der Dirigent Yannick Nézet-Séguin interpretierten die Sinfonie Nummer 3 in C-Moll der Komponistin Florence Price.

Jetzt steht das Klavierkonzert Nummer 19 in F-Dur von Wolfgang Amadeus Mozart auf dem Programm. Der Pianist Christian Zacharias musiziert zusammen mit dem Orchestre de Chambre de Lausanne.

Das Klavierkonzert Nummer 19 in F-Dur, Köchelverzeichnis 459 von Wolfgang Amadeus Mozart. Sie hörten Christian Zacharias und das Orchestre de Chambre de Lausanne.

Das Kölner Kammerorchester unter der Leitung von Christian Ludwig spielte das Allegro Risoluto aus der Streicherserenate Nummer 2 in C-Dur von Robert Fuchs.

0: Sie hörten die Arie »The Soft Complaining Flute« aus »Ode for St. Cecilia's Day« von Georg Friedrich Händel. Die Sopranistin Lucy Crowe wurde begleitet vom Flötisten Florian Cousin und dem Ensemble »Les Musiciens du Louvre«.
1: Wir hören nun die Sinfonie Nummer 2 in F-Dur von Josef Alois Schmidbauer, interpretiert vom Orchester L'Arte del Mondo unter der Leitung von Werner Erhardt.

Wir hörten die Sinfonie Nummer 2 in F-Dur von Joseph Alois Schmidbauer. Werner Erhard dirigierte das Ensemble L'Arte del Mondo.

0: Clair de Lune aus Suite Bergamasque von Claude Debussy. Se Xiang Wang spielte.
1: Weiter geht es mit einem Werk des böhmischen Komponisten Antonín Koseluch. Seine Sinfonie in G-Moll wird gespielt vom Zürcher Kammerorchester. Die Leitung hat Paul Goodwin.

Es erklang die Sinfonie in G-Moll von Antonín Koseluch. Sie hörten eine Einspielung mit dem Zürcher Kammerorchester unter der Leitung von Paul Goodwin.

0: Die Nachrichten von SRF um 4 Uhr mit Lara Kresten. Rund 30 Jahre ist es her, seit der US-Rapper Tupac Shakur in Las Vegas auf offener Straße erschossen wurde. Nun wurde in den USA ein ehemaliger Gang-Anführer wegen Mordes verurteilt. Das Geschworenengericht sieht ihn als Drahtzieher des Mordes. Antje Sieb von der ARD berichtet.
1: Die Jury in Las Vegas fällte ihr Urteil nach wenigen Stunden Beratung. Mit dem Schuldspruch folgte sie der Argumentation der Staatsanwaltschaft. Der 63-jährige ehemalige Gangleader soll danach zwar nicht selbst geschossen, aber die Tat organisiert haben. Auf den erfolgreichen Rapper Tupac Shakur war vor fast genau 30 Jahren in Las Vegas aus einem vorbeifahrenden Auto mehrfach geschossen worden. Wenige Tage später war der damals 25-jährige im Krankenhaus verstorben. Weder Waffe noch Auto wurden je gefunden. Als Beweismittel dienten dem Prozess in erster Linie die eigenen Worte des Angeklagten. In einem Buch, aber auch in Interviews und Aussagen hatte er behauptet, er habe mit im Tatauto gesessen und dem eigentlichen Schützen die Waffe gereicht. Der Mord sei Vergeltung gewesen für eine vorangegangene Auseinandersetzung. Als Hintergrund der Tat gelten Rivalitäten zwischen zwei Gangs aus dem Großraum Los Angeles, die jeweils Beziehungen zu Tupacs Plattenlabel einerseits und einem Konkurrenzlabel von der Ostküste andererseits hatten. Am 13. Oktober soll das Strafmaß verkündet werden. Möglich wäre eine lebenslange Freiheitsstrafe. Der jetzt Verurteilte hat bereits angekündigt, dass er Berufung gegen das Urteil einlegen will.
0: Zu zwei weiteren Meldungen aus dem Ausland in Kürze. Die Ukraine meldet auch diese Nacht wieder russische Angriffe. In der ukrainischen Hauptstadt Kiew kam es zu Explosionen, wie Nachrichtenagenturen melden. Bei den Drohnenangriffen wurden laut den lokalen Behörden 3 Menschen getötet und mehrere verletzt. Stadtpräsident Vitali Klitschko rief die Menschen dazu auf, sich in Sicherheit zu bringen. Und in Frankreich ist der ehemalige französische Premierminister Edouard Balladur gestorben, im Alter von 97 Jahren. Das berichten französische Medien unter Berufung auf seine Familie. Balladur war zwischen 1993 und 1995 letzter Premierminister unter dem Präsidenten François Mitterrand. 1995 kandidierte der konservative Balladur selbst bei der Präsidentenwahl, scheiterte allerdings. Noch zum Sport Tennis. Stan Wawrinka ist an den US Open in New York ausgeschieden. Der Waadtländer verliert in der ersten Runde gegen den Italiener Matteo Berrettini in 3 Sätzen. Für Wawrinka war es das letzte Grand-Slam-Turnier seiner Karriere. Und am Abend sind auch die beiden Schweizerinnen Viktoria Golubic und Simona Waltert in der Startrunde der US Open gescheitert. Viktoria Golubic unterlag der Französin Diane Barry in 2 Sätzen. Und Simona Waltert verlor gegen die Argentinierin Nadia Podoroska in 3 Sätzen. Das Wetter, heute ist es meist sonnig bei 26 Grad im Norden und 28 Grad im Süden. Das waren Nachrichten von Radio SRF. Verantwortlich Lara Kresten.
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Von Andreas Späth hörten Sie Adagio e con molto espressione aus den drei Nocturnes für Klarinette und Klavier. Die Klarinettistin Rita Karin Meyer wurde dabei von Karl Andreas Colli am Klavier begleitet.

0: David Zinman dirigierte das Tonhalle-Orchester Zürich. Von Johannes Brahms erklang Andante Sostenuto aus der Sinfonie Nummer 1 in C-Moll.
1: Das Ensemble Emilia interpretiert nun die Trio-Sonate Nummer 5 von Jacques-Philippe Lamoninari.

Von Jacques-Philippe Lamoninari hörten wir die Triosonate Nummer 5 für zwei Violinen und Basso Continuo, interpretiert vom Ensemble Emiolia.

0: Sie hörten die Solistin Midori, begleitet von den Festival Strings Lucerne, mit der Violinromanze Nummer 1 in G-Dur, Opus 40, von Ludwig van Beethoven. Daniel Dotz dirigierte.
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0: Orchestra unter der Leitung von Juanjo Mena spielte den Marsch der Zinnsoldaten von Gabriel Pierney.
1: Als nächstes spielen der Cellist Mattia Zappa und der Pianist Massimiliano Mainolfi Adagio und Allegretto aus der Arpeggione-Sonate von Franz Schubert.

Sie hörten Adagio e Allegretto aus der Arpeggione-Sonate von Franz Schubert. Es musizierten Mattia Zappa, Cello, und Massimiliano Mainolfi, Piano.

Sie hörten von Piotr Iljitsch Tschaikowski Danse Espagnole aus dem Ballett Der Schwanensee. Das Orchestre de la Suisse Romande stand unter der Leitung von Katsuki Yamada.

Sie hörten die Ouvertüre in A-Dur von Josef Müslivecek. Das Ensemble Concerto Köln spielte. Dirigent Werner Erhardt.

Das war der erste Satz aus der Sinfonie Nummer 102 in B-Dur von Joseph Haydn. Sie hörten eine Einspielung mit dem Orchestra della Svizzera Italiana unter der Leitung von Howard Shelley.

Das war die Tarantella aus »Ein Karnevalsfest« von Emil Hartmann. Bo Holten dirigierte das Copenhagen Philharmonic Orchestra.

Aus der Oper La Finta Giardiniera von Wolfgang Amadeus Mozart erklang die Cavatina Geme la Tortorella. Sie hatten eine Aufnahme mit Regula Mühlemann, Sopran und dem Kammerorchester Basel. Umberto

Das war der dritte Satz, das Allegro aus dem Concerto Fantastico von Isaac Albenis. Juanjo Mena leitete die BBC Philharmonic. Solist am Klavier war Martin Roscoe.

Sie hörten den Galopp aus der Oper Le Siège de Corinthe von Gioachino Rossini. Riccardo Sciai dirigierte das Orchestra Sinfonica di Milano Giuseppe Verdi.

Sie hörten von Giovanni Battista Mele das Blockflötenkonzert in F-Dur. Die Blockflötistin Prisca Comploy spielte zusammen mit dem Ensemble Musica Fiorita. Dirigentin Daniela Dolci.

Von Sergei Rachmaninow erklang Prälude in D-Dur Andante Cantabile, Opus 23, Nummer 4. Patrizio Mazzola spielte.

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1: Die Nachrichten von SRF um 6 mit Corinna Heinzmann. Streit um strengere Regeln für Schweizer Banken. Die Ständeratskommission will die Pläne des Bundesrats abschwächen. Und 30 Jahre nach den tödlichen Schüssen auf Rapper Tupac Shakur. Ein Gericht in den USA verurteilt einen mutmaßlichen Drahtzieher. Das Wetter heute überwiegend sonnig bei 26 Grad im Norden und 28 Grad im Süden. Nach dem Untergang der Grossbank Credit Suisse will der Bundesrat die Regeln für Schweizer Banken verschärfen. Besonders beim sogenannten Eigenkapital sollen strengere Vorschriften gelten. Der Bundesrat will, dass systemrelevante Banken wie die UBS mehr Geld auf der Seite haben müssen, um im Notfall abgesichert zu sein. Die zuständige Ständeratskommission ist mit den Plänen des Bundesrates nicht einverstanden und will der UBS entgegenkommen. Für Finanzministerin Karin Keller-Sutter sei das eine Niederlage, sagt SRF-Wirtschaftsredaktor Sven Zaug.
2: Schnellen Schrittes huschte Finanzministerin Karin Keller-Sutter gestern Abend an der Medienschau im Bundeshaus vorbei. Kein Kommentar. Kurz zuvor dürfte sich die Bundesrätin vor der Wirtschaftskommission des Ständerates noch energisch für strengere Eigenkapitalvorschriften für ihren Vorschlag eingesetzt haben. Die Kommission will zwar auch, dass die UBS ihre Töchter im Ausland zu 100% mit Kapital absichern muss. Aber nur die Hälfte davon muss aus hartem Kernkapital bestehen. Die andere Hälfte darf die UBS mit sogenannten AT1-Anleihen abdecken. Die Folge? Die UBS muss praktisch kein zusätzliches Eigenkapital aufbauen. SP-Kommissionsmitglied Eva Herzog ist enttäuscht.
3: Das ist der Zustand, der zu dieser Krise der CS geführt hat. Wir ändern eigentlich gar nichts. Wir verschärfen die Bedingungen nicht. Und das enttäuscht mich sehr.
2: Die Ständeratskommission sieht das mehrheitlich anders. Sie will die sogenannten AT1-Anleihen grundlegend reformieren, damit sie im Krisenfall früher und wirksamer für Stabilität sorgen. Vieles ist aber noch unklar und im Ernstfall nicht erprobt. Mitte-Kommissionspräsident Erich Ettlin wehrt sich gegen den Vorwurf der Linken, zu freundlich zu UBS zu sein.
4: Nein, es ist kein Sieg für die UBS. Es ist eine Lösung, die der Schweiz dient. Wir versuchen hier einen Weg zu finden, der dem Finanzplatz dient, aber auch die Steuerzahler sichert.
2: Als Geschenk an die UBS sei der Vorschlag nicht zu verstehen, betonte Ettlin weiter.
1: Der Gesetzesentwurf kommt demnächst in den Ständerat. Danach wird auch noch der Nationalrat entscheiden. Rund 30 Jahre ist es her, seit der US-Rapper Tupac Shakur in Las Vegas auf offener Straße erschossen wurde. Nun wurde in den USA ein ehemaliger Gang-Anführer verurteilt. Er soll der Drahtzieher hinter dem Mord gewesen sein. Der Mann hatte schon länger zugegeben, dass er damals in jenem Auto saß, aus dem auf Tupac geschossen wurde. Das Geschworenengericht sah es nun als erwiesen an, dass er für den Mord verantwortlich ist. Das genaue Strafmaß ist noch nicht bekannt. Ihm droht eine lebenslange Haftstrafe. Tupac Shakur wurde bekannt durch Hits wie «California Love», «Changes» oder «All Eyes on Me». Er hat weltweit etwa 75 Millionen Alben verkauft. Noch zum Tennis. Stan Wawrinka ist an den US Open in New York ausgeschieden. Der Schweizer verlor in der ersten Runde gegen den Italiener Matteo Berrettini in 3 Sätzen. Es war das letzte Grand-Slam-Turnier von Wawrinkas Karriere. Beim Platzinterview bedankte er sich bei den Fans für die Unterstützung.
5: I love the game so much that I really try to push until my own limit, and this year it is my own limit. So I really want to thank you all for all those years, all those supports. It was really amazing.
1: Er liebe diesen Sport so sehr, dass er bis ans Limit gehe. Und dieses Jahr sei sein Limit, so Wawrinka. Am Abend sind auch die beiden Schweizerinnen Viktoria Golubic und Simona Walter in der Startrunde der US Open gescheitert. Viktoria Golubic unterlag der Französin Diane Barry in 2 Sätzen und Simona Walter verlor gegen die Argentinierin Nadia Podoroska in 3 Sätzen. Dann die Börsendaten von SIX. Der Dow Jones Index in New York hat 0,7% verloren. Der Nikkei Index in Tokio fällt um 0,2%. Der Euro wird zu 93,99 gehandelt, der Dollar zu 80,97. Das waren Nachrichten von Radio SRF, verantwortlich David Burkhardt.
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6: Und willkommen im neuen Monat, das sagen wir, das heißt mit mir Enora Maurer in der Morgen und David Schwab in der Musikredaktion.

Das französische Ensemble Theodora hat uns den Dienstag und zugleich auch den Monat eröffnet mit Johann Sebastian Bach, diese Aria in F-Dur, Werkverzeichnis 587 von Johann Sebastian Bach. Der, das wissen Sie vielleicht, ein großer Anhänger der Zahlensymbolik war, vielleicht auch seines Nachnamens wegen. Die Zahl 14 zum Beispiel, die spielt bei Bach immer eine große Rolle, weil wenn man die Buchstaben seines Nachnamens addiert, B-A-C-H, dann erhält man die Zahl 14 im numerischen Alphabet. Und was den 1. September betrifft, ist das auch ziemlich zahlensymbolisch aufgeladen, weil die 1, die steht ja für den Ursprung, den Neubeginn, die 9 hingegen, symbolisiert die Vollendung. Also das heißt, dieses Datum, der heutige 1. September, zumindest in der Zahlensymbolik, steht für den perfekten Übergang. Für andere mag der musikalisch so klingen wie jetzt, nach Bach, folgt Beethoven.

0: Das Rondo des Klavierkonzerts Nummer 2 in B-Dur von Ludwig van Beethoven. James Gaffigan dirigierte das Luzerner Sinfonieorchester und der Solist am Klavier, das war Oliver Schnieder. Die großen Schweizer Pianisten, zu denen Oliver Schnieder zählt, auch Francesco Piemontesi, die reichen jetzt einander sozusagen die Hand, aber Beethoven, der bleibt.
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Das Weimarer Bläserquintett auf SRF 2 Kultur mit dem ersten Satz, einem Allegretto aus diesem Bläserquintett in G-Moll von Franz Danzi. Zwei Seiten einer Medaille, das könnte man für die norwegische Musik anwenden auf Johann Severin Svensson und Edvard Grieg. Grieg, der immer etwas kantigere, während Svensson den direkten Kontakt mit dem Publikum, mit dem Ohrwurm geneigten Ohr suchte. Als zum Beispiel seine Sinfonie Nummer 2 uraufgeführt wird von Johann Severin Svensson, das ist das Publikum in Oslo, so begeistert, dass der dritte Satz ganze dreimal gespielt werden muss. Wiederholung aufgrund der Ohrwurmqualitäten. Und dieses Intermezzo, diesen dritten Satz, den hören wir jetzt.

Play It Again, Sven. Das muss schon kurios gewesen sein für Johann Svensson, als er seine Sinfonie Nummer 2 in B-Dur uraufführt und nach dem dritten Satz, diesem Intermezzo, das wir mit dem Philharmonischen Orchester Bergen unter Neeme Järvi gehört haben, als das Publikum immer wieder so applaudiert, dass er sagt, ja, was wollen die denn eigentlich? Da folgt doch noch ein Finale. Okay, wiederhole ich die Musik insgesamt 3-mal, soll das bei der Uraufführung geschehen sein. Ziemlich unglaublich. Florence Bea Price, die uns bis um 6:30 begleitet.

0: Die Pianistin Samantha Egge mit einer unbetitelten Skizze für kleine Pianisten for Little Pianists von Florence Bia Price. Dienstagmorgen, 1. September.
1: Sie will unbedingt verhindern, dass nochmal eine Bank gerettet werden muss. Doch jetzt muss Finanzministerin Karin Keller-Sutter eine Niederlage einstecken. Die zuständige Ständeratskommission will beim Eigenkapital nämlich nicht ganz so strenge Regeln wie der Bundesrat. Und jahrzehntelang wurde darüber spekuliert, wer den US-Rapper Tupac erschossen hat. Nun hat eine Jury ein Urteil gefällt. Marco Koller, wie wird das Wetter heute?
2: Es wird meist sonnig. Im Norden gibt es 26 Grad, im Süden 28 Grad.
1: Mein Name ist Dominik Rolli. Guten Morgen. Wie streng sollen die Vorschriften für Großbanken wie die UBS sein? Darüber wird seit Monaten gestritten. Nun dürften sich die Verantwortlichen bei der UBS freuen, denn die Wirtschaftskommission des Ständerats kommt der Großbank weit entgegen. Die Verliererin heißt Karin Keller-Sutter, Wirtschaftsredaktor Sven Zaug.
3: Schnellen Schrittes huschte Finanzministerin Karin Keller-Sutter gestern Abend an der Medienschau im Bundeshaus vorbei. Kein Kommentar. Kurz zuvor dürfte sich die Bundesrätin vor der Wirtschaftskommission des Ständerates noch energisch für strengere Eigenkapitalvorschriften für ihren Vorschlag eingesetzt haben. Vergebens. Die Kommission hatte andere Pläne und sprach sich mit 10-2 Stimmen bei einer Enthaltung für eine sehr milde Variante aus. Die Kommission will zwar auch, dass die UBS ihre Töchter im Ausland zu 100% mit Kapital absichern muss, aber nur die Hälfte davon muss aus hartem Kernkapital bestehen. Die andere Hälfte darf die UBS mit sogenannten AT1-Anleihen abdecken. Die Folge? Die UBS muss praktisch kein zusätzliches Eigenkapital aufbauen. Eine Nullnummer, die bei UBS-Chef Sergio Ermotti sehr gut ankommen dürfte. SP-Kommissionsmitglied Eva Herzog ist enttäuscht. Man zementiere mit diesem Vorschlag ganz einfach den Ist-Zustand.
4: Das ist der Zustand, der zu dieser Krise der CS geführt hat. Wir ändern eigentlich gar nichts. Wir verschärfen die Bedingungen nicht. Und das enttäuscht mich sehr.
3: Die SP spricht von einer Alibi-Reform, die im Ernstfall nicht

0: vereinfacht gesagt, mit frischem Geld zu versorgen. Vieles ist aber noch unklar und im Ernstfall nicht erprobt. Mitte-Kommissionspräsident Erich Ettlin wehrt sich gegen den Vorwurf der Linken, zu freundlich zu UBS zu sein.
1: Nein, es ist kein Sieg für die UBS. Es ist eine Lösung, die der Schweiz dient. Wir versuchen hier einen Weg zu finden, der dem Finanzplatz dient, aber auch die Steuerzahler sichert.
0: Als Geschenk an die UBS sei der Vorschlag nicht zu verstehen, betonte Ettlin weiter. Denn die Beschaffung der AT1-Anleihen koste Geld, es sei aber nicht klar, wie viel diese Anleihen die UBS kosten würden.
2: Der Gesetzesentwurf kommt demnächst in den Ständerat, danach wird auch noch der Nationalrat entscheiden. Das Ganze ist also eine Niederlage für Bundesrätin Karin Keller-Sutter, die sich für strengere Vorschriften eingesetzt hat. Wie überraschend kommt dieser Entscheid der Ständerätlichen Wirtschaftskommission? Dazu nochmals Wirtschaftsredaktor Sven Zaug.
0: Die Wirtschaftskommission des Ständerates kommt der UBS in einer entscheidenden Frage, in einer Kernfrage sehr weit entgegen. Es geht ums Eigenkapital der Bank und den finanziellen Puffer, der eine Bank unbestritten sicherer macht. Und da staunt man schon angesichts der Risiken, die die UBS durch ihre schiere Größe für die Schweizer Volkswirtschaft haben kann. Die Bank kann so vereinfacht gesagt über 20 Milliarden Dollar sparen, die sie je nach Rechnung hätte aufbauen müssen, wäre der bundesrätliche Vorschlag ohne Abstriche durchgekommen. Freuen dürfen sich die Bankmanager und die Investoren. Die UBS hat so mehr Spielraum im Ausland zu wachsen und so steigen die Gewinnchancen der Bank tendenziell, aber auch die Risiken, dass eines Tages der Staat erneut rettend eingreifen muss.
2: Das sagt Wirtschaftsredaktor Sven Zaug. Beim Weißen Haus in Washington ist zurzeit eine Baustelle. Dort, wo früher der Ostflügel stand, lässt sich US-Präsident Donald Trump einen neuen Ballsaal bauen. Es ist ein umstrittenes Bauprojekt, aber nun darf Trump vorerst weiterbauen, Margot Koller.
3: Das hat das oberste Gericht der USA entschieden, der Supreme Court. Eine knappe Mehrheit der Richterinnen und Richter hat einen Baustopp der Vorinstanz aufgehoben. Sie sagten, die Organisation, die gegen den Ballsaal geklagt hatte, sei nicht direkt geschädigt und habe darum gar nicht das Recht zu klagen. Nun können die Bauarbeiten also weitergehen, zumindest so lange, wie die juristischen Auseinandersetzungen noch andauern. Das oberste Gericht hat nämlich nicht über das Projekt an sich geurteilt. Geklagt hatte eine Organisation für Denkmalschutz. Sie kritisiert die hohen Kosten für den Ballsaal und sie will, dass das US-Parlament den Bau bewilligen muss. Der Ballsaal soll rund 400 Millionen Dollar kosten.
2: Seit Monaten gibt in der drittgrößten Stadt des Kantons Zürich in Uster eine Affäre rund um die Stadtpolizei zu reden. Nun soll das Stadtparlament genauer hinschauen.
3: Und zwar soll es eine PUC geben, eine parlamentarische Untersuchungskommission. Das hat das Stadtparlament am Abend im Grundsatz entschieden. Es geht um Kompetenzüberschreitungen bei den Finanzen im Umfang von 1,4 Millionen Franken. Die Polizei soll Rechnungen absichtlich aufgesplittet haben, sodass sie einfacher bewilligt werden. Der Kommandant der Stadtpolizei Oster wurde darum im Frühling entlassen. Und letzte Woche entzog die Stadtregierung der zuständigen Stadträtin vorübergehend die politische Verantwortung.
2: Vor rund 30 Jahren wurde der US-Rapper Tupac Shakur in Las Vegas auf offener Straße erschossen. Die Hip-Hop-Legende wurde weltweit bekannt für Hits wie Changes oder California Love.

Der Tod des Rappers hat viel Stoff für Spekulationen geliefert. Nun wurde in den USA ein ehemaliger Ganganführer verurteilt. Er soll der Drahtzieher hinter dem Mord gewesen sein. Der Mann hatte schon länger zugegeben, dass er in dem Cadillac saß, aus dem die tödlichen Schüsse auf Tupac abgegeben wurden. Das Geschworenengericht sah es nun als erwiesen an, dass er für den Mord verantwortlich ist, auch wenn er vermutlich nicht selber geschossen hat. Das genaue Strafmaß ist noch nicht bekannt, ihm droht eine lebenslange Haftstrafe. Der Prozess um den Mord an Tupac Shakur hat mit dem Konflikt zwischen den Rap-Szenen der amerikanischen Ost- und Westküste zu tun. Der wirkliche Grund, warum Tupac erschossen wurde, ist indes noch immer nicht geklärt, sagt SRF Musik.

0: Politikredaktor Pablo Vöckli.
1: Der Grund, wieso er ermordet wurde, ist nebulös. Da wage ich es auch, keine Spekulationen zu äußern. Es gab ja schon mal eine Schießerei. Tupac wurde in New York 5-mal angeschossen. Danach kamen Songs raus wie Who Shot Ya von Biggie. Tupac hat den Song interpretiert als Disrespect und hat gedacht, okay, du und deine Jungs waren verantwortlich dafür, obwohl der Song eigentlich vor der Schießerei entstanden ist. Es gab da einige potenzielle Missverständnisse, die da Öl aufs Feuer gegossen haben. Das Ganze hat dann leider in Waffengewalt geendet und die gängigste Verschwörungstheorie ist, dass Bad Boy Records/Sean P. Diddy Combs irgendwie in einer Form involviert waren.
0: Tupac hat weltweit etwa 75 Millionen Alben verkauft. Er starb im September 1996, wenige Tage nach der Schießerei in Las Vegas. Und jetzt haben wir noch eine Meldung vom Tennis. Stan Wawrinka ist an den US Open in New York in der ersten Runde ausgeschieden.
2: Er verlor gegen den Italiener Matteo Berrettini in 3 Sätzen. Für den Wattländer war es das letzte Grand-Slam-Turnier seiner Karriere. Beim Platzinterview bedankte er sich bei den Fans für die Unterstützung.
3: I really want to thank you all for all those years, all those supports. It was really amazing.
2: Auch die beiden Schweizerinnen Viktoria Golubic und Simona Waltert sind schon in der ersten Runde der US Open gescheitert. Golubic unterlag der Französin Diane Barry in 2 Sätzen und Waltert verlor gegen die Argentinierin Nadia Podoroska in 3 Sätzen.
0: Und zum Schluss Börse und Wetter.
2: Die Börsendaten von SIX, der Dow Jones Index in New York hat 0,7% verloren. Der Nikkei Index ist im Vergleich zum Vortag unverändert. Den Euro gibt's für genau 94 Rappen und den Dollar für 80 Rappen 99. Das Wetter, es ist heute meist sonnig, tagsüber ziehen Schleierwolken auf und über den Bergen bilden sich Quellwolken. Die Temperatur erreicht im Norden etwa 26 Grad, im Süden gibt's 28 Grad.
0: Soweit die Informationen von heute Morgen. Verantwortlich ist Philipp Erath und die Zeit 6:40.
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5: Und Jürgen von Reyen, der in die Rolle des Turmbläsers schlüpft, ist doch mal eine etwas andere Art, geweckt zu werden. Guten Morgen.

Posaunenkonzertfinale von Johann Georg Albrechtsberger, das auch davon zeugt, wie schwierig es früher war, die Posaune als Naturinstrument zu spielen, bevor die Ventile erfunden wurden. Da hat Johann Georg Albrechtsberger in diesem Finale das so angelegt, dass das Orchester erstmal eine große Einleitung spielt und dann erst die Posaune als Soloinstrument zum Zuge kommt, einfach damit sie sich ein bisschen erholen kann oder vielmehr der Interpret, die Interpretin, bevor es dann wieder losgeht nach dem langsamen Satz eben in diesem Finale. Jürgen van Rijn wurde begleitet vom Combattimento Consort Amsterdam und die Leitung, die hatte Jan Willem de Vriend. 6:44 zu einer kammermusikalischen Raritätenperle von Eduard Grieg, diesem Intermezzo für Cello und Klavier.

Eine melancholische Miniatur von Edvard Grieg, dieses Intermezzo für Cello und Klavier mit den Interpreten Andreas Brantelid und Christian Ihle Hadland.

0: Louis Theodor Gouy lässt die Orchesterfarben besonders schön leuchten im Minuetto, dem zweiten Satz seiner fünften Sinfonie. Eine Aufnahme der Deutschen Radiophilharmonie Saarbrücken-Kaiserslautern. Die Leitung hatte Jacques Mercier.
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0: Um 7:07 an diesem Dienstagmorgen einer Floristin einen Blumenstrauß mitbringen oder einem Kaffeeliebhaber und Kenner eine Packung Bohnen aus dem Supermarkt? Ja, eher überflüssig. Und zwar so überflüssig, dass man auch sagen könnte, das wäre wie Eulen nach Athen zu tragen. Eine bekannte Redewendung, das schon, aber welche Geschichte dahinter steckt? Irin Grüter hat sich auf die Suche gemacht nach Uhu und Käuzchen in der Hauptstadt Griechenlands.
2: Nach Eulen muss man im heutigen Athen lange suchen. Im alten Griechenland sollen Steinkäuze in den Hängen rund um die Akropolis aber tatsächlich noch häufig gewesen sein. Der Ausdruck Eulen nach Athen tragen hat allerdings weniger mit der Vogelpopulation zu tun. Schließlich lassen sich Steinkäuze nicht wie eine Handtasche durch die Gegend tragen. Mit Eulen sind in diesem Fall Münzen gemeint. Die Geschichte dahinter: Die Städte der Ägäis, der Meeresregion zwischen Griechenland und der Türkei, begannen im 6. Jahrhundert vor Christus Münzgeld zu prägen. Eine wichtige Rolle dabei spielte Athen. Auf den Drachmenmünzen prangte die Abbildung einer Eule, zusammen mit dem Bild der Athene, der Schutzgöttin der Stadt. Ihr Beiname war die Eulenäugige, denn in der griechischen Mythologie steht die Eule auch für Weisheit, da sie im Dunkeln sehen kann. Bilder von Eulen waren in Athen omnipräsent, in Form von Statuen, auf Tempelwänden und eben auf Silbermünzen. Wegen dieser Prägung wurden die Drachmenmünzen aus Athen auch Eulen genannt. Eulen nach Athen tragen bedeutet daher, Geld in eine Stadt zu bringen, die ohnehin schon reich ist. Denn Athen war im 5. Jahrhundert vor Christus so wohlhabend, dass die Bürger kaum Steuern zahlen mussten. Die Redewendung ist rund 2500 Jahre alt und geht auf die Komödie «Die Vögel» von Aristophanes zurück. Spätere Abwandlungen davon gibt es in vielen Sprachen, auf Deutsch zum Beispiel «Wasser in den Rhein tragen». Die Eule übrigens prangt noch heute auf den griechischen 1-Euro-Münzen zusammen mit einem Olivenzweig.

0: Jean-Éphlem Babouzet, der französische Pianist, der Joseph Haydn spielte, das Allegretto, den zweiten Satz aus einer Klaviersonate in G-Moll. 7 Uhr jetzt.
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0: Der hat Enora Maurer für uns. Und Enora, gerade noch im Frühling hat er seine sogenannte Jugoslawien-Trilogie fortgesetzt mit dem Buch Engel des Verschwindens. Jetzt aber ist der kroatische Schriftsteller Slobodan Snyder gestorben. Und zwar ziemlich überraschend, im Alter von 78 Jahren.
2: Ja, das meldet der Schollnai Verlag. Mit Slobodan Snyder verliere Europa eine über seine Länder hinausschallende Stimme, schreibt der Verlag. Einen eigensinnigen, couragierten Schriftsteller, dessen Werk bleiben wird. Zu diesem Werk gehört die sogenannte Jugoslawien-Trilogie, die du vorhin erwähnt hast. In der hat Slobodan Snyder Geschichten thematisiert im ehemaligen Jugoslawien und Europa des 20. Jahrhunderts. Der Schriftsteller ist am Sonntagabend in seiner Heimat Zagreb verstorben.
0: Dann zu einem 100 Jahre alten Foto, das geholfen hat, einen Fall von Raubkunst aufzuklären. Betroffen ist das Bayerische Nationalmuseum in München.
2: Ja, auf diesem Foto sind zwei Reliefs zu sehen aus dem späten 15. Jahrhundert in der Berliner Villa des jüdischen Bankiers Jakob Goldschmidt. Sie gehörten zu seiner Kunstsammlung, so die Schlussfolgerung. Goldschmidt musste seine Sammlung in den 30er Jahren unter dem Druck der Nationalsozialisten versteigern lassen. Das Museum geht deshalb von NS-Raubkunst aus.
0: Und was soll jetzt damit geschehen?
2: Die beiden Reliefs sollen an die Erben Goldschmidts restituiert werden. Seine Nachkommen haben bereits mehrere Kunstwerke aus deutschen Museumssammlungen zurückerhalten.
0: Dann noch zum Lucerne Festival, eines der Premium-Festivals in der Klassikwelt, das auch Kompositionsaufträge vergibt, und zwar in der Reihe Roche Commissions oder Roche Commission. Jetzt ist der nächste Beauftragte bekannt gegeben worden. Wer ist das, Enora?
2: Ja, diesmal geht er an den deutschen Komponisten, Klarinettisten und Dirigenten Jörg Wiedmann. Er erhält die 14. Roche Commission und wird für das Jahr 2028 ein neues Werk schreiben.
0: Ja, damit bleibt das Festival sozusagen in der Familie, denn seit Anfang dieses Jahres ist Jörg Wiedmann ja künstlerischer Leiter der Lucerne Festival Academy.
2: Ja, die Verantwortlichen sprechen von einem der vielseitigsten Künstler seiner Generation und von einem der gefragtesten zeitgenössischen Komponisten. Deshalb haben sie sich für ihn entschieden, für diesen Kompositionsauftrag.
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0: Und wir nehmen jetzt unseren Auftrag weiter wahr, Sie nämlich angenehm durch diesen Dienstagmorgen zu begleiten. Einen guten Morgen wünschen wir Enora Maurer und Patricia Moreno.
2: Guten Morgen.

0: Der Geigensteg, gewölbt wie eine dieser venezianischen Brücken, über die Antonio Vivaldi die Solistin hier hinüberflitzen lässt. Amandine Beyer zusammen mit L'Incogniti im dritten Satz des Violinkonzerts H-Moll Rium, Verzeichnis 391. Zu Christoph Hefti. Ja, aber welchem, werden Sie vielleicht fragen, weil Christoph Hefti, das ist schon ein bisschen ein Schweizer Allerweltsname. Was diesem Christoph Hefti aber vielleicht auch gar nicht so unrecht ist, arbeitet er als Textildesigner doch eher im Hintergrund. Nur für wen? Allererste Modeprominenz. Christoph Hefti hat viele Jahre Stoffe für große Designer entworfen, wie Jean-Paul Gaultier, Dries van Noten oder Balenciaga. Heute gestaltet der 59-Jährige Teppiche. Und zwar ziemlich außergewöhnliche Teppiche. Eine Auswahl wird jetzt im Museum für Gestaltung in Zürich gezeigt. Und wer sich die anschaut, dürfte den Namen Christoph Heftis so schnell nicht wieder vergessen, ist unsere Kunstredaktorin Alice Henkes überzeugt.
1: Die Ausstellung beginnt in einem Wald, einem textilen Zauberwald. Glänzende Vorhangstoffe bedecken die Wände, darauf grüne Blätter, Tannen, abstrakte Strukturen, aber auch Ohren und Nasen. Es ist ein Wald für alle Sinne und ein Wald, der lebt, der wie ein eigenes Wesen ist. Zu den glänzenden Vorhangstoffen gesellen sich Teppiche mit Füchsen oder bunten Fantasievögeln. Und Keramikobjekte, wie zum Beispiel eine Lampe, die an einen Eulenkopf erinnert. Tieren begegnet man in den Arbeiten von Christoph Hefti immer wieder.
2: Tiere haben für mich eine sehr große Bedeutung. Es ist jetzt nicht unbedingt, dass ich jetzt mehr ein Tierliebhaber bin als andere. Für mich ist das Tier nicht wirklich, wirklich ein Tier. Für mich ist es halt mehr so, was so dahinter steckt oder was die Menschen da irgendwie, was für Geschichten die Menschen in die Tiere tun, was für eine Beziehung wir dazu haben.
1: Tiere haben vor allem symbolische Bedeutung für Hefti. Mit seinen Teppichen erschafft er fantastische, surreale Welten, die man sich als Kulissen für wundersame Märchenszenen vorstellen könnte. Doch auch wenn viele dieser Knüpfteppiche im Museum für Gestaltung an der Wand oder sogar mitten im Raum hängen, Hefti entwirft seine Teppiche durchaus als Wohnobjekte.
2: Ich entwerfe eigentlich meine Teppiche für den Boden. Eigentlich für mich inspirierend zum Teppichentwerfen ist, dass ich mir einen Boden vorstelle, dass ich mir vielleicht vorstelle, da kommt noch ein Stuhl drauf, ein kleiner Tisch, vielleicht Bücher, vielleicht Tiere.
1: Christoph Hefti lässt seine Teppiche in Nepal knüpfen. Er arbeitet dafür mit dem Berner Fairtrade-Label Step zusammen. Gute Arbeitsbedingungen, faire Entlohnung, das sei ihm wichtig, betont er. Er fährt auch oft nach Nepal.
2: Meistens nehme ich die Skizzen mit nach Nepal, wo die Teppiche hergestellt und entwickelt werden. Und ich gehe in Gartenlager, ich lasse mich da inspirieren, immer mit meinen Skizzenbüchern. Ich rede viel mit den Produzenten, Herstellerinnen.
1: Diese Arbeitsprozesse sind zeitaufwendig. Christoph Hefti gefällt das. Er kommt ursprünglich aus der schnelllebigen Welt der Mode. Er studierte Textildesign an der damaligen Kunstgewerbeschule in Zürich und am Central St. Martin's College of Art and Design in London. Jean-Paul Gaultier holte ihn nach dem Studio nach Paris. Später arbeitete er lange für Dries van Noten, Balenciaga und andere Modegrößen.
2: Ich habe eigentlich fast mein ganzes Leben lang in der Mode gearbeitet, als Textilentwerfer, die Stoffe, die Drucke, die Farben, die Gewebe gemacht für verschiedene Modehäuser. Ich hatte dann mit der Zeit, man wird ja dann älter und älter und irgendwie ist mir das auch alles ein bisschen zu digital geworden.
1: Christoph Hefti sehnte sich nach mehr Tuchfühlung. Er begann vor rund 15 Jahren Teppiche zu entwerfen. Sein erster Teppich ist in der Ausstellung zu sehen. Er zeigt einen Kopf, der wie ein Mosaik aus verschiedenen Gesichtern wirkt. Und der schon alles hat, was heute typisch ist für Heftis Teppiche. Es gibt einen Mix aus verschiedenen Knüpftechniken und unterschiedlichen Garnen. Glänzende Seide, dicke Wolle. Mal glatt geknüpft, mal in wilden, fellartigen Puscheln. Und natürlich Motive wie aus einem verrückten Traum.
0: Und einem flauschigen auch, die Teppiche von Christoph Hefti, der übrigens 2020 schon einen Schweizer Kulturpreis erhalten hat. Die Ausstellung The Missing Cat und andere textile Stories, die ist noch bis Januar 2027 zu sehen im Museum für Gestaltung in Zürich.

Wenn das Emoji mit den Herzchenaugen klingen könnte, dann vielleicht so wie dieser zweite Satz der Sinfonie in C-Moll von Alice Mary Smith, Allegretto Amorevole betitelt. Howard Shelley dirigierte die London Mozart Players. Ansonsten haben wir es ja ein bisschen mit den Sprichwörtern heute früh. Die Eulen nach Athen tragen, die Redewendung, die wir in den 100 Sekunden Wissen vor 7 genauer angeschaut haben. Jetzt geht's zu einem anderen Sprichwort, das vor allem im englischen Sprachraum verbreitet ist, wenn es einen unerwarteten Geldsegen gibt. Pennies from heaven regnet, und zwar besonders dann, wenn es einem vielleicht im Leben mal nicht so gut geht. Dieses Sprichwort, das wurde durch einen Musikfilm aus den 1930er Jahren etabliert, Pennies from Heaven, und von Arthur Johnston komponiert. Und wenn wir das Casal-Quartett jetzt damit hören, dann klingen ganz, ganz viele berühmte Interpreten mit, die das gesungen haben. Bing Crosby zuerst, aber auch Frank Sinatra oder Billie Holiday. Lassen wir es Pennies vom Himmel regnen.

Hübsch, neckisch, wie das Schweizer Casal-Quartett hier den Jackpot geknackt hat in Arthur Johnstons Pennies from Heaven. Zu einem unbekannten Liedkunstmeister, oder was sagt Ihnen der Name von Eusebius Mandischewski? Der Bariton Konstantin Krimmel hat ihn neu aufgenommen.

Eine hörenswerte Neuheit hier auf SRF 2 Kultur vom österreichischen Spätromantiker Eusebius Mandischewski, der allerdings rumänische Wurzeln hatte. Die lässt er hier auch antönen in seinen rumänischen Liedern. Daraus das Rätsellied Cinel, Cinel. Und ich empfehle, da noch weiter reinzuhören in diese neue Aufnahme, die bei Alpha Classics erschienen ist, unter dem Titel Melancholie. Konstantin Krimmel, der deutsche Bariton, wird von Amiel Buschakiewicz am Klavier begleitet und singt außer Liedern von Mandischewski auch welche von Johannes Brahms.

0: Die Geschwister Sharon und Uri Kam, Klarinette und Bratsche, spielten Max Bruch den zweiten Satz des Konzerts für Klarinette, Viola und Orchester in E-Moll.
1: Hier geht es zuerst um systemrelevante Banken wie die UBS. Die Ständeratskommission korrigiert Finanzministerin Karin Keller-Sutter und senkt die Eigenkapitalanforderungen für Auslandsbeteiligungen. Und wer hat den Rapper Tupac getötet? Seit 1996 steht diese Frage im Raum. Nun hat eine Jury eine Antwort gefunden. Margot Koller, wie wird das Wetter heute?
2: Es wird ziemlich sonnig heute, 26 bis 28 Grad gibt's.
1: Es ist eine Niederlage für Finanzministerin Karin Keller-Sutter. Die Wirtschaftskommission des Ständerats will der Grossbank UBS weit entgegenkommen. Und zwar in der Frage, wie streng die Kapitalvorschriften für Grossbanken künftig sein sollen. Die Verantwortlichen bei der UBS, die dürften sich darüber freuen. Wirtschaftsredaktor Sven Zaug hat die Einzelheiten.
3: Schnellen Schrittes huschte Finanzministerin Karin Keller-Sutter gestern Abend an der Medienschar im Bundeshaus vorbei. Kein Kommentar. Kurz zuvor dürfte sich die Bundesrätin vor der Wirtschaftskommission des Ständerates noch energisch für strengere Eigenkapitalvorschriften für ihren Vorschlag eingesetzt haben. Vergebens. Die Kommission hatte andere Pläne und sprach sich mit 10-2 Stimmen bei einer Enthaltung für eine sehr milde Variante aus. Die Kommission will zwar auch, dass die UBS ihre Töchter im Ausland zu 100% mit Kapital absichern muss. Aber nur die Hälfte davon muss aus hartem Kernkapital bestehen. Die andere Hälfte darf die UBS mit sogenannten AT1-Anleihen abdecken. Die Folge? Die UBS muss praktisch kein zusätzliches Eigenkapital aufbauen. Eine Nullnummer, die bei UBS-Chef Sergio Ermotti sehr gut ankommen dürfte. SP-Kommissionsmitglied Eva Herzog ist enttäuscht. Man zementiere mit diesem Vorschlag ganz einfach den Ist-Zustand.
4: Das ist der Zustand, der zu dieser Krise der CS geführt hat. Wir ändern eigentlich gar nichts. Wir verschärfen die Bedingungen nicht. Und das enttäuscht mich sehr.
3: Die SP spricht von einer Alibi-Reform, die im Ernstfall nicht vor einer weiteren Bankenkrise schütze. Die Ständeratskommission sieht das mehrheitlich anders. Sie will die sogenannten AT1-Anleihen grundlegend reformieren, damit sie im Krisenfall früher und wirksamer für Stabilität sorgen. Konkret sollen die Zinszahlungen an Investoren, Dividenden an Aktionäre und Boni für das Management automatisch blockiert werden, sobald die Kapitaldecke der Bank unter einen bestimmten Wert fällt. Zudem sollen die Anleihen, gerät die Bank in Schieflage, nicht mehr einfach gelöscht, sondern zwingend in echte Aktien umgewandelt werden, um die Bank im laufenden Betrieb, vereinfacht gesagt, mit frischem Geld

0: auch noch der Nationalrat entscheiden. Das Ganze ist also eine Niederlage für Bundesrätin Karin Keller-Sutter, die sich für strengere Vorschriften eingesetzt hat. Wie überraschend kommt dieser Entscheid der ständerätlichen Wirtschaftskommission? Dazu nochmals Wirtschaftsredaktor Sven Zaug.
1: Die Wirtschaftskommission des Ständerates kommt der UBS in einer entscheidenden Frage, in einer Kernfrage sehr weit entgegen. Es geht ums Eigenkapital der Bank und den finanziellen Puffer, der eine Bank unbestritten sicherer macht. Und da staunt man schon angesichts der Risiken, die die UBS durch ihre schiere Größe für die Schweizer Volkswirtschaft haben kann. Die Bank kann so vereinfacht gesagt über 20 Milliarden Dollar sparen, die sie je nach Rechnung hätte aufbauen müssen, wäre der bundesrätliche Vorschlag ohne Abstriche durchgekommen. Freuen dürfen sich die Bankmanager und die Investoren. Die UBS hat so mehr Spielraum im Ausland zu wachsen. Und so steigen die Gewinnchancen der Bank tendenziell, aber auch die Risiken, dass eines Tages der Staat erneut rettend eingreifen muss.
0: Sagt Wirtschaftsredaktor Sven Zaug. Der Schweizer Versicherungskonzern Swiss Life baut 600 Stellen ab, Marco Koller.
2: Rund die Hälfte dieser 600 Stellen würden bei Swiss Life in der Schweiz gestrichen, die andere Hälfte im Ausland, heißt es in einer Mitteilung. Der Versicherungskonzern beschäftigt in der Schweiz rund 2.500 Mitarbeiterinnen und Mitarbeiter, weltweit sind es rund 11.000. Swiss Life begründet den Abbau mit einer Effizienzsteigerung, möglich sei diese auch durch die fortschreitende Digitalisierung. Der Stellenabbau soll bis Ende 2028 vollzogen sein und vor allem über natürliche Fluktuation erfolgen.
0: Nun zu einer Meldung aus den USA. Beim Weißen Haus in Washington ist zurzeit eine Baustelle. Dort, wo früher der Ostflügel stand, lässt sich US-Präsident Donald Trump einen neuen Ballsaal bauen. Es ist ein umstrittenes Bauprojekt, doch nun darf Trump vorerst weiterbauen.
2: Das hat das oberste Gericht der USA entschieden, der Supreme Court. Eine knappe Mehrheit der Richterinnen und Richter hat einen Baustopp der Vorinstanz aufgehoben. Sie sagten, die Organisation, die gegen den Ballsaal geklagt hatte, sei nicht direkt geschädigt und habe darum gar nicht das Recht zu klagen. Nun können die Bauarbeiten also weitergehen, zumindest so lange, wie die juristischen Auseinandersetzungen noch andauern. Das oberste Gericht hat nämlich nicht über das Projekt an sich geurteilt. Geklagt hatte eine Organisation für Denkmalschutz. Sie kritisiert die hohen Kosten für den Ballsaal und sie will, dass das US-Parlament den Bau bewilligen muss. Der Ballsaal soll rund 400 Millionen Dollar kosten.
0: Seit Monaten gibt in Uster im Kanton Zürich eine Affäre rund um die Stadtpolizei zu reden. Jetzt soll das Stadtparlament genauer hinschauen.
2: Und zwar soll es eine PUC geben, eine parlamentarische Untersuchungskommission. Das hat das Stadtparlament am Abend im Grundsatz entschieden. Es geht um Kompetenzüberschreitungen bei den Finanzen im Umfang von 1,4 Millionen Franken. Die Polizei soll Rechnungen absichtlich aufgesplittet haben, sodass sie einfacher bewilligt werden. Der Kommandant der Stadtpolizei Uster wurde darum im Frühling entlassen. Und letzte Woche entzog die Stadtregierung der zuständigen Stadträtin vorübergehend die politische Verantwortung.
0: Vor rund 30 Jahren wurde er in Las Vegas auf offener Straße erschossen, der US-Rapper Tupac Shakur. Die Hip-Hop-Legende wurde weltweit bekannt für Hits wie Changes oder California Love.

0: Lange wurde über den Tod des Rappers spekuliert. Nun wurde in den USA ein ehemaliger Gang-Anführer verurteilt. Er soll der Drahtzieher hinter dem Mord gewesen sein. Der Mann hatte schon länger zugegeben, dass er in dem Cadillac saß, aus dem die tödlichen Schüsse auf Tupac abgegeben wurden. Das Geschworenengericht sah es nun als erwiesen an, dass er für den Mord verantwortlich ist, auch wenn er vermutlich nicht selber geschossen hat. Das genaue Strafmaß ist noch nicht bekannt, ihm droht aber eine lebenslange Haftstrafe. Der Prozess um den Mord an Tupac Shakur hat mit dem Konflikt zwischen den Rap-Szenen zu tun, zwischen der amerikanischen Ost- und Westküste. Der wirkliche Grund aber, warum Tupac erschossen wurde, der ist noch immer nicht geklärt, sagt SRF-Musikredaktor Pablo Vöckli.
1: Der Grund, wieso er ermordet wurde, ist nebulös. Da wage ich es auch keine Spekulation.

0: Informationen zu äußern. Es gab ja schon mal eine Schießerei. Tupac wurde in New York 5-mal angeschossen. Danach kamen Songs raus wie Who Shot Ya von Biggie. Tupac hat den Song interpretiert als Disrespect und hat gedacht, okay, du und deine Jungs waren verantwortlich dafür, obwohl der Song eigentlich vor der Schießerei entstanden ist. Es gab da einige potenzielle Missverständnisse, die da Öl aufs Feuer gegossen haben. Das Ganze hat dann leider in Waffengewalt geendet und die gängigste Verschwörungstheorie ist, dass Bad Boy Records / Sean P. Diddy Combs irgendwie in einer Form involviert waren.
1: Das sagt Pablo Vögtli von der SRF Musik Redaktion. 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Und zum Schluss der Sendung bleiben noch Wetter und Börse.
2: Die Börsendaten von SIX. Der Dow Jones Index in New York hat 0,7% verloren und auch der Nikkei Index in Tokio fällt, und zwar um 0,2%. Der Euro wird zu 93,97 gehandelt, der Dollar zu 80,93. Das Wetter, es ist ziemlich sonnig heute. Tagsüber ziehen Schleierwolken auf und über den Bergen bilden sich Quellwolken. Die Temperatur erreicht im Norden etwa 26 Grad und im Süden 28 Grad.
1: Das sind die Informationen von heute Morgen. Verantwortlich ist Philipp Ehrath. Blick auf die Uhr, 20:08.
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4: Und mit einem Dänen wünsche ich guten Morgen mit Nils Wilhelm Gade.

Niels Wilhelm Gade, der in Dänemark wirklich den Status eines Nationalkomponisten hat. Aber für diesen Status ist es ziemlich erstaunlich, dass die ganzen Sinfonien, 8 an der Zahl von Gade, nur 1 bis 2 Mal überhaupt aufgenommen wurden. Aber vielleicht, weil das dänische Radiosinfonieorchester unter der Leitung von Christopher Hogwood so gute Arbeit geleistet hat mit seinem Gade-Zyklus, dass man gedacht hat, ach, das muss man vielleicht gar nicht nochmal neu machen. Wer weiß. Gehört haben wir das Scherzo aus Gades 7. Sinfonie. Christopher Hogwood hat eben das dänische Radiosinfonieorchester dirigiert. Zu einem Mann, der zwischen den Polen seiner Musikwelt unterwegs war, zwischen Neapel und Venedig, Pietro Domenico Paradisi.

Pietro Domenico Paradisi, ein neapolitanischer Barockkomponist, der im 20. Jahrhundert von ihr wieder entdeckt wurde, von Henriette Renier, großer Harfenmeisterin. Die Cembalo-Sonate Nummer 6 in A-Dur, die hat sie auf ihr Instrument transferiert von Pietro Domenico Paradisi. Die Toccata daraus, die hat Joël von Lerba gespielt.

0: hat doch am vergangenen Wochenende diese große Party stattgefunden zu 100 Jahren Bestehen des Flughafens St. Gallen-Altenrhein. Und das hier, das klingt fast so wie vorweggenommene Düsenjet-Kapriolen, was Georg Philipp Telemann da zu Papier gebracht hat, als Conclusion für den ersten Teil seiner Tafelmusik. Gespielt, vielmehr durch die Partitur gedüst, ist das Freiburger Barockorchester. Zu Giuliano Musio, Berner Autor, der es als einziger Schweizer auf die Longlist des Deutschen Buchpreises geschafft hat. Vor etwa 3 Wochen ist das bekannt geworden. Und so hat Giuliano Musio vor kurzem dazu gegenüber dem Regionaljournal Bern Freiburg Wallis reagiert.
1: Es gibt noch jetzt so Momente, wenn ich nach der Wache und denke, okay, das ist doch gar nicht wirklich passiert. Also das gibt's immer noch.
0: In mehreren Zeitungen der CH Media geht es dann heute auch um Giuliano Musio, fast 50 und plötzlich entdeckt. So der Titel des Artikels. Enora Maurer, du hast ihn entdeckt bzw. gelesen.
2: Ja, es ist eine Art Lobeshymne auf seinen Roman Aus anderem Holz, heißt es. Der Literaturkritiker Hans-Rudi Kugler schreibt darin, manchmal macht dieser Buchpreis nicht nur Autorinnen und Autoren glücklich, sondern auch die Leserinnen und auch Literaturkritiker wie mich. Denn ehrlich, dieser Autor war lange nicht auf dem Radar unserer Kulturredaktion.
0: Und wahrscheinlich von vielen anderen auch. Ich habe noch nie von ihm gehört, Giuliano Musio. Was findet denn Hans-Rudi Kugler so toll am Roman von Giuliano Musio?
2: Also zum einen ist Kugler vom Einstieg begeistert. Er schreibt, selten hat man einen so starken Romananfang gelesen. Der Roman beginnt am Meer bei Ligurien mit dem Satz, nach 105 Jahren gab die Klippe unter dem Gewicht der Toten nach.
0: Das nenne ich mal wirklich einen bildhaften Einstieg.
2: Ja, und dann fasziniert ihn auch die Mischung aus Realität und Surrealem. Musio schaffe es, aktuelle, ernste Themen wie Identität und Außenseitertum in eine fast märchenhafte Geschichte zu verpacken.
0: Was genau erzählt er denn im Roman Aus anderem Holz?
2: Also Giuliano Musio hat die Grundidee vor kurzem bei SRF so erklärt.
1: Der Pino ist meine Version von Pinocchio. Ja, die Märli-Figur wollte in ein ganz realistisches Buch übertragen. Es spielt 1988 in Norditalien und der Pinocchio ist in meinem Buch schon eine erwachsene Person. Mich hat einfach interessiert, wie würde Erwachsene mit dieser Geschichte, mit dieser Vergangenheit von einer Holzpuppe in der Kindheit, wie würde er damit umgehen?
0: Aha, also das Märchen sozusagen weitererzählt von Pinocchio.
2: Ja, also Giuliano Musio schreibt natürlich kein Kinderbuch, sondern eine hochmoderne Parabel auf Körper, Außenseitertum und Gesellschaft. So beschreibt es Hans-Rudi Kugler in seinem Artikel. Also es sei Musio gelungen, auf surreale Weise viele Themen, die ihn beschäftigen, literarisch indirekt in einer spannenden Geschichte zu verarbeiten. Das Fremdeln mit dem eigenen Körper, die religiöse Erziehung, komplizierte Familienmuster, die italienische Herkunft, Selbstschutz und Verbergen. Musio selbst erklärt im Artikel, mit der menschgewordenen Marionette habe er den Jackpot gefunden, mit dem er alles das transportieren konnte.
0: Was erfährt man denn im Artikel über Giuliano Musio selbst? Du hast ja seine italienische Herkunft erwähnt.
2: Ja, sei ein Arbeiterkind, also sein Vater war Maurer und ist als italienischer Immigrant in die Schweiz gekommen. Seine Mutter war Floristin und Musio selbst arbeitet als Korrektor bei der NZZ.
0: Werden denn da schon so ein bisschen Prognosen gewagt im Artikel, also was jetzt den Deutschen Buchpreis betrifft?
2: Nein, also keine Prognosen, aber am 8. September erfahren wir, ob er es von der Longlist auf die Shortlist geschafft hat, also unter die letzten 6 Nominierten. Und für Musio selbst sei dieser Erfolg ein spätes Glück. Im Artikel sagt er dazu, ich hatte mich schon damit abgefunden, ein Quartierschriftsteller zu sein. Irgendwann macht man Frieden damit.
0: Fast 50 und plötzlich entdeckt, so titelt der Artikel, über den wir gesprochen haben, erschienen heute in mehreren Zeitungen der CH Media. Und die gehörten O-Töne von Giuliano Musio, die entstammen dem Regionaljournal Bern-Freiburg-Wallis, der Ausgabe vom 23. August. Die können Sie online gern noch nachhören.

0: Immer hart an der Kante unterwegs, Wolfgang Amadeus Mozart im Menuett, dem dritten Satz seiner Sinfonie Nummer 25, der sogenannten kleinen G-Moll-Sinfonie. Und während die Musik lief, habe ich nochmal geschaut in Sachen Giuliano Musio, wo übrigens sein Roman erschienen ist, aus anderem Holz, mit dem er jetzt auf der Longlist steht des Deutschen Buchpreises. Das ist im Wiener Luftschacht Verlag, kein besonders großer Verlag, deswegen war die Auflage auch nicht so besonders groß, aber jetzt wird nachgedruckt und man kann das Buch so in 1 bis 2 Wochen wieder bestellen und bekommen. Um Literatur, ums Lesen geht's auch hier.
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0: Weil nämlich Enora Maurer mit einer Schweizer Studie startet, in der die Universität Basel das Leseverhalten untersucht hat. Und zwar das Leseverhalten in Deutschland, Österreich und in der Schweiz. Offenbar ist es schlimm. Wie schlimm denn?
2: Nein, es werde noch viel gelesen, aber nicht mehr von allen. Also 6000 Menschen wurden befragt für diese repräsentative Studie. 4% haben angegeben, Vielleser zu sein und mehr als 11 Stunden pro Woche zu lesen. Und 25% liest laut Umfrage überhaupt keine Bücher.
0: Ich nehme mal an, dass für diese Studie unterschiedliche Generationen befragt wurden.
2: Ja, und unter jungen Menschen sind die wenigsten Nichtleser mit 17%. Auch zum gedruckten Buch sollen junge Leute immer noch gerne greifen. Und auf die Frage, wie ein Buch sein muss, damit es viel gelesen wird, da haben die Forschenden der Uni Basel eine klare Antwort gefunden. Spannend. Also formale Komplexität und schöne Sprache seien nicht so wichtig.
0: Bleiben wir doch gerade bei den Büchern. Allerdings wird dieses Buch 88 Jahre lang niemand lesen dürfen, weil es ist Teil des Future Library Projekts in Oslo.
2: Ja, das ist ein Jahrhundert-Kunstprojekt, bei dem Werke so lange weggeschlossen werden, bis ein Wald gewachsen ist, der das Holz für den Druck des Manuskripts liefert. Also im Jahr 2114 wird das Buch dann veröffentlicht. Jedes Jahr im Frühling wird der geheime neue Text übergeben und in einer Bibliothek in Oslo weggeschlossen. Dort sind schon Werke der Nobelpreisträgerin Han Kang oder auch von Margaret Atwood, Elif Shafak und Uwe Knausgård.
0: Ja, sehr illustre Reihe. Aber jetzt ist bekannt geworden, Enora, wessen Manuskript als nächstes in diesen Tresor für die Zukunft kommt.
2: Ja, es ist das Manuskript von Laurie Anderson. Die 79-jährige US-Amerikanerin ist Performance-Künstlerin, Autorin, Musikerin und Filmregisseurin. Und laut dem Future Library Trust hat er Anderson ausgewählt wegen ihrer einzigartigen Fähigkeit, über die Zeit hinweg zu sprechen und Werke zu schaffen, die zutiefst menschlich, radikal, fantasievoll und offen für Zukünfte sind.
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0: Zukünfte. Sehr schön. Ich wünsche mir dann eine schöne Zukunft, wenn ich denn schon wählen kann zwischen mehreren Zukünften. Aber 2114. Okay, Enora Maurer, du wirst das wahrscheinlich noch erleben, ja. Du Jungspundin. Ich, Patricia Moreno, schon etwas älteren Datums, wahrscheinlich nicht mehr. Guten Morgen wünschen wir, ganz frisch und fröhlich und frech, Enora Maurer und Patricia Moreno.
2: Guten Morgen.

0: Die tschechische Pianistin Jitka Čechová spielte ein Impromptu für Klavier in Astur von Bedřich Smetana. Gleich 8.08 Uhr an diesem 1. Septembermorgen. Durch Bern zu spazieren, das Bergpanorama im Hintergrund, das ist immer ein schöner Anblick. Das aber begleitet zu tun von Klängen und Konzerten, von Kunstinstallationen, das steigert den Reiz doch nochmal gewaltig. Und zwar vielleicht auch gerade durch den Kontrast zu geschichtsträchtiger Architektur, gewaltiger Natur. Fast so gewaltig wie der Anblick von Eiger, Mönch und Jungfrau. Das ist die Musik von James Dillon. Der schottische Komponist ist in diesem Jahr Composer in Residence beim Musikfestival Bern. Das beginnt morgen und verteilt 5 Tage lang Klang und Kunst über die gesamte Stadt. Und das eben diesmal auch unter maßgeblicher Beteiligung von James Dillon. Warum der mit seinem stets energiegeladenen Komponieren so perfekt steht fürs diesjährige Festivalmotto Blitz, das hat sich Gabriel Weber erzählen lassen vom Komponisten selbst.
1: James Dillon geht es um Existenzielles, um Urkraft und um Metaphysik. Dillons Flötenkonzert Blitzschlag, das dem Festival zum Motto verholfen hat, ist am Eröffnungskonzert zu hören, mit der Basel-Sinfonietta unter Titus Engel. Das Werk ist Inbegriff von geballter Energie. Für Dillon eine Energie zwischen Freude und Kampf.
2: In Blitzschlag, the idea was to recreate a form of energy, not illustrate it. An energy somewhere between joy and struggle.
1: Blitzschlag ist 1996 entstanden und nimmt Bezug auf eine Installation des Bildhauers Josef Beuys. Blitzschlag mit Lichtschein auf Hirsch. Eine mythische Naturszene aus Bronze, Eisen, Aluminium und Lehm zu den Urkräften der Natur. Dillon interessieren an Beuys Arbeit die existenziellen Begriffe Einsamkeit und Erleuchtung. In Blitzschlag konfrontiert er das Soloinstrument die Flöte mit ihrem sanften Klang, mit der Wucht des großbesetzten Orchesterklangs.
2: I was interested in the existential notions of loneliness and revelation. For example, the opening of the work begins with a swirling storm of sound that finally comes still to reveal the solitary flute placed in front of the vast spaces of the orchestra.
1: Außer durch Kunst inspiriert sich Dillon auch durch Literatur, Musik und vor allem durch die Natur. Ökologischen Fragen, wie sie uns heute beschäftigen, hat sich Dillon schon in den 1980er und 90er Jahren gewidmet. Darin ist er Pionier. Für ihn sind wir Menschen Teil der Natur, nicht getrennt von ihr. In seinem mehrteiligen Schlüsselwerk für Ensemble, Nine Rivers, fließt unterschiedliches zusammen. Im Zentrum steht aber seine Sorge darüber, wie wir Menschen unsere Flüsse zerstören. Ein Teil aus Nine Rivers ist in Bern zu hören.
2: Well, first of all, we are nature. I don't think of nature as what is out there. Nine Rivers began, like much of my work, as a conflation of apparently disconnected thoughts. This in a simple concern for what we were doing to our rivers, poisoning them, in other words.
1: Faszinierend ist, wie James Dillon zum Komponieren gefunden hat. Er kommt von Rock, Blues und Volksmusik. Daneben hat er Kunst, Design, Sprachwissenschaft und Mathematik studiert. Als Komponist ist er Autodidakt. Komponieren heißt für ihn, immer von Neuem zu beginnen und endlos zu kämpfen, um Magie zu erzielen.
2: Composing in essence for me is that opportunity to start again, that endless struggle for magic.
1: In seinem neuen Werk für Bern, Lamentations, bezieht sich Dillon auf aktuelles Zeitgeschehen. Das 60-minütige Werk für Ensemble, Stimmen und Elektronik basiert auf Klageliedern über den Verlust durch Zerstörung. Komponiert hat er es vor dem Hintergrund der aktuellen Zerstörung in Palästina und der Ukraine. Es kommt am Samstag durchs Berner Ensemble Proton und die Schola Heidelberg zur Uraufführung. Das Berner Festival eröffnet die seltene Gelegenheit, viele Werke dieses Komponisten in Folge zu erleben. James Dillon ist in Bern auch anwesend und in einem Gespräch zu hören.
0: War herrlich energiegeladen, der diesjährige Composer in Residence am Musikfestival Bern, James Dillon. Das beginnt morgen, das Festival. Wie gesagt, mit Dillons Werk Blitzschlag, aufgeführt von der Basel Sinfonietta. Und dieses Fest für die Freundinnen und Freunde, insbesondere der neuen Musik, das dauert in Bern dann bis zum Sonntag.

0: Das, was man auf Englisch exhausting, erschöpfend nennen würde, dieses Scherzo, der dritte Satz des Violinkonzerts Nummer 4 von Henri Vieuxtemps. Und dann steht ja noch ein Satz bevor. Den hören wir jetzt allerdings nicht. Mit dem Scherzo haben wir gehört Hilary Hahn und die Deutsche Kammerphilharmonie Bremen von Paavo Järvi geleitet.
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Jean-Philippe Rameau, der in der Ouvertüre zur Oper Naïs mit so ziemlich allen Stilmerkmalen der französischen Barockoper bricht, von Wegen gemessene Eleganz. Hier sitzen die Schockeffekte, aber das ist auch ein Werk, was er zum Ende eines Krieges komponiert hat. Jean-Philippe Rameau gespielt haben die Talents Lyriques unter der Leitung von Christophe Rousset. Einmal ruhig durch und ausatmen mit Regula Mühlemann.

Regula Müllemann sang Giovanni Legrenzi die Opernarie Se tu sarai felice. Und damit ist es des ruhigen Ausatmens auch schon wieder vorbei.

0: Scherzo aus Franz Schuberts Forellenquintett, das Anne-Sophie Mutter zusammen mit Dani Trifonov und weiteren Jungtalenten aufgenommen hat.
1: Die Ständeratskommission korrigiert den Bundesrat. Die Anforderungen an systemrelevante Banken sollen gesenkt werden. Dabei geht es um Eigenkapitalanforderungen bei Auslandsbeteiligungen. Und ab heute sollte es definitiv fertig sein mit dem Papierkram, denn der Schweizer Zoll hat die digitale Verzollung DAZIT umgesetzt. Sämtliche Abgabe- und Kontrollprozesse sollten nun digital sein, sind es aber noch nicht, wie unser Beitrag zeigt. Marco Koller, wie wird das Wetter heute?
2: Es ist sehr sonnig heute, es hat ein paar Schleierwolken oder Quellwolken, sonst dominiert aber die Sonne bei 26 bis 28 Grad.
1: Mein Name ist Dominik Rolli, guten Morgen. Mit wie viel Eigenkapital soll die Grossbank UBS unterlegt sein, um sich so gegen Risiken zu schützen? Bei dieser politischen Diskussion kommt die zuständige Ständeratskommission der UBS entgegen, Marco Koller.
2: Die Kommission schlägt konkret vor, dass die UBS ihre ausländischen Tochtergesellschaften nur mit 50% hartem Kernkapital unterlegen muss. Für die anderen 50% soll die UBS spezielle Anleihen einsetzen können, sogenannte AT1-Anleihen. Die Ständeratskommission geht damit weniger weit als der Bundesrat. Dieser forderte 100% hartes Kernkapital. Der Gesetzesentwurf kommt demnächst in den Ständerat. Danach wird auch noch der Nationalrat darüber entscheiden.
1: Das Ganze ist also eine Niederlage für Bundesrätin Karin Keller-Sutter, die sich für strengere Vorschriften für Grossbanken eingesetzt hat. Wie überraschend kommt dieser Entscheid der Ständerätlichen Wirtschaftskommission? Dazu sagt Wirtschaftsredaktor Sven Zaug.
3: Die Wirtschaftskommission des Ständerates kommt der UBS in einer entscheidenden Frage, in einer Kernfrage sehr weit entgegen. Es geht ums Eigenkapital der Bank und den finanziellen Puffer, der eine Bank unbestritten sicherer macht. Und da staunt man schon angesichts der Risiken, die die UBS durch ihre schiere Größe für die Schweizer Volkswirtschaft haben kann. Die Bank kann so vereinfacht gesagt über 20 Milliarden Dollar sparen, die sie je nach Rechnung hätte aufbauen müssen, wäre der bundesrätliche Vorschlag ohne Abstriche durchgekommen. Freuen dürfen sich die Bankmanager und die Investoren. Die UBS hat so mehr Spielraum im Ausland zu wachsen und so steigen die Gewinnchancen der Bank tendenziell, aber auch die Risiken, dass eines Tages der Staat erneut rettend eingreifen muss.
1: Das sagt Wirtschaftsredaktor Sven Zaug. Jetzt geht es um den Schweizer Versicherungskonzern Swiss Life. Der baut 600 Stellen ab.
2: Rund die Hälfte dieser 600 Stellen würden bei Swiss Life in der Schweiz gestrichen, die andere Hälfte im Ausland, heißt es in einer Mitteilung. Der Versicherungskonzern beschäftigt in der Schweiz rund 2.500 Mitarbeiterinnen und Mitarbeiter, weltweit sind es rund 11.000. Swiss Life begründet den Abbau mit einer Effizienzsteigerung, möglich sei diese auch durch die fortschreitende Digitalisierung. Der Stellenabbau soll bis Ende 2028 vollzogen sein und vor allem über natürliche Fluktuation erfolgen, also durch freiwillige Abgänge und Pensionierungen. Swiss Life hat nicht nur einen Stellenabbau angekündigt, sondern auch seine Halbjahreszahlen veröffentlicht. Im Vergleich zum Vorjahreszeitraum stieg der

0: Schluss mit Papierkram. Der Schweizer Zoll soll Waren digital verzollen, und zwar im privaten als auch im kommerziellen Warenverkehr. Das zumindest ist das Ziel des Projekts mit dem Namen DATSIT. Heute will der Bund das Projekt offiziell abschließen, und doch gibt's noch einiges zu tun, bis am Zoll wirklich alles digital läuft. Bundeshausredaktorin Christine Wanner.
1: Unternehmen und Speditionsfirmen, die Waren aus- und einführen, hatten sich schon lange einfachere und digitale Prozesse an der Grenze gewünscht. Zu dem, was bisher erreicht wurde, äußert sich Thomas de Kurten vorsichtig zuversichtlich. Der SVP-Nationalrat präsidiert den Verband Schweizerischer Speditions- und Logistikunternehmen Spedlogswiss.
2: Der Weg ist sicher noch lange. Das Ganze in der Praxis auch funktioniert. Wir haben ein neues Zollgesetz, das ist okay. Was wir noch nicht haben, sind die entsprechenden Verordnungen, also die Detailregelungen, wie das Gesetz umgesetzt werden soll. Und in diesen Detailregelungen liegt bekanntlich der Teufel.
1: Es sei ein Meilenstein, doch noch nicht das Ende.
2: Erst dann, wenn Digitalisierung effizient und praxistauglich ist, bringt sie auch tatsächlich etwas. Für das braucht es auch noch Systeme, die laufen müssen. Und es braucht die Zusammenarbeit mit den Nachbarländern. Das sind sicher noch Punkte, die noch offen sind.
1: DATSIT liegt im Zeitplan und im Kreditrahmen von rund 400 Millionen Franken. Mit ihm werden auch die anderen Abläufe an der Grenze digitalisiert, etwa die Kontrollen von Personen oder Fahrzeugen. Doch DATSIT ist nur ein kleiner Teil eines ganz grundlegenden Wandels bei den Zollexperten und Grenzschützerinnen unter dem gemeinsamen Dach des Bundesamts für Zoll- und Grenzsicherheit. Parallel zur Digitalisierung veränderte sich also der Berufsalltag der Angestellten von Zoll- und Grenzwacht. Alle sollten künftig überall zum Einsatz kommen können. Bei Kontrollen von Waren, Fahrzeugen oder Personen, im Sicherheitsbereich also, mit Uniform und Waffe. Egal, ob sie Erfahrung als zivile Zollexpertin oder als bewaffneter Grenzwächter mitbrachten. Kantone, Polizei, Personalverbände waren alarmiert und verunsichert, die parlamentarischen Aufsichtsgremien untersuchten DATSIT und die Reorganisation, sie sparten nicht mit Kritik. Es folgten Mediationen, externe Gutachten und schließlich personelle Wechsel. Das wirke noch nach, sagt Jérôme Hayo vom Personalverband des Bundes.
3: Die Stimmung ist weiterhin angespannt, weil natürlich diese Transformation lange gedauert hat und dann weitere Reorganisationen auch noch angekündigt wurden, die auch nicht immer aus Sicht des Personals transparent durchgeführt werden. Es herrschen viele Unklarheiten und das sorgt natürlich immer noch für eine betrübte Stimmung innerhalb des Personals.
1: Im Rückblick lässt sich sagen, viele Probleme hätten sich wohl vermeiden lassen, wäre diese Transformation behutsamer angegangen worden.
0: Nach der Sturzflut in Nepal und Tibet besteht die Gefahr, dass gefährliche Krankheiten ausbrechen. Davor warnt die Nichtregierungsorganisation Save the Children.
4: Ein Grund sei, dass viele Wasserquellen durch Trümmer verschmutzt seien. Viele Orte hätten darum kein sauberes Trinkwasser. So könnten sich Durchfallerkrankungen verbreiten. Ein anderes Problem sei stehendes Wasser. Das sei eine Brutstätte für Mücken, die Krankheiten wie das Denguefieber übertragen. Mitarbeitende von Save the Children in Nepal berichten von katastrophalen hygienischen Bedingungen und von zahlreichen Leichensäcken entlang der Straßen. Nach offiziellen Angaben ist die Zahl der Todesopfer nach der Flutkatastrophe letzte Woche mittlerweile auf über 1000 gestiegen. Fast 4000 Menschen werden vermisst.
0: Und dann noch in die ukrainische Hauptstadt Kiew. Russland hat dort ein Eisenbahndepot mit Raketen angegriffen.
4: Dabei sind 7 Menschen getötet worden, wie die ukrainische Eisenbahngesellschaft mitteilt. 2 Menschen wurden zudem bei weiteren Angriffen in der Region Kiew getötet und mehr als ein Dutzend verletzt. Es war der 6. Tag in Folge mit Angriffen auf die Region Kiew. Zudem gibt es Berichte über russische Angriffe auf Energieanlagen in anderen Regionen der Ukraine. Die Ukraine setzte derweil ihre Angriffe auf russisches Gebiet fort. Nach russischen Angaben wurden in Moskau Drohnen abgeschossen und auch aus der Region Samara im Südosten von Russland wurden Angriffe gemeldet.
0: Das Wetter gibt's gleich nach den Börsendaten von SIX.
4: Der Dow Jones Index in New York hat 0,7% verloren und der Nikkei Index in Tokio ist im Vergleich zum Vortag unverändert. Der Euro wird zu 93,94 gehandelt.

0: handelt der Dollar zu 80,98 Rappen. Und das Wetter, es ist meist sonnig heute, es hat einzelne Quellwolken und Schleierwolken, die Temperatur im Norden 26 Grad, im Süden 28 Grad.
1: Soweit die Sendung heute Morgen an diesem Dienstag, 1. September, verantwortlich ist Philipp Erath und die Zeit gleich 20 vor 9.
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3: Guten Morgen wünsche ich Ihnen.

Case Scaglione vom Württembergischen Kammerorchester Heilbronn im zweiten Satz der Sinfonie Nummer 1 in C-Dur mit Beiname Die vier Weltalter nach Ovid, komponiert von Karl Ditters von Dittersdorf. Und gar nicht einfach nur so eine Musik, denn dieser zweite Sinfoniesatz, der repräsentiert das silberne Zeitalter und der steht allegorisch für das Ende des ewigen Frühlings, der noch den ersten Satz dieser Sinfonie beherrscht hat. Die Musik ist getrieben. Die Menschen kämpfen gegen die Elemente. Es ist alles eine unwirtliche Atmosphäre. Enorm heiß und klirrend kalt. Fast schon seltsam heutig, diese Musik. Lassen wir einfach den September beginnen und tun das musikalisch mit Fanny Hensel Mendelssohn mit dem September aus ihrem Zyklus Das Jahr.

Fanny Hensel Mendelssohn scheint sich schon vorwegzunehmen, die frühherbstlichen Winde in ihrem Monatsporträt des Septembers, in ihrem Zyklus Das Jahr. Gespielt hat die Schweizer Pianistin Katrin Schmidlin.

0: Alexandre Desplat, der die Filmwelten von Wes Anderson vertont, nicht bebildert, aber doch mit Tönen vertont, zu The Grand Budapest Hotel. Und Alexandre Desplat, der sich dafür wirklich die Crème de la Crème der Musik sichert, unter anderem den Flötisten Emmanuel Bahut und das Orchestre National de France. Und wo wir schon bei den Filmen von Wes Anderson sind, das sind ja immer so quietschbunte Fantasiewelten, und vielleicht ist das auch die Art Eskapismus, die wir brauchen in diesen Zeiten, da so vieles wegbricht und sich auch immer wieder weiter zu verschlimmern scheint. Einerseits anachronistisch vielleicht, sich vorzunehmen, sich die Welt rosa zu denken. Andererseits gehört das so Menschsein dazu, dieses sich die Utopie ausmalen. Und ein Museum, das das seit nunmehr 50 Jahren tut, das steht in Yverdon und heißt Maison d'ailleurs. Ich habe noch nie davon gehört, ehrlich gesagt. Und mein Gegenüber Felix Münger, du auch nicht, oder? Wir lernen es kennen.
1: Wir lernen es kennen am heutigen Tag. 50 Jahre alt wird es, also übermorgen ist Geburtstagsfeier. Es steht in Yverdon und es ist ein Museum, das sich eben dem utopischen Denken, den anderen Welten, also das Haus von anderswo, das Maison d'ailleurs, widmet. Es geht um Science Fiction, es geht um fantastische Reisen in andere Welten. Und interessant ist auch die Geschichte, wie dieses Museum überhaupt nach Yverdon gekommen ist.
0: Ja, und die werdet ihr erzählen. Du wirst das zusammen mit Raphael Zehnder tun. Aber wer hat das eigentlich gegründet? Wer hatte die Idee?
1: Das war ein gewisser Pierre Versin. Er war im Zweiten Weltkrieg in Lagern. Er ist ein Holocaust Überlebender und hat dann in den Nachkriegsjahrzehnten zu begonnen, Science-Fiction-Romane zu schreiben, eine riesige Sammlung anzulegen mit Literatur zu Science-Fiction, und all dieses Material hat er dann nachher der Stadt Yverdon übergeben, und dieses Museum steht heute, und dort finden regelmäßig Ausstellungen statt, die sich eben mit dem utopischen Denken, mit den Möglichkeiten von anderen Welten auseinandersetzen.
0: Von der Sehnsucht, sich in andere, vielleicht ja auch bessere Welten zu träumen. Und der Ort, den diese Vorstellung in der Schweiz hat, das die Maison d'ailleurs, darum geht's im Kulturplatz-Talk, gleich nach den Nachrichten um 9 hier auf SRF 2 Kultur.

0: Das gesamte Vokalwerk Johann Sebastian Bachs aufzuführen, ja, da landen wir ziemlich schnell bei der Bach-Stiftung St. Gallen, aber gar nicht so weit entfernt davon gibt es ein ganz ähnliches Projekt, nämlich die Bach-Kantaten in Vorarlberg, gegründet von der Sopranistin Miriam Feuersinger, und die führen dort nicht nur Bach auf, sondern auch Graupner, wie wir hier gehört haben, mit dem Ensemble der Bach-Kantaten in Vorarlberg und der Oboistin Elisabeth Grümmer in Graupners Oboenkonzert in C-Dur, dem ersten Satz daraus.
1: Die Nachrichten von SRF um 9 mit Corinna Heinzmann. Der Bund lässt den Referenzzinssatz auf 1,25%, was das für Mieterinnen und Mieter bedeutet. Und Stellenabbau trotz Gewinnsteigerung. Der Schweizer Lebensversicherer Swiss Life will mehrere hundert Stellen streichen. Das Wetter heute überwiegend sonnig bei 25 Grad im Norden und 29 Grad im Süden. Mieterinnen und Mieter in der Schweiz müssen vorerst keine höheren Mieten befürchten. Zumindest nicht wegen des hypothekarischen Referenzzinssatzes. Dieser bleibt nämlich bei 1,25%. Das hat das Bundesamt für Wohnungswesen mitgeteilt. Damit verbleibt der Referenzzinssatz auf historisch tiefem Niveau. Der Referenzzinssatz ist unter anderem wichtig für die Entwicklung der Mietpreise. Wird er erhöht, dürfen Vermieterinnen die Mieten anheben. Wird er gesenkt, können Mieter eine Mietreduktion verlangen. Weiter mit dem Schweizer Lebensversicherer Swiss Life. Der Konzern will 600 Stellen streichen. Rund die Hälfte davon in der Schweiz, wie Swiss Life schreibt. Das heißt, in der Schweiz soll die Belegschaft um gut 10% schrumpfen. Der Stellenabbau soll dazu führen, dass Swiss Life mehr Profit macht. Unter anderem durch die Digitalisierung sei es möglich, effizienter zu sein. Der Stellenabbau soll bis Ende 2028 vollzogen sein und vor allem über natürliche Fluktuation erfolgen, also zum Beispiel durch Pensionierungen oder indem frei werdende Stellen nicht mehr besetzt werden. Swiss Life hat nebst dem Stellenabbau auch seine Halbjahreszahlen veröffentlicht. Der Lebensversicherer hat fast 650 Millionen Franken Gewinn gemacht, 8% mehr im Vergleich zum Vorjahr. Nach dem Untergang der Grossbank Credit Suisse will der Bundesrat die Regeln für Schweizer Banken verschärfen. Besonders beim sogenannten Eigenkapital sollen strengere Vorschriften gelten. Der Bundesrat will, dass systemrelevante Banken wie die UBS mehr Geld auf der Seite haben müssen, um im Notfall abgesichert zu sein. Die zuständige Ständeratskommission ist mit den Plänen des Bundesrates nicht einverstanden und will der UBS entgegenkommen. Für Finanzministerin Karin Keller-Sutter sei das eine Niederlage, sagt SRF-Wirtschaftsredaktor Sven Zaug.
2: Schnellen Schrittes huschte Finanzministerin Karin Keller-Sutter gestern Abend an der Medienschau im Bundeshaus vorbei. Kein Kommentar. Kurz zuvor dürfte sich die Bundesrätin vor der Wirtschaftskommission des Ständerates noch energisch für strengere Eigenkapitalvorschriften für ihren Vorschlag eingesetzt haben. Die Kommission will zwar auch, dass die UBS ihre Töchter im Ausland zu 100% mit Kapital absichern muss. Aber nur die Hälfte davon muss aus hartem Kernkapital bestehen. Die andere Hälfte darf die UBS mit sogenannten AT1-Anleihen abdecken. Die Folge? Die UBS muss praktisch kein zusätzliches Eigenkapital aufbauen. SP-Kommissionsmitglied Eva Herzog ist enttäuscht.
3: Das ist der Zustand, der zu dieser Krise der CS geführt hat. Wir ändern eigentlich gar nichts. Wir verschärfen die Bedingungen nicht. Und das enttäuscht mich sehr.
2: Die Ständeratskommission sieht das mehrheitlich anders. Sie will die sogenannten AT1-Anleihen grundlegend reformieren, damit sie im Krisenfall früher und wirksamer für Stabilität sorgen. Vieles ist aber noch unklar und im Ernstfall nicht erprobt. Mitte-Kommissionspräsident Erich Ettlin wehrt sich gegen den Vorwurf der Linken, zu freundlich zu UBS zu sein.
4: Nein, es ist kein Sieg für die UBS, es ist eine Lösung, die der Schweiz dient. Wir versuchen hier einen Weg zu finden, der dem Finanzplatz dient, aber auch die Steuerzahler sichert.
2: Als Geschenk an die UBS sei der Vorschlag nicht zu verstehen, betonte Ettlin weiter.
1: Der Gesetzesentwurf kommt demnächst in den Ständerat, danach wird auch noch der Nationalrat entscheiden. Nach der Sturzflut in Nepal und Tibet besteht die Gefahr, dass gefährliche Krankheiten ausbrechen. Ein Grund dafür sei, dass viele Wasserquellen durch Trümmer verschmutzt seien, sagt die Nichtregierungsorganisation Save the Children, die in Nepal tätig ist. Viele Orte hätten kein sauberes Trinkwasser, so könnten sich Krankheiten verbreiten. Mitarbeitende von Save the Children berichten von katastrophalen hygienischen Bedingungen und von zahlreichen Leichensäcken entlang der Straßen. Nach offiziellen Angaben ist die Zahl der Todesopfer nach der Flutkatastrophe letzte Woche mittlerweile auf über 1'000 gestiegen. Fast 4'000 Menschen werden vermisst. Der Blick aufs Wetter. Heute scheint meist die Sonne. Tagsüber ziehen Schleierwolken auf und über den Bergen bilden sich ein paar Quellwolken. Die Temperaturen erreichen im Norden rund 25 Grad und im Süden bis zu 29 Grad. Das waren Nachrichten von Radio SRF. Verantwortlich David Burkhardt.
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6: Wenn Sie an unsere Gegenwart denken, an die aktuelle Weltlage, was fällt Ihnen da als erstes ein? Viele denken jetzt vielleicht an die Klimakrise, an Kriege, an die politische Polarisierung. Kann man bei alledem noch Hoffnung haben für die Zukunft? Wer heute an ein besseres Morgen glaubt, ist vielleicht in der Minderheit und läuft Gefahr, als naiv zu gelten. Raphael Zehnder, zu welchem Lager gehörst du? Träumst du noch oder bist du vor allem skeptisch?
7: Beides gleichzeitig. Aber träumen, das ist absolut notwendig, weil aufgeben ist keine Option. Man kann nicht einfach in Düsternis versinken.
6: Das sagt Raphael Zehnder, er ist Gesellschaftsredaktor bei SRF und er hat in Yverdon, also am Südende des Neuenburger Sees, ein Museum besucht, das sich mit Utopien befasst, mit Gegenentwürfen zur Realität und damit verbunden mit Science-Fiction und fantastischen Reisen in andere Welten. Das Museum heißt Maison d'ailleurs, zu Deutsch das Haus von anderswo, und es feiert übermorgen seinen 50. Geburtstag. Was hat uns dieses Utopienmuseum zu sagen, vielleicht gerade heute? Raphael, darüber sprechen wir. Schön, bist du da. Herzlich willkommen.
7: Guten Morgen, Felix.
6: Wir mögen, ich hab's angetönt am Anfang, in Zeiten leben, die eher von Pessimismus geprägt ist. Wo viele Leute auch schwarz sehen, wenn man sich da austauscht. Doch wenn ich mir das so überlege, Utopien gab es eigentlich schon immer, oder wie siehst du das?
7: Ich glaube auch, Menschen haben sich schon immer vorgestellt, wie es auch sein könnte, wenn wir in der Geschichte ganz weit zurückgehen, ins zweite Jahrtausend vor Christus beispielsweise nach Mesopotamien. Da gibt es das Gilgamesch-Epos und dort kommt ein Land vor namens Dilmun. Das ist ein Ort ohne Krankheit, Alter und Tod. Es ist eine Art Paradies, in dem Harmonie und Fülle herrschen. Das Paradies ist ja auch eine große, wichtige Vorstellung in der jüdisch-christlichen Tradition, der Garten Eden, wo Milch und Honig fließen, also schöne Vorstellungen. Oder auch in der Staatstheorie, Platon in seinem Buch über den Staat, die Gerechtigkeit als oberstes Prinzip, Philosophen herrschen, das war ja auch alles relativ weit von der damaligen Realität entfernt. Das sind die Utopien, die die Menschen am Leben erhalten auch.
6: Und eben Utopien, das Wort kommt von einem Autor der frühen Neuzeit, Thomas Morus, in seinem Werk Utopia. Also eine perfekte, friedvolle Gesellschaft wird dort geschildert. Und dieselbe Vorstellung oder eine ähnliche haben wir ja dann auch wieder im Kommunismus, wo eigentlich eine perfekte, gerechte Gesellschaft vorgeschlagen wird, was dann in der Realität dann
7: mit dem ganzen Zwang und dem Staatsterror hat es dann nicht funktioniert oder der wirtschaftlichen Misswirtschaft, ja.
6: Gehört das Träumen zu uns Menschen?
7: Ich glaube, ja. Träumen ist auch psychisch gesund, weil es dem Geist unendliche Möglichkeiten eröffnet. Man ist nicht gefangen in der materiellen Welt. Und der Philosoph Ernst Bloch, der hat ja mal gesagt, Utopien seien nicht bloß Fantasien, sie seien Ausdruck der menschlichen Fähigkeit, sich vorzustellen, dass die Welt anders sein könnte, als eine Art Ausweg aus dem, um es christlich zu sagen, irdischen Jammertal.
6: In irdisches Jammertal, ja. In Yverdon gibt es seit 50 Jahren ein Museum, das sich eben mit Auswegen aus diesem Jammertal befasst, wo sich eben alles um Utopien dreht, um Orte, die eben anderswo sind. Maison d'ailleurs heißt das Haus. Raphael, du warst kürzlich dort. Erzähl mal, was ist das für ein Museum?
7: Es ist untergebracht im ehemaligen Gefängnis der Stadt Yverdon, ein Gebäude aus dem Jahr 1806. Es ist gut hergerichtet. Drin merkt man manchmal noch die Gefängnisvergangenheit, weil die Gänge ein bisschen verwinkelt sind und einzelne Räume sind dann schon relativ klein. Ich nehme an, die haben die nicht tragenden Wände entfernt, aber gewisse Elemente der Gefängnisarchitektur sind noch da.
6: Ist ja auch noch spannend, ausgerechnet ein Gefängnis, das sich damit Utopien befasst. Es gibt ja ein, wie soll ich sagen, ein architektonisches Spannungsfeld
7: hier. Genau, man kann das Gefängnis dann als Dystopie verstehen, also als negative Utopie. Die Maison d'ailleurs, also dieses Musée de la Science-Fiction, de l'Utopie et des Voyages Extraordinaires, die haben 300 Quadratmeter Ausstellungsfläche auf mehreren Etagen und auch im Nebengebäude. Dort steht das ehemalige Casino, das alte Casino. Das ist dann über eine Passerelle über der Straße verbunden. Und dieses Museum enthält eine riesige Bibliothek und Sammlung. Das sind etwa 120.000 Objekte, also vor allem Bücher, Comics, Zeitungen, Videospiele oder dann auch ganz anschaulich Gegenstände, zum Beispiel das Nautilus-U-Boot aus den Jules Verne-Romanen. Und es gibt eine thematische Ausstellung im Jahr und eine ganz kleine Dauerausstellung über Jules Verne. Also das Ganze bewegt sich so im Spannungsfeld von Science-Fiction, Utopien, Fantastik und Popkultur. Die Ausstellungen verbinden ja Literatur, Kunst, Mediengeschichte und gesellschaftliche Zukunftsfragen.
6: Raphael, vielleicht müssen wir das noch kurz klären. Du hast verschiedene Begriffe jetzt gebracht, also Utopien, Science Fiction und dann eben diese fantastischen Reisen. Wie hängt das jetzt zusammen?
7: Also Utopien sind ja Zukunftsvorstellungen, das können positive sein, es können auch negative sein, dann spricht man eher von den Dystopien. Science Fiction, da geht's natürlich auch um die Zukunft, ist aber meistens irgendwie noch technisch aufgeladen mit technischen Erneuerungen, die sich die Autorinnen und Autoren oder Filmemacherinnen und Filmemacher ausdenken. Die fantastischen Reisen, das sind so geistige Reisen eben in eine ferne Zukunft oder auch in eine nähere Zukunft. Also da ist dieser geistige Möglichkeitsraum, finde ich, gut umschrieben mit diesem Begriff der Voyage Extraordinaire.
6: Und diese Reisen, da fällt mir ein, es gab natürlich auch diese fantastischen Reiseberichte schon in der frühen Neuzeit, als die Seefahrer die Welt erkundeten. Und da hat man oft mit diesen unbekannten Landen jenseits der großen Ozeane paradiesische, utopische oder auch dystopische Vorstellungen verbunden.
7: Ja, bei Rabelais, Pantagruel beispielsweise, dort werden Stimmfetzen oder Sprachfetzen in der Luft, in der Polarluft eingefroren und die fliegen dann so herum. Ich sage immer, Rabelais hat im 16. Jahrhundert den Sampler erfunden.
6: Ich habe noch nie von einem Utopienmuseum gehört. Ist das einzigartig auf der Welt?
7: Ich habe auch noch nie von einem anderen gehört, nein.
6: Du hast, als du in Yverdon warst, Raphael, mit Frédéric Jacquot gesprochen. Er ist seit 2024 Direktor des Maison d'ailleurs und er hat dir die Idee, das Konzept des Museums so erklärt.
8: Alors c'est un concept thématique qui se fonde sur l'imaginaire et toutes les productions que l'homme a pu accomplir depuis qu'il raconte des histoires. En fait, c'est un musée qui se concentre sur les fictions, les potentiels de fiction. Et à défaut de retranscrire en mémoire tout ce qui a été écrit, on va se focaliser sur les conjectures, les potentiels, les fictions qui disent autre chose que le réel auquel on est confronté jour après jour.
7: Frédéric Jacquot sagt, das Museum verfolgt ein thematisches Konzept, das auf der Vorstellungswelt beruht, auf allem, was der Mensch hervorgebracht hat, seit er Geschichten erzählt, also seit Urzeiten. Das Museum konzentriert sich auf das Potenzial der Fiktion, auf Vermutungen, die Conjecture, auf Möglichkeiten und Fiktionen, die eben anderes ausdrücken als die Realität, mit der wir jeden Tag zu tun hätten.
8: Pas uniquement, mais effectivement, c'est penser l'impensé, c'est aller au-delà de ce qui peut être vécu. Ensuite, Versin n'est pas un utopiste absolu, donc il ne s'est pas concentré sur des textes qui disaient un monde meilleur, mais c'est bien concentré sur toute la palette d'imaginaire, donc les mondes meilleurs, mais aussi les pires qui puissent être composés par l'imaginaire.
7: Das war die Antwort auf die Frage, die ich Frédéric Jacquot auch gestellt habe, ob das Museum sich darauf konzentriert, sich eine bessere Welt auszudenken. Aber Frédéric Jacquot sagte mir dann, nein, es gehe nicht nur um eine bessere Welt, sondern darum zu denken, was noch nie gedacht wurde, weiterzugehen als das, was man erleben kann. Und der Museumsgründer Pierre Versin, von dem du auch schon gesprochen hast, Felix, sei kein absoluter Utopist gewesen, der sich ausschließlich mit Texten beschäftigt hat, die eine bessere Welt entwerfen, sondern er habe sich auf die ganze Palette konzentriert, vom Besten bis zum Schlimmsten. Ich wollte von Frédéric Jacquot dann auch wissen, wie weit sein Fiction, Literatur und Utopisches ein Nischenphänomen sind.
8: Oh, ça dépend vraiment des temporalités. Il y a des moments de niche, il y a des effets de niche, de contre-culture, de culture, de culture populaire. Ça dépend vraiment des périodicités. On sort actuellement, je pense, d'une période de grande popularité de la science-fiction qui était très bien identifiée autour des années 2000-2020, notamment dans le cinéma ou les comics américains. Mais finalement, c'est une thématique qui reste toujours à l'orée de la culture contemporaine. C'est quelque chose qui colore notre univers parce que celui-là contamine la pensée actuelle. La technologie qui nous entoure est principalement, en fait, inspirée d'objets qui ont été fantasmés et rêvés depuis les années 1950. L'inverse étant vrai, c'est-à-dire que la plupart des ouvrages dits de science-fiction, de techno-fiction, vont s'inspirer des objets actuels pour essayer d'en faire quelque chose dans un autre monde ou demain.
7: In gewissen Zeiten seien Science-Fiction und Utopisches ein Nischenphänomen, sagt Frédéric Jacquot. Sie seien ein Teil der Gegenkultur. Wir kämen aber gerade jetzt aus einer Zeit heraus, in den Nuller- bis 20er Jahren, als Science-Fiction sehr populär gewesen ist und immer noch ist, besonders im US-amerikanischen Kino und in Comics. In der zeitgenössischen Kultur, sagt Jacquot, schwinge die Science-Fiction sehr oft mit. Sie verleihe unserem Universum Farbe und die Welt färbe eben auch auf unser Denken ab. Die Technik um uns herum sei hauptsächlich inspiriert durch Gegenstände, die seit den 1950er Jahren ausgedacht wurden, und umgekehrt würden sich Werke der Technofiktion anregen lassen durch die heutige Technologie, indem sie sie weiterdenken.
6: Also, wenn man Frédéric Jacquot hier zuhört, dann kommt zum Ausdruck, dass das utopische Denken vermutlich präsenter ist, als man es sich so denken würde auf den ersten Blick. Jetzt, du hast am Anfang kurz erwähnt, dass es da immer wieder neue Ausstellungen gibt. Also das Museum, wenn ich das richtig verstanden habe, bietet nicht eine Dauerausstellung, sondern Ausstellungen, die jährlich wechseln. Was hast jetzt du konkret gesehen, als du dort warst?
7: Also die aktuelle Sonderausstellung, die dauert noch bis Januar 27, da geht's um den Genfer Comiczeichner Frédéric Peters. Der ist 54 Jahre alt, hat ein sehr vielfältiges Werk geschaffen, und eigentlich ist diese Ausstellung stellvertretend inhaltlich für die Ausrichtung des Museums. Eine vielfältige, bunte, aber auch eben dystopische Welt. Viel Raum nimmt zum Beispiel das Werk Saccage ein. Saccage, das heißt Plünderung oder Verwüstung. Das sind großflächige Bilder ohne Text rund um einen gelben Humanoiden, also eine menschenähnliche Kreatur. Eine chaotische Reise durch ein großes Netz von soziokulturellen und künstlerischen Bezügen. Es ist eine Art Ökodystopie, die Menschheit als verantwortungslose Größe, und schließlich führt das dann in den Untergang der Menschheit, der selbst verschuldet ist, weil man eben mit der Natur, mit den Ressourcen sehr schlecht umgeht.
6: Also da gibt's auch das Dystopische, also ja, das Gegenteil der Utopie, und das ist derzeit in, ja, passend zu unserer Zeit, in den verschiedensten Künsten ein Thema. Ich denke da besonders auch an die Literatur, so Margaret Atwood, Dave Eckers, die Schweizerin Sibylle Berg. Vielleicht ganz kurz, was gab's denn in anderen Jahren so für Ausstellungen?
7: Frühere Ausstellungen, da gab's zum Beispiel über Transhumanismus, über digitale Utopien oder dann auch popkulturelle Mythen wie Star Wars beispielsweise oder Vaterfiguren in der Science Fiction. Superman und Batman kamen vor, oder Roboter oder die Gamekultur. Also es ist eine recht vielseitige Auswahl, diese Themen der Maison d'ailleurs. Frédéric Jacquot sagte mir, es sei ein bisschen wie die Art Brut, diese ungeschliffene, rohe Kunst. Also es ist weniger ein Museum für die große Masse als vielmehr ein Abenteuer. Ästhetisch und auch hinsichtlich der Visionen und Themen, die das Fantastische zur Diskussion stellt.
6: Also Transhumanismus hast du erwähnt, also da geht es darum, andere Formen des Menschseins zu entwickeln.
7: So ist es.
6: Sie hören den Kulturplatz Talk live hier auf SRF 2 Kultur. Unser Gast ist SRF-Gesellschaftsredaktor Raphael Zehnder. Er hat sich mit Utopien befasst und hat das Museum Maison d'Ailleurs in Yverdon besucht, wo sich eben alles um Utopien und Science Fiction dreht. Dieses Museum, darüber möchte ich mit dir jetzt sprechen, ausgerechnet in Yverdon steht, Raphael, da habe ich gelesen, das hat seinen Grund in einer Person, die wir schon erwähnt haben, und über den wollen wir nun mehr erfahren, Pierre Verzin. Mhm. Er war Franzose, also ich habe den nicht gekannt, habe ein bisschen nachgelesen. Er wurde 1923 in Straßburg geboren und ist 2001 in Avignon verstorben. Verzin war Schriftsteller, Essayist und Spezialist in Sachen Science Fiction und er ist der Gründer und auch Stifter des Museums. Ich verstehe nicht, wie kam denn dieses Museum jetzt ausgerechnet nach Yverdon?
7: Ja, Pierre Verzin, der wohnte in der Region Yverdon. Er schenkte 1975 der Stadt Yverdon seine riesige Sammlung. Das waren etwa 50.000 Objekte, vor allem Bücher und Magazine. Er sagte 1975 dem Telejournal des Westschweizer Fernsehens, jeder Sammler mit einer bedeutenden Sammlung wolle, dass die Sammlung nach dem Tod zusammenbleibe und eine Gemeinde, eine Stadt sei eben unsterblich.
9: Tout simplement parce que comme n'importe quel collectionneur dont la collection a une grande importance, je ne veux absolument pas qu'elle soit dispersée à ma mort. Et avec une commune, je suis tranquille, la commune est immortelle.
7: Und Pierre Verzin hat auch gesagt, dass er ein Museum im Sinn hat, das nicht ist wie ein anderes.
9: Je voudrais l'appeler la maison d'ailleurs et être le maître de maison, c'est-à-dire accueillir comme je l'ai fait par le passé mais mieux les gens qui viendront étudier, soit qui font une thèse ou un travail sur la science-fiction et l'utopie.
7: Wie das Museum heißen sollte, das aus seiner Sammlung entstehen sollte, das wusste er schon damals. Maison d'ailleurs, also das Haus von anderswo. Er wollte der Hausherr sein und Leute empfangen, die sich mit Science Fiction und Utopien beschäftigen. Für eine Dissertation beispielsweise, literaturwissenschaftlicher Art oder für eine andere Arbeit. Und genau, das Museum wurde dann 1998 als private Stiftung verankert mit einem Leistungsauftrag der Stadt Yverdon. Das Budget beträgt im Jahr 610.000 Franken. Das bekommen sie von der Stadt. 6 Personen teilen sich 3,4 Vollzeitstellen. Jährlich gibt es 9.000 bis 10.000 Besucherinnen, davon 80 bis 100 Schulklassen. Also von Pierre Verzins Idee bis zur Gegenwart hat sich das ziemlich entwickelt.
6: Also es gehört heute der Stadt?
7: Es gehört der Stadt.
6: Wir haben schon erwähnt, Pierre Verzin wurde 1923 geboren, verstarb 2001. Jetzt, ich meine, da frage ich mich, was ist das für ein Mensch, der sich, ja, der sein Leben eigentlich der Utopie verschrieben hat, dem Science-Fiction, dem Denken von anderen Orten?
7: Ja, du hast erwähnt, 1923 ist er in Straßburg geboren, also Jacques-Jean Gaston Eugène Chanson. Als junger Mann war er in der Résistance, er wollte sich in den Amerikanern anschließen in Nordafrika, um sich gegen die Nazis zu wehren. Er wurde in Südafrika aber festgenommen und dann deportiert in Konzentrationslager. Nach dem Krieg kam er in die Schweiz in schlechtem Gesundheitszustand. Er hat angefangen, sich für Utopien zu interessieren. Er wurde zum Sammler und das führte dann schließlich 2,5 Jahrzehnte später zum Museum. Dieses Museum war zuerst in Pierre Verzins Dreizimmerwohnung in der Altstadt von Yverdon untergebracht und ab 1991 eben dann im ehemaligen Gefängnis.
6: Einerseits Holocaust-Überlebender, andererseits Stifter eines Museums zu Utopien. Da kam ja bei diesem Menschen ganz Konträres zusammen. Wie ist das zu erklären?
7: Ich finde das sehr extrem. Jawohl, Pierre Verzin hat Auschwitz und Buchenwald überlebt und dann einen Todesmarsch nach zum Konzentrationslager Flossenbürg. Dort wurde er dann befreit. Er hatte auf dem Arm zeitlebens die Nummer eintätowiert. Das war 185253. 2013 hat der Westschweizer Dokumentarfilmer François Bötschi im Auftrag der Maison d'Ailleurs einen knapp halbstündigen Film über Pierre Verzin gedreht. Darin kommt Martine Thomé vor. Sie war etwa 20 Jahre lang mit Pierre Verzin verheiratet und hat auch mit ihm zusammengearbeitet in Sachen Science Fiction. Und sie hat in diesem Film gesagt,
10: On a parlé des camps, mais bon, il n'aimait pas en parler. Et puis, je comprends qu'il n'aimait pas en parler. Donc, en général, on n'en parlait pas. Mais simplement, il a toujours gardé son numéro et sur le bras. Et il ne l'a jamais enlevé. Il y a des gens qui se l'ont fait enlever. Lui, il ne l'a jamais enlevé. Ce que je comprends très bien.
7: Sie hätten zusammen schon über die Lager gesprochen, aber Versin tat das sehr ungern. Das verstehe sie sehr gut. Also hätten sie meist eben nicht darüber gesprochen. Er habe nur immer die Nummer auf seinem Arm angeschaut und sie nicht entfernt, wie viele andere das getan haben.
6: Also hinter dieser Museumsgründung in Yverdon steckt einerseits diese furchtbare individuelle Erfahrung. Andererseits passt dieses Interesse für Utopien natürlich auch in die damalige Zeit nach dem Zweiten Weltkrieg. Also 1949 wurde die UNO gegründet mit der Vision, dass es nie mehr Krieg geben soll, dass man jetzt doch Konflikte am Verhandlungstisch lösen soll. Ähnliches auch die Gründung der heutigen EU, dass die einstigen Todfeinde wirtschaftlich und eben auch politisch zusammenwachsen sollten. Inwieweit war Pierre Versin auch ein Kind seiner Zeit?
7: Ja, verschiedene Mitarbeiter, die mit ihm gearbeitet haben, die haben gesagt, diese dystopische Erfahrung, die habe Pierre Versin sicher geprägt. Jean-Louis Cuffet, einer dieser Mitarbeiter, hat gesagt, die Erfahrung des Lebens erklärten Versins Weltsicht und seine Angst vor der Zukunft, weil er das Monster aus der Nähe gesehen hatte. Und ein anderer Mitarbeiter, Richard Eschlimann, sagte, die Todesnähe hat ihn in die Zukunft geworfen als seine einzige Möglichkeit.
6: Was kann denn Science-Fiction bzw. utopisches Denken gemäß Pierre Versin leisten, abgesehen vom Entfliehen der bedrückenden Gegenwart?
7: Ja, Fluchtmöglichkeiten, also geistige Flucht, das ist sicher ein Punkt. Ja, es sind Möglichkeitsräume, es ist auch Hoffnung teilweise, eben, dass es anders sein könnte, als es ist. Dass der Mensch fähig wäre, es anders zu machen, es besser zu machen vielleicht.
6: Ja, interessant ist ja auch, dass Versins Anfang der 1950er Jahre, klar, du hast es gesagt, er war krank, er war verletzt, ausgerechnet in die Schweiz kam. Aber die Schweiz, wenn man da in die Geschichtsbücher schaut, das war nach den Jahren der geistigen Landesverteidigung im Weltkrieg und dann auch der Zeit des Heraufziehens des Kalten Kriegs jetzt nicht ein Land, das absolut in Aufbruchstimmung war. Also es herrschte noch immer diese Igel-Mentalität des Zweiten Weltkriegs. Von UNO und dann auch von europäischer Einigung hielt man sich fern. Wie kam es, dass er sein utopisches Denken ausgerechnet hier in der Schweiz entdeckte? Gibt es einen anderen Grund als einfach die Tatsache, dass er hier war?
7: Einerseits eben suchte er natürlich oder hat er gesucht nach neuen Möglichkeiten, hat er gesucht nach geistiger Überlebensmöglichkeit, würde ich sagen. Er war, weil er gesundheitlich angeschlagen war, in die Schweiz gekommen, in eine Klinik in Lesin im Kanton Waadt und er ist dort erstmals auf Science-Fiction-Literatur gestoßen. Dann ist für ihn wirklich eine große Welt aufgegangen. Das wurde sein Lebensthema. In dieser Klinik in Lesin, da hat er seine spätere Ehefrau kennengelernt, Martine Thomé. Sie hat dort gearbeitet und Versin war auf der Suche nach Verdienstmöglichkeiten. Er wollte seinen Lebensunterhalt bestreiten können.
6: Und hat dann Bücher geschrieben.
7: Er hat dann Bücher geschrieben. Er hat Martine Thomé gefragt, ob sie ihm Magazine oder Bücher oder so besorgen oder empfehlen kann. So ist er auf Science Fiction gekommen und das hat ihn fasziniert und darum hat er dann selber auch angefangen, Bücher zu schreiben, ja.
6: Ich habe diese Werkliste, ich gebe es zu, ich habe es noch nie gelesen, ich habe auch noch nie davon gehört, habe ich durchgeschaut. Da gibt es so Science-Fiction-Romane wie En avant, Mars, vorwärts Mars, oder Les étoiles ne sont foutent pas, also den Sternen ist das nicht gleichgültig. So, wie gut sind diese Bücher?
7: Ich habe sie selber nicht gelesen, ich weiß es nicht.
6: Soll man darüber schweigen, sich nicht ein Urteil anmaßen, das ehrt dich, Raphael. Er war auch ein Sammler, du hast diese Sammlung erwähnt, was genau hat er da hinterlassen? Also viele Dokumente hat er da systematisch gesammelt, hatte er Kontakte zur Welt, wie ging das? Erzähl mal.
7: Das muss ein riesiger Berg von Papier vor allem gewesen sein, Bücher. Bücher, Magazine, Fotos, etwa 50.000 Gegenstände. Und die waren in seiner Wohnung in der Altstadt in Yverdon und das platzte dann offenbar wirklich aus allen Nähten.
11: Ich habe eben in dieser Werkliste auch gelesen, dass er auch noch eine Enzyklopädie verfasst hat zu Science Fiction. Das ist, glaube ich, sowas wie sein Hauptwerk. Wie ist das zu verstehen? Was ist das?
7: Das ist sein Hauptwerk, das umfasst 1000 Seiten, ist 1972 erschienen in Lausanne, ist antiquarisch höchstens noch greifbar für über 150 Franken. Es war eine Enzyklopädie der Science-Fiction-Literatur und Pierre Versin wollte da alles erfassen und rezensieren, was je in Sachen Science-Fiction und utopische Literatur veröffentlicht wurde. Also das ist ein dickes Buch. Ich weiß nicht, wie gut lesbar das heute noch ist und bestimmt ja seit den 70er Jahren ist einiges Neues dazugekommen. Das kommt natürlich nicht vor. Er hatte dafür auch Mitarbeiter, die mit ihm gearbeitet haben, die ihm Informationen zugetragen haben und das spieß sich aus einem Kreis, den er selber in den 50er Jahren gegründet hat, den Club Futopia. Da haben sich so Science-Fiction-Begeisterte versammelt. Der hat dann später auch Magazine herausgegeben. Eines hieß Fiction, ein anderes Ailleurs. Und da ging es eben darum, nachzudenken über die Zukunft, über Möglichkeiten, die die Menschheit sich selber vielleicht eröffnen könnte. 1981 zog Pierre Versin dann weg aus dem Waadtland, weil seine Rente, die er als Widerstandskämpfer erhalten hatte vom französischen Staat, die reichte nicht mehr aus. Er zog nach Südfrankreich und starb dann, wie du gesagt hast, 2001 in Avignon.
11: Also es war offenkundig ein sehr umtriebiger Mensch, dieser Pierre Versin. Er hat im Westschweizer Radio auch noch eine Radiosendung gemacht. Mhm. Da bist du ins Archiv gestiegen, unter dem Titel «Passeport pour l'inconnu», also Reisepass ins Unbekannte. Und das hat in den 1950er Jahren dann so getönt.
12: «Ici Genève. Une émission de fiction scientifique animée par Jacques Bergier, Pierre Versin et Roland Sassy. Passeport pour l'inconnu.
11: Ja, da muss man ein bisschen schmunzeln. Das ist, wie Radio getönt hat in anderen Zeiten. Um was ging es da? Also Utopie für Radiohörende.
7: Ja, 10 Jahre lang hat Pierre Versin mit anderen Leuten diese Sendung gemacht. Die sprachen vor allem über Science-Fiction-Literatur. Themen waren zum Beispiel italienische Science-Fiction-Literatur oder der Weltuntergang als Motiv in der Literatur. Ich habe auch eine Sendung gefunden über Lukian von Samosata. Das war ein Autor aus dem 2. Jahrhundert nach Christus, der als Vorläufer der Science-Fiction gilt. Er schrieb in seinen wahren Geschichten, wahre Geschichten hieß das dann, unter anderem eine Darstellung einer Reise durch den Weltraum. Da kommen auch außerirdische Lebensformen vor und interplanetare Kriegsführung. In dieser Sendung «Passeport pour l'inconnu» gab es aber auch Hörspiele, die Pierre Versin geschrieben hat oder fürs Radio adaptiert. Und der Untertitel der Sendung, der hieß «Sendung über wissenschaftliche Fiktion», also einerseits Wissenschaft, andererseits Fiktion, also da ging es so um Grenzbereiche.
11: Science Fiction, das gibt es auch heute. Wir alle kennen vielleicht im Kino Star Trek, das ist sicher das berühmteste, oder Star Wars, Dune, The Creator, auch dystopisches, The Independence Day und natürlich Literatur, ich habe es schon erwähnt, das beginnt schon mit Jules Verne im 19. Jahrhundert. Jetzt du, Raphael, du hast uns zum Schluss noch ein paar Lesetipps von Science-Fiction, utopischer Literatur mitgebracht. Das erste ist von Stanislaw Lem, einem polnischen Autor, 2006 verstorben, Titel Solaris. Was bietet dieser Roman?
7: Ich finde ihn ziemlich beklemmend und beeindruckend. Der ist eben 1961 erschienen, Solaris. Es geht um eine Außenstation irgendwo im Weltraum. Ein Psychologe kommt dorthin, weil es seltsame Vorkommnisse gegeben hat und er wollte die abklären. Ein feindseliger Ozean wabert irgendwo unter dieser Raumstation. Das ist ziemlich beunruhigend. Man kann das auch psychoanalytisch lesen.
11: Dann hast du noch zwei Bücher von einem anderen Autor, Ray
7: Bradbury dabei. Ja, die Chroniken vom Mars, das ist eine klassische Weltraumgeschichte, eine Begegnung zwischen Erdmenschen und Marsianern, nicht immer sehr freundlich, also die treten sich nicht in guter Absicht gegenüber irgendwann einmal. Und daneben Fahrenheit 451, ebenfalls von Ray Bradbury, ein Buch aus 1953. Es geht um eine Gesellschaft in der Zukunft, die Bücher sind Bücher sind dort verboten, es gibt sogenannte Feuerwehrleute, die diese Bücher suchen und sie dann verbrennen.
6: Raphael, am Anfang haben wir besprochen, das Träumen von einer besseren Welt ist heute in Anbetracht der unsicheren und verunsichernden Weltlage nicht immer einfach. Man gilt dann schnell als naiv, wenn man träumt. Ist das Maison d'ailleurs ein Ort, wo man das wieder lernen kann?
7: Ich glaube, die Beschäftigung mit Pierre Versin und den Exponaten und der Sammlung von der Maison d'ailleurs

Sonderausstellung. Sie blickt auf das Erbe von Versailles zurück und zeigt die Vielfalt utopischer Vorstellungswelten. Die Vernissage ist übermorgen Donnerstag am 3. September um 18.30 Uhr im Maison d'Ailleurs in Yverdon. Und mein Name ist Felix Münger.

Wie so oft bei Philip Glass, dieses abrupte Ende. Filmmusik zu Philip Glass, A Brief History of Time. Gehen wir über Frankreich nach Spanien, was nicht nur geografisch, sondern rein auch musikalisch möglich ist, nämlich durch dieses folgende Lied von Jules Massenet, Die Nuit d'Espagne. Das ist ein Zeichen für die große, große Spaniensehnsucht im Frankreich der Romantik. Und es geht da um einen jungen Mann, einen Liebhaber, der in einer lauen, duftenden Sommernacht unter dem Fenster seiner Angebeteten steht. L'air est embaumé, la nuit est sereine, die Luft ist voller Duft, da ist die Nacht auch heiter. Und er sieht, wie sich hinter dem Fenster der Gazevorhang leicht bewegt. Die Frau ist da, aber sie kommt nicht heraus. Drängend und voller Sehnsucht bittet er sie, die kurzen Jahre ihrer Jugend nicht zu verschwenden, bevor die Blüten des Frühlings verblühen.

Na, ob sie am Ende auch kommt und nicht nur den Vorhang sich bewegen lässt, um die Liebe zu leben, die der junge Mann unter ihrem Fenster ihr verspricht. Ni d'Espagne, ein Lied von Jules Massenet, gesungen von Véronique Jeans, die vom Ensemble Il Giardini begleitet wurde mit Klavier und Streichern, die eigentlich die spanische Serenadengitarre nachahmen.

0: Das kanadische Ensemble Tafelmusik im Prestissimo Finale dieser Serenade Köchelverzeichnis 203 von Wolfgang Amadeus Mozart.
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Die Schweizer Blockflötistin Laura Schmitz und ihr Ensemble Distinto spielten Francesco Maria Veracini. Und wir bleiben barockmusikalisch stehen. Aber eigentlich bleiben wir es nicht. Wir bleiben einfach nur beim gleichen Buchstaben. Von V wie Veracini zu V wie Valentini.

0: Giuseppe Valentini, das Concerto Grosso in G-Dur mit dem Ensemble 415 und ich, Patricia Moreno, wünsche Ihnen damit einen schönen Tag.
1: Die Nachrichten von SRF um 10 Uhr mit Lukas Lüthi. Der Bund will die Abläufe an der Schweizer Grenze vereinfachen und digitalisieren. Dazu hat er in den letzten Jahren ein entsprechendes Projekt durchgeführt. Dieses soll per Ende Jahr abgeschlossen werden. Das schreibt das Bundesamt für Zoll- und Grenzsicherheit. Personen und Fahrzeuge sollen an der Grenze effizienter kontrolliert werden. Zudem soll die Bevölkerung private Einkäufe via eine App verzollen können. Und auch der grenzüberschreitende Warenverkehr von Unternehmen soll digital abgewickelt werden können. Gestartet ist das Projekt im Jahr 2018. Es kostet 393 Millionen Franken. Dieses Geld reiche aus, um das Vorhaben abzuschließen, schreibt der Bund. Mieterinnen und Mieter in der Schweiz müssen vorerst keine höheren Mieten befürchten, zumindest nicht wegen des hypothekarischen Referenzzinssatzes. Dieser bleibt nämlich bei 1,25%, das hat das Bundesamt für Wohnungswesen mitgeteilt. Damit verbleibt der Referenzzinssatz auf historisch tiefem Niveau. Zuletzt wurde er vor einem Jahr gesenkt von 1,5 auf 1,25%. Der Referenzzinssatz ist unter anderem wichtig für die Entwicklung der Mietpreise. Wird er erhöht, dürfen Vermieterinnen die Mieten anheben. Wird er gesenkt, können Mieter eine Mietreduktion verlangen. Zwei weitere Themen in der Übersicht. Der Lebensversicherer Swiss Life will 600 Stellen streichen, die Hälfte davon in der Schweiz. Swiss Life beschäftigt in der Schweiz rund 2500 Angestellte. Der Stellenabbau solle vor allem über natürliche Fluktuation erfolgen, also beispielsweise über Pensionierungen. Swiss Life begründet den Abbau mit einer Effizienzsteigerung. Möglich sei das unter anderem durch die fortschreitende Digitalisierung. Vor anderthalb Wochen verschütteten mehrere Schlammlawinen nach Gewittern die Kalanka-Straße im Kanton Graubünden. Seither ist das hintere Kalankatal nicht mehr erreichbar. Das ändert sich morgen Abend. Ab dann ist die Straße wieder offen mit Einschränkungen, wie die Nachrichtenagentur Keystone SDA meldet. So bleibt die Straße nachts und bei Regen weiter gesperrt. Der Blick an die Börse mit den Börsendaten von SIX. Der Swiss Market Index liegt im Moment bei 14.323 Punkten. Das ist ein Plus von 0,3%. Der Euro wird zu 93,94 gehandelt und ein Dollar kostet aktuell 81,03. Und das Wetter? Heute ist es überwiegend sonnig bei 25 Grad im Norden und bis 29 Grad im Süden. Das waren Nachrichten von Radio SRF. Verantwortlich David Burkhardt.
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3: Am Mikrofon ab jetzt für Sie, Bodo Frick, mein Name. Schön sind Sie mit uns unterwegs an diesem Dienstagvormittag, 3:10. Und nun geht es weiter mit dem Londoner Bach, dem jüngsten der Bach-Sprösslinge, Johann Christian.

Der zweite Satz aus diesem Klavierkonzert in D-Dur von Johann Christian Bach, gespielt hat die Hamburger Kamerata mit der russischen Pianistin Anastasia Inyushina, die seit Anfang der 1990er Jahre in Finnland lebt und dort das Helsinki Springlight Chamber Music Festival gegründet hat. Und wie der Name schon verrät, hat dieses Festival jeweils den Auftakt des Frühlings zelebriert, mit Werken aus der Kammermusik, gespielt von Musikerinnen und Musikern aus der ganzen Welt. Ja, leider ist es seit ein paar Jahren ruhig um dieses Frühlingsmusikfestival. Zum letzten Mal hat es 2017 stattgefunden, 4 Jahre nachdem die Aufnahme entstanden ist, die wir vorhin gehört haben.

Der Deutsche Rundfunkchor und das Deutsche Kammerorchester Berlin haben hier das Chorstück «Cantique de Jean Racine» gespielt, mit dem der französische Komponist Gabriel Fauré 1865 einen Preis gewonnen hat an der Pariser Schule für Kirchenmusik, der École Niedermayer. An der war Fauré bereits als neunjähriger Schüler. Und sein späterer Lehrer an der Schule für Fortgeschrittene war dann Gammy Saint-Saëns. Fauré's Gesangsstück wurde dann ein Jahr nach dem Wettbewerb an seiner Schule erstmals öffentlich aufgeführt. Und wie der Titel «Cantique de Jean Racine» verrät, stammt der Text von Dichter Jean Racine. Dieser hat den Text bereits in den 80er Jahren des 17. Jahrhunderts verfasst.

0: Aus der ersten C-Dur-Sinfonie von Beethoven hat die Wiener Akademie das Finale gespielt auf SRF 2 Kultur, gleich 20 nach 10.
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0: Das wäre ja wie Eulen nach Athen zu tragen. Ja, das heißt so viel wie etwas Überflüssiges tun. Doch woher kommt diese Redewendung eigentlich? Gibt es in Athen besonders viele Eulen? Irene Grüter hat nachgeschaut.
2: Nach Eulen muss man im heutigen Athen lange suchen. Im alten Griechenland sollen Steinkreuze in den Hängen rund um die Akropolis aber tatsächlich noch häufig gewesen sein. Der Ausdruck Eulen nach Athen tragen hat allerdings weniger mit der Vogelpopulation zu tun. Schließlich lassen sich Steinkreuze nicht wie eine Handtasche durch die Gegend tragen. Mit Eulen sind in diesem Fall Münzen gemeint. Die Geschichte dahinter: Die Städte der Ägäis, der Meeresregion zwischen Griechenland und der Türkei, begannen im 6. Jahrhundert vor Christus Münzgeld zu prägen. Eine wichtige Rolle dabei spielte Athen. Auf den Drachmenmünzen prangte die Abbildung einer Eule, zusammen mit dem Bild der Athene, der Schutzgöttin der Stadt. Ihr Beiname war die Eulenäugige, denn in der griechischen Mythologie steht die Eule auch für Weisheit, da sie im Dunkeln sehen kann. Bilder von Eulen waren in Athen omnipräsent, in Form von Statuen, auf Tempelwänden und eben auf Silbermünzen. Wegen dieser Prägung wurden die Drachmenmünzen aus Athen auch Eulen genannt. Eulen nach Athen tragen bedeutet daher, Geld in eine Stadt zu bringen, die ohnehin schon reich ist. Denn Athen war im 5. Jahrhundert vor Christus so wohlhabend, dass die Bürger kaum Steuern zahlen mussten. Die Redewendung ist rund 2500 Jahre alt und geht auf die Komödie «Die Vögel» von Aristophanes zurück. Spätere Abwandlungen davon gibt's in vielen Sprachen, auf Deutsch zum Beispiel «Wasser in den Rhein tragen». Die Eule übrigens prangt noch heute auf den griechischen 1-Euro-Münzen zusammen mit einem Olivenzweig.

0: Der südkoreanisch-amerikanische Pianist William Yoon hat hier aus Franz Schuberts Klaviersonate in H-Dur gespielt, und zwar den dritten Satz.
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0: Aus dem Ballett «Remonda» des russischen Komponisten Alexander Glasunow hat das WDR-Sinfonieorchester «Prélude et la Romanesca» gespielt mit Xavier Demestre an der Harfe. Ja, und er wusste auch schon als Kind, Übung macht den Meister, und geübt hat er vor allem, weil er seine Harfenlehrerin beeindrucken wollte.
1: Sie war sehr anspruchsvoll, aber ich habe sie sehr gern gehabt und ich wollte ihr gefallen. Deswegen habe ich dann auch gern geübt.
0: Ja, da kann man ja nichts dagegen sagen. Immer gut, wenn man einen gewissen Ansporn hat. Auf jeden Fall hat es sich für Xavier Demestre gelohnt und natürlich auch für uns Musikhörende ebenfalls.

Das Rondo aus der Ballettsuite Les Biches von Francis Poulenc. Das Orchestre de la Suisse Romande hat gespielt unter der Leitung von Kazuki Yamada. Bei Fabergé kommen Ihnen vielleicht diese berühmten Schmuckeier in den Sinn. Die hat der russische Goldschmied und Juwelier Peter Fabergé zwischen 1885 und 1917 angefertigt. Und diese Fabergé-Eier sorgen auch immer wieder für Schlagzeilen. Ein Dieb in London zum Beispiel hat 2024 eine Handtasche gestohlen, was er aber nicht gewusst hat. In der Tasche war eines dieser Eier mit einem Wert von über 2 Millionen Euro. Diesen Frühling wurde er nun verurteilt zu 27 Monaten Haft. Mit Fabergé sind aber nicht nur Eier gemeint, sondern auch ein deutsches Quintett, das Fabergé-Quintett, und von ihm hören wir jetzt ein Streichquintett in C-Moll.

Das Fabergé-Quintett mit dem Finale aus dem zweiten C-Moll-Streichquintett des französischen Komponisten Eugène Walquier. Und er hier, er hat sich mit Riesenschritten in den Jazz-Olymp katapultiert. John Coltrane. An seinem anspruchsvollen Werk mühen sich Jazz-Virtuosen auch heute noch ab, 100 Jahre nach seiner Geburt. Am 23. September 1926 hat John Coltrane das Licht der Welt erblickt und wir feiern dieses Jubiläum heute Abend schon mal etwas vor mit einer Jazz-Collection nach 20 Uhr hier auf SRF 2 Kultur. Und jetzt hören wir den Ausnahmesaxophonisten mit dem Stück Neymar.

John Coltrane am Tenorsaxophon hat er das Stück Naima gespielt, im Quartett verstärkt durch Klavier, Kontrabass und Schlagzeug. Eine Aufnahme von 1959. Und heute Abend in der Jazz Collection spricht Jodok Hess mit der deutschen Jazzmusikerin Angelika Niescher über die unvergleichliche Jazzmusik von John Coltrane zum baldigen Jubiläum des Saxophonisten, der am 23. September 100 Jahre alt geworden wäre. Die Jazz Collection heute Abend nach 20 Uhr auf SRF 2 Kultur an diesem 1. September, dem meteorologischen Herbstanfang. Und passend dazu begrüßen wir den Herbst jetzt auch musikalisch mit dem Herbst aus, ja, ganz klar, den vier Jahreszeiten von Antonio Vivaldi.

0: Ja, passender könnten wir den meteorologischen Herbstanfang nicht einläuten als mit dem Violinkonzert in F-Dur «Der Herbst» von Antonio Vivaldi. Aus den vier Jahreszeiten gespielt hat das Mailänder Barock-Ensemble «Sonatori della Gioiosa Marca» mit dem italienischen Geiger Giuliano Carmignola. Sie haben den meteorologischen Herbstanfang bespielt. Das Wetter hingegen wird tagsüber noch nicht ganz so herbstlich. Es bleiben sommerliche Temperaturen in den kommenden Tagen und vor allem dann auch wieder am Wochenende. Immerhin sind die Nächte mittlerweile etwas angenehmer. Da kühlt es ja schon etwas ab. Einen kurzen Ausblick auf das aktuelle Wetter gibt es zur vollen Stunde nach den aktuellsten Infos aus aller Welt hier auf SRF 2 Kultur an diesem Dienstagvormittag.
1: Die Nachrichten von SRF um 11 Uhr mit Lukas Lüthi. Der Bundesrat will die Regeln für Schweizer Banken verschärfen nach dem Untergang der Credit Suisse. Vor allem beim sogenannten Eigenkapital sollen strengere Vorschriften gelten. Konkret sollen systemrelevante Banken wie die UBS ihre Tochterfirmen im Ausland vollständig mit Eigenkapital absichern müssen. Die zuständige Ständeratskommission sieht das aber anders und will der UBS entgegenkommen. Sie will, dass für die Absicherung auch sogenannte AT1-Anleihen verwendet werden dürfen. Dieser Vorschlag sei nicht im Sinne des Bundesrats, sagt Finanzministerin Karin Keller-Sutter gegenüber SRF.
2: Die Nationalbank, die FINMA, aber auch andere externe Gutachter, alle haben große Fragezeichen. Sie bewerten diesen Vorschlag als rechtsunsicher und nicht unbedingt praxistauglich. Also von daher ist das keine Verbesserung der Situation, ganz im Gegenteil. Diese AT1-Anleihen sind und bleiben Fremdkapital. Der Bundesrat möchte, dass das Eigenkapital gestärkt wird.
1: Der Gesetzesentwurf kommt demnächst in den Ständerat. Danach wird auch noch der Nationalrat entscheiden. Sie sind unsichtbar, aber ohne sie würde das Handynetz nicht funktionieren. Mobilfunkfrequenzen. Nächstes Jahr werden die Nutzungsrechte für einen wesentlichen Teil der heute genutzten Mobilfunkfrequenzen in der Schweiz neu vergeben, weil die Konzessionen auslaufen. Telekom-Konzerne können sich bis Anfang Dezember bewerben, schreibt der Bund. Die Mobilfunkfrequenzen werden dann nächstes Jahr versteigert. Der Mindestpreis für alle verfügbaren Frequenzen liegt bei über 850 Millionen Franken. Unter den Hammer kommen Mobilfunkfrequenzen, die 2012 vergeben wurden und heute von Salt, Sunrise und Swisscom genutzt werden. In einigen Gemeinden im Osten des Kantons Aargau kann das Trinkwasser leicht nach Benzin schmecken, denn im Grundwasser im Limmattal wurden Rückstände von Benzin gefunden. Das haben die Aargauer Behörden vor gut einer Woche bekannt gegeben. Nun sagen sie, was wahrscheinlich der Grund dafür sein könnte. Auf der Autobahnraststätte Würrenlos sei im letzten September an einer Tankstelle ein Tankschlauch defekt gewesen. Dabei sei Benzin ausgelaufen und habe das Grundwasser verunreinigt. Dass diese Benzinrückstände erst jetzt im Grundwasser auftauchten, könne am Hitzesommer liegen. Die Rückstände seien zwar immer noch nachweisbar, aber das Wasser könne man ohne Bedenken trinken. Betroffen sind die Gemeinden Würrenlos, Wettingen, Neuenhof und Baden. Das Wetter: Heute ist es überwiegend sonnig bei 25 Grad im Norden und bis 29 Grad im Süden. Das waren Nachrichten von Radio SRF, verantwortlich Adrian Huber.
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0: Am Mikrofon begrüßt Sie Bodo Frick und der schweigt jetzt für gut drei Minuten, weil es geht ohne Worte weiter, kurz nach 11 Uhr.

Der deutsche Pianist Michael Korstig hat aus Felix Mendelssohns Liedern ohne Worte Opus 53 gespielt. Und in diesen Liedern oder dem Titel dieser Lieder wird deutlich, was Mendelssohn von Worten gehalten hat, nämlich nicht viel. Da spricht dieses Zitat von ihm. Hier Bände, es wird so viel über Musik gesprochen und so wenig gesagt. Ich glaube überhaupt, die Worte reichen nicht hin dazu. Und fände ich, dass sie hinreichten, so würde ich am Ende gar keine Musik mehr machen. Ja, ich hoffe, Mendelssohn hat nicht das Gleiche gedacht über Gesangsstücke, weil ein solches steht bei uns im Programm jetzt an nächster Stelle aus der Oper Telemaco Nell'isola di Calypso von Simon Mayr. Und mich würde interessieren, was Mendelssohn wohl dazu gesagt hätte.

Die Arie La Belleta d'Amore, gesungen von der norwegischen Sopranistin Siri Caroline Thornhill, begleitet vom Ensemble Concerto de Bassus unter der Leitung des Gründers Franz Haug. Ja, und dieses Stück aus der Oper Telemaco passt irgendwie auch zum aktuellen Hype rund um die Odyssee. Telemachos, der Sohn des Odysseus, der spielt ja auch in der Verfilmung des britischen Regisseurs Christopher Nolan eine zentrale Rolle. Der Blockbuster, der seit Kinostart Mitte Juli weltweit über 1,5 Milliarden US-Dollar eingespielt hat. Und der Film hat in der Schweiz für einen Verkaufsboom gesorgt von Homers Klassiker. Ja, das wurde letzte Woche bekannt.

Das Zürcher Kammerorchester mit einer Hommage an Mozart von Jacques Ibert. Und das erinnert mich gerade daran, dass es diesen Sommer auch eine schöne Hommage gegeben hat an Mozart in Salzburg. Im Mirabellgarten wurden weit über 300 goldene Mozart-Männchen aufgestellt als eben Hommage zum 270-Jahr-Jubiläum des Komponisten. Sie haben es vielleicht bei uns schon mitbekommen. Und eigentlich hätte diese Ausstellung ja bis Ende August laufen sollen. Sie wurde aber bereits vor Mitte August abgebrochen, weil in wenigen Wochen über 200 goldene Mozart-Männchen einfach weggekommen sind. Ja, den Künstler hinter dieser Ausstellung, Ottmar Hörl, ja, der hat leider schon Erfahrung damit. Schon bei einer seiner Installationen in Bayreuth wurden Figuren gestohlen. Damals waren kleine Richard-Wagner-Männchen die Objekte der Begierde.

Musik der schwedischen Komponistin Laura Netzel, eine Bergös, die sie ursprünglich komponiert hat für Geige und Klavier. Hier haben wir eine Version gehört für Flöte und Klavier, gespielt von zwei Basler Musikerinnen, der Pianistin Katrin Sarrazin und der Flötistin Miriam Terragni. Und letztere ist auch live zu hören, morgen Abend im Rahmen der Konzertreihe «Basel komponiert». Hinter dieser Reihe steht die Basler Pianistin Cornelia Lenzin. Sie rückt seit Jahren das Musikschaffen ins Zentrum von Basler Komponistinnen und Komponisten. Und das Konzert morgen, das gibt es zu Ehren des Basler Komponisten Balz Trümpi, der am 4. August 80 Jahre alt geworden ist. Und bevor ich Ihnen noch mehr verrate über dieses Konzert morgen Abend in Basel, hören wir zuerst ein kurzes Stück von Balz Trümpi, das schlicht heißt «Lied».

die spanische Saxophonistin Elisa Urestarazu und die Basler Pianistin Cornelia Lenzin mit einem Lied des Basler Komponisten Balz Trümpi. Der hat vor kurzem seinen 80. Geburtstag feiern dürfen und er wird morgen Abend gefeiert im Rahmen der Konzertreihe Basel komponiert. Balz Trümpi ist ein Komponist, der zu den prägenden Schweizer Komponisten der Gegenwart gehört, mit seiner Musik, die vielseitig und feinsinnig ist und angehaucht von romantischen Klängen. Die großen Romantiker wie Schubert, Schumann oder von Eichendorff sind ihm sehr nahe. Mit ihnen hat sich der musikalische Poet Balz Trümpi immer wieder auseinandergesetzt. Das Konzert zu seinem 80. Geburtstag zeigt auch die Vielfalt und das Überraschende in seiner Kammermusik. Morgen Abend um 19:30 im Museum Kleines Klingenthal in Basel mit einem Ensemble rund um die Pianistin Cornelia Lenzin. Tickets gibt es an der Abendkasse.

Das Finale aus der dritten Serenade in E-Moll des österreichischen Komponisten Robert Fuchs. Gespielt hat das Kölner Kammerorchester unter der Leitung von Christian Ludwig. Ja, wir haben zwar heute Vormittag kurz vor 11 den Herbst schon begrüßt mit Vivaldis vier Jahreszeiten. Für alle, die sich aber jetzt schon wieder auf den Frühling freuen. Ja, für die gibt es jetzt das Stück An den Frühling aus den lyrischen Stücken für Klavier von Edvard Grieg.

Der Prager Walzer von Antonín Dvořák gespielt hat das Budapester Festivalorchester unter der Leitung von Ivan Fischer. Und davor haben wir an den Frühling von Edvard Grieg gehört.

0: In einer Bearbeitung für Cello und Orchester, gespielt vom London Philharmonic Orchestra mit Rafael Walfisch am Cello auf SRF 2 Kultur. In 19 Minuten schlägt es 12.
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0: In der Nacht auf den 1. September 2002 hat es in der Ostschweiz schwere Unwetter gegeben, die große Zerstörung gebracht haben. Mehrere Menschen sind dabei gestorben. Livia Schmid zu den Ereignissen heute vor 24 Jahren.
2: 2002 war ein warmes und ein nasses Jahr. Nass vor allem ab der zweiten Jahreshälfte. Im Juli wurde das Wetter zunehmend unbeständiger und besonders heftig regnete es in der Nacht vom 31. August auf den 1. September. Es fiel so viel Regen, dass es zu Überschwemmungen und Hangrutschen kam, vor allem in der Ostschweiz. Die Schäden gingen in Millionenhöhe. Feuerwehren, Polizei und Baufirmen, in jener Nacht auf den 1. September waren sie pausenlos im Einsatz. Zahlreiche Bahnstrecken waren beschädigt oder gesperrt. Das zeigt auch ein Ausschnitt einer Aufzählung in der Tagesschau des Schweizer Fernsehens.
3: In Ausserrhoden sind vor allem die folgenden Straßenabschnitte gesperrt: Reute-Altstetten sowie Trogenwald und Trogen-Altstetten. Daneben sind auch noch einige kleinere Straßen gesperrt.
2: Die Schlagzeilen dominiert hat aber besonders ein Unglück. Dieses ereignete sich in der Gemeinde Lutzenberg im Kanton Appenzell-Ausserrhoden. Dort sorgten die Wassermassen für einen katastrophalen Erdrutsch. Um 3:30 Uhr nachts lösten sich Schutt und Erde. Eine 35 Meter breite Schlammlawine beschädigte mehrere Häuser und begrub ein Haus fast komplett.
4: Wo bis letzte Nacht noch ein Einfamilienhaus gestanden ist, sieht man am Tag nach dem Erdrutsch zu Lutzenberg nur noch einen Haufen Schutt und Erde. Und aus dem Haufen schauen noch knapp Grundmauern raus. Da, unterhalb von einem 200 Meter Abhang, sind drei ganz ähnliche Häuser gestanden. Jetzt ist nur noch eins davon ganz. Eins ist eben zerstört und da zwischen ihnen ist abbruchreif.
2: Hieß es im Regionaljournal Ostschweiz. Für drei Personen kam jede Hilfe zu spät. Sie konnten nur noch tot geborgen werden. Mehr als 30 Menschen wurden in Lutzenberg vorübergehend evakuiert, aus Angst vor weiteren Hangrutschen. Dass die Bevölkerung vor solchen Naturgefahren gewarnt wird, das ist eigentlich Aufgabe des Bundes. Patrick Hechler von Meteo Schweiz sagte einen Tag nach dem Unglück gegenüber Schweiz aktuell, es sei wahr, eine solche Warnung sei nicht rausgegangen, weil
5: es ist nicht eingestuft worden als Ereignis, das eine genügende Flächigkeit hat und genügende Intensität. Schwierig ist es, relativ kleinräumige und starke Niederschläge zu warnen. Und da müssen wir eventuell die Philosophie ändern, dass wir einfach eine Wahrscheinlichkeit angehen und sagen, es ist möglich, dass in dieser Region, aber ich habe grosse, zum Beispiel in der Region zwischen Bern und Bodensee, heftige Gewitter auftreten.
2: In den Folgejahren wurden die Wetterwarnungen deutlich genauer. Gefahrenkarten wurden erstellt oder überarbeitet. Mittlerweile wird die Bevölkerung neben Radio oder Internet auch via App gewarnt, damit sich die Menschen in der Schweiz möglichst vor Katastrophen wie diesen schützen können.

Er gehört zu den führenden zeitgenössischen Akkordeon-Virtuosen, vor allem im Jazzbereich, der Franzose Jean-Louis Martinier. Seine Musik fügt sich aber auch ziemlich gut ein in ein klassisches Musikprogramm, wie dieses Stück hier, Misty Doorway, das wir gerade gehört haben, das aus Jean-Louis Martiniers eigener Komponierhand stammt. Begleitet wurde er hier von einem Trio aus Flöte, Gitarre und Kontrabass. Und nach diesem musikalischen Quartett geht es weiter mit Klavier Solo.

Klaviermusik von Joseph Haydn, eine Klaviersonate in F-Dur. Marc-André Amelin hat daraus den ersten Satz gespielt. Und bevor sich die Stunde dem Ende zuneigt, jetzt noch Händel.

Die Bassagei aus der Oper Agrippina von Georg Friedrich Händel. Gespielt hat hier das Ensemble Il Pomodoro auf SRF 2 Kultur zur Mittagszeit.

0: Die Nachrichten von SRF um 12 Uhr mit Lukas Lüthi. Nach dem Untergang der Credit Suisse will der Bundesrat die Regeln für Schweizer Banken verschärfen. So sollen systemrelevante Banken wie die UBS ihre Tochterfirmen im Ausland vollständig mit Eigenkapital absichern müssen. Die zuständige Ständeratskommission WAK sieht das nun aber anders und möchte der UBS entgegenkommen. Sie will, dass für die Absicherung auch spezielle Anleihen angerechnet werden dürfen. Für Finanzministerin Karin Keller-Sutter reicht das nicht. Bundeshausredaktor Andreas Stüdli.
1: Nicht 100% Eigenmittel. Dieser Vorschlag der WAK kommt bei Bundesrätin Keller-Sutter nicht gut an.
2: Ja, dieser Vorschlag entspricht natürlich nicht der Haltung des Bundesrates, aber auch nicht der Haltung der meisten Experten, auch nicht der Haltung der Schweizerischen Nationalbank und anderer Institutionen. Dem Bundesrat ging es ja darum, die Lehren zu ziehen aus der Credit Suisse-Krise.
1: Und bei der CS habe sich eben gezeigt,
2: dass Wertberichtigungen, Wertverluste im Ausland, konkret in den USA, sich niedergeschlagen haben auf das Stammhaus in der Schweiz und dieses war nicht mehr ausreichend kapitalisiert.
1: Der Bundesrat hätte die Eigenmittelvorschriften nicht per Gesetz ins Parlament bringen müssen, sondern hätte sie auch mit einer bundesrätlichen Verordnung durchsetzen können. Ob sie das tun würde, wenn der Ständerat in der Herbstsession und später auch der Nationalrat am weniger strengen Vorschlag festhält, das ließ die Finanzministerin heute noch offen.
0: Andreas Stüdli. Zu zwei weiteren Themen. Der Bund belässt den hypothekarischen Referenzzinssatz bei 1,25%. Damit verbleibt der Referenzzins auf historisch tiefem Niveau. Er ist unter anderem wichtig für die Entwicklung der Mietpreise. Wird er erhöht, dürfen Vermieterinnen die Mieten anheben. Wird er gesenkt, können Mieter eine Mietreduktion verlangen. Im Euroraum ist die Teuerung im August gestiegen. Waren und Dienstleistungen sind 3,3% teurer gewesen als im August letztes Jahr. Das teilt das EU-Statistikamt mit. Im Juli hatte die Teuerungsrate noch bei 2,9% gelegen. Hauptgrund für die höhere Inflation sei, dass Erdöl und Gas teurer geworden seien, insbesondere wegen des Iran-Kriegs. Damit zu den Börsendaten von SIX. Der Swiss Market Index liegt im Moment bei 14.221 Punkten, minus 0,5%. Der Euro wird zu 93,88 Rappen gehandelt, der Dollar zu 80,97 Rappen. Und das Wetter? Heute ist es meist sonnig bei rund 25 Grad im Norden und 29 Grad im Süden. Morgen hat es zeitweise dichtere Schleierwolken. Das waren Nachrichten von Radio SRF. Verantwortlich Adrian Huber.
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4: Zuerst wird's musikalisch. Mit der Zürcher Underground Clubkultur an der Kunstbiennale Venedig, dann mit dem Musikfestival Bern, das morgen beginnt. Dann geht's um den Schweizer Textildesigner Christoph Hefti. Er hat mit großen Designern zusammengearbeitet, wie Jean-Paul Gaultier und Balenciaga. Seit einiger Zeit gestaltet er außergewöhnliche Teppiche. Und wo die Toten sprechen. So heißt der neue Roman des tschechischen Autors Jaroslav Rudisch. Es ist merkwürdig, aber überzeugt. Mein Name Enora Maurer. Noch bis Ende November läuft die Kunstbiennale in Venedig. Eines der weltweit wichtigsten Kunstereignisse. Die kamerunisch-schweizerische Gesamtkuratorin Koyo Kuo ist kurz vor Beginn der Biennale verstorben. Eine prägende Zeit erlebte sie in Zürich der ausgehenden 80er Jahre, wo sie sich selbst in der Zürcher Underground-Clubkultur bewegte. Mit einer Hommage an einen der wichtigen Clubs, die Parfümerie, wollte sie diese ins Zentrum der Kunstbiennale rücken. Das Zürcher Performance-Duo Clarissa Herbst und Dominik Rust, zwei der Mitbegründenden eines legendären Clubs, lassen nun dessen Geist neu auferstehen. Gabriel Weber.
5: Zürich, Ende der 80er Jahre. Die Club- und Musikszene feiert Nacht. DJs, Aktivisten, Künstlerinnen und Musiker treffen sich zu Musik, Performances und Lesungen an illegalen Ad-hoc-Partys. in leerstehenden Fabrikräumen, Ladenlokalen oder Kellern. Auch Koyo Kuo, die Gesamtkuratorin der Kunstbiennale in Venedig, ist in jungen Jahren Teil dieser Bewegung. Diese hat bedeutenden Einfluss auf ihre Entwicklung zur Kulturmanagerin und Kuratorin. An der Biennale will Kuo einem der wichtigen Clubs, der sogenannten Parfümerie, eine Hommage widmen.
3: Also für sie war das sehr ein persönliches Projekt. Es war eine sehr wichtige Zeit in Zürich, wo sie sehr viele Kontakte geknüpft hat während den Partys. Das war so ein Schmelzsiegel von ganz unterschiedlichen Szenen. Und das hat sie fasziniert, also dass so aus dem Untergrund so eine Community entsteht.
5: Sagt Clarissa Herbst. Sie ist Grafikerin und Kostümbilderin und eine der Mitbegründerinnen der Parfümerie, in der Kuo ab und zu an der Bar tätig war. Kuo lernte sie und den Schauspieler Dominik Rust in der Parfümerie kennen und lud sie 2024 an die Biennale ein. Fürs Parfümerie-Projekt will Kuo Veranstaltungen über die ganze Biennale spannen, so wie der Club seinem Namen gemäß in den späten 80ern und frühen 90ern Parfüm über die Stadt Zürich gesprengt hat. Dahinter steckt noch mehr. Die spontane soziale Organisation soll als Vorbild für die Gegenwart herhalten.
3: Sie wollte auch Leute motivieren, jetzt in ihren Städten oder da, wo sie leben, sich die Freiräume zu nehmen.
5: Kuos Konzept wird nach ihrem Tod ein Jahr vor dem Biennale-Start beibehalten, weitergeführt von einem KuratorInnen-Team. Darin findet sich in reduzierter Form auch die Neuauflage der Parfümerie von Rust und Herbst. Die beiden bilden seit 1988 ein Performance-Duo. Sie haben zahlreiche theatral-musikalische Performances entwickelt, in denen sie Installation, Performance, Text und Musik zu einem Ganzen verweben. Für die Biennale haben sie nun eine Multimedia-Installation zur Parfümerie entwickelt. Ein Lichtkegel lädt Besuchende zum Tanzen ein, umgeben von Lichtprojektionen, Videos und Parfümerie-Flyern von damals von Clarissa Herbst. Ein Soundtrack von Martin Schütz, Bieler Cellist und Improvisator, hüllt den Raum leise ein. Zum Parfümerie-Projekt erscheint auch ein Kuo gewidmetes Musikalbum mit weiteren Sounds von Schütz und dem Berliner Elektronikpionier Frank Bretschneider. Geplant ist auch eine Performance. Was ist die Verbindung zur Installation? Dominik Rust.
6: Es hat damit zu tun, dass wir zum Parfümerie-Projekt uns auch beschäftigen wollten mit In Meiner Keys. Das heißt, wir wollten eine Performance machen und das war dann die Idee, diese Platte auch zu entwickeln.
5: Die Minor Keys, die Mollklänge, Kuos musikalisches Biennale-Motto, inspirieren auch die Gesamtgrafik der Biennale. Für sie hat Kuo Clarissa Herbst noch selbst beauftragt. Ihre japanisch anmutenden Blattmotive spinnen sich auf Katalogen und Plakaten über die gesamte Biennale. Die Parfümerie-Hommage schafft eine starke musikalisch-visuelle Schweizer Präsenz an der großen Kunstschau in Venedig.
7: Vielleicht haben Sie eine Reise nach Italien vor. Die Parfümerie ist noch bis zum Ende der Biennale Ende November zu begehen. Im November finden auch ein Vortrag und eine Performance statt. Und falls nicht, im August erscheint das Album mit dem Titel «Liminal Spaces». Morgen Mittwoch eröffnet das Musikfestival Bern. Während 5 Tagen bindet es zahlreiche Berner Veranstalter ein zu Konzerten, Klangspaziergängen oder Kunstinstallationen, verteilt über das gesamte Stadtgebiet. Composer in Residence ist der schottisch-englische Komponist James Dillon. Die Musik wird der Strömung der New Complexity zugerechnet. Sie ist dicht und intensiv und gilt als komplex und kompliziert. Blitz lautet das diesjährige Festivalmotto. Gabriel Weber hat sich mit dem Komponisten unterhalten.
5: James Dillon geht es um Existenzielles, um Urkraft und um Metaphysik. Dillons Flötenkonzert Blitzschlag, das dem Festival zum Motto verholfen hat, ist am Eröffnungskonzert zu hören, mit der Basel-Sinfonietta unter Titus Engel. Das Werk ist Inbegriff von geballter Energie. Für Dylan eine Energie zwischen Freude und Kampf.
8: In Blitzschlag, the idea was to recreate a form of energy, not illustrate it. An energy somewhere between joy and struggle.
5: Blitzschlag ist 1996 entstanden und nimmt Bezug auf eine Installation des Bildhauers Josef Beuys. Blitzschlag mit Lichtschein auf Hirsch. Eine mythische Naturszene aus Bronze, Eisen, Aluminium und Lehm zu den Urkräften der Natur. Dylan interessieren an Beuys Arbeit die existenziellen Begriffe Einsamkeit und Erleuchtung. In Blitzschlag konfrontiert er das Soloinstrument die Flöte mit ihrem sanften Klang, mit der Wucht des großbesetzten Orchesterklangs.
8: I was interested in the existential notions of loneliness and revelation. For example, the opening of the work begins with a swirling storm of sound that finally comes still to reveal the solitary flute placed in front of the vast spaces of the orchestra.
5: Außer durch Kunst inspiriert sich Dylan auch durch Literatur, Musik und vor allem durch die Natur. Ökologischen Fragen, wie sie uns heute beschäftigen, hat sich Dylan schon in den 1980er und 90er Jahren gewidmet. Darin ist er Pionier. Für ihn sind wir Menschen Teil der Natur, nicht getrennt von ihr. In seinem mehrteiligen Schlüsselwerk für Ensemble, Nine Rivers, fließt unterschiedliches zusammen. Im Zentrum steht aber seine Sorge darüber, wie wir Menschen unsere Flüsse zerstören. Ein Teil aus Nine Rivers ist in Bern zu hören.
8: Well, first of all, we are nature. I don't think of nature as what is out there. Nine Rivers began, like much of my work, as a conflation of apparently disconnected thoughts. This in a simple concern for what we were doing to our rivers, poisoning them, in other words.
5: Faszinierend ist, wie James Dylan zum Komponieren gefunden hat. Er kommt von Rock, Blues und Volksmusik. Daneben hat er Kunst, Design, Sprachwissenschaft und Mathematik studiert. Als Komponist ist er Autodidakt. Komponieren heißt für ihn, immer von Neuem zu beginnen und endlos zu kämpfen, um Magie zu erzielen.
8: Composing in essence for me is that opportunity to start again, that endless struggle for magic.
5: In seinem neuen Werk für Bern, Lamentations, bezieht sich Dylan auf aktuelles Zeitgeschehen. Das 60-minütige Werk für Ensemble, Stimmen und Elektronik basiert auf Klageliedern über den Verlust durch Zerstörung. Komponiert hat er es vor dem Hintergrund der aktuellen Zerstörung in Palästina und der Ukraine. Es kommt am Samstag durchs Berner Ensemble Proton und die Schola Heidelberg zur Uraufführung. Das Berner Festival eröffnet die seltene Gelegenheit, viele Werke dieses Komponisten in Folge zu erleben. James Dylan ist in Bern auch anwesend und in einem Gespräch zu hören.
7: Das Musikfestival Bern startet am Mittwoch mit James Dylans Werk Blitzschlag. Aufgeführt von der Basel Sinfonietta und dauert bis zum Sonntag.
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7: Christoph Hefti. Der Name sagt Ihnen nichts? Dann liegt das vielleicht daran, dass Textildesigner meist im Hintergrund arbeiten. Christoph Hefti hat viele Jahre Stoffe für große Designer entworfen, wie Jean-Paul Gaultier, Dries van Noten und Balenciaga. Seit einigen Jahren entwirft er Teppiche, außergewöhnliche Teppiche, die jetzt im Museum für Gestaltung in Zürich zu sehen sind. Und wer die Ausstellung gesehen hat, der vergisst auch den Namen Christoph Hefti nicht so schnell wieder, sagt unsere Kunstredaktorin Alice Henkes.
10: Die Ausstellung beginnt in einem Wald, einem textilen Zauberwald. Glänzende Vorhangstoffe bedecken die Wände, darauf grüne Blätter, Tannen, abstrakte Strukturen, aber auch Ohren und Nasen. Es ist ein Wald für alle Sinne und ein Wald, der lebt, der wie ein eigenes Wesen ist. Zu den glänzenden Vorhangstoffen gesellen sich Teppiche mit Füchsen oder bunten Fantasievögeln und Keramikobjekte, wie zum Beispiel eine Lampe, die an einen Eulenkopf erinnert. Tieren begegnet man in den Arbeiten von Christoph Hefti immer wieder.
11: Tiere haben für mich eine sehr große Bedeutung. Es ist jetzt nicht unbedingt, dass ich jetzt mehr ein Tierliebhaber bin als andere. Für mich ist das Tier nicht wirklich, wirklich ein Tier. Für mich ist es halt mehr so, was so dahinter steckt oder was die Menschen da irgendwie, was für Geschichten die Menschen in die Tiere tun, was für eine Beziehung wir dazu haben.
10: Tiere haben vor allem symbolische Bedeutung für Hefti. Mit seinen Teppichen erschafft er fantastische, surreale Welten, die man sich als Kulissen für wundersame Märchenszenen vorstellen könnte. Doch auch wenn viele dieser Knüpfteppiche im Museum für Gestaltung an der Wand oder sogar mitten im Raum hängen, Hefti entwirft seine Teppiche durchaus als Wohnobjekte.
11: Ich entwerfe eigentlich meine Teppiche für den Boden. Eigentlich für mich inspirierend zum Teppichentwerfen ist, dass ich mir einen Boden vorstelle, dass ich mir vorstelle, da kommt noch ein Stuhl drauf, ein kleiner Tisch, vielleicht Bücher, vielleicht Tiere.
10: Christoph Hefti lässt seine Teppiche in Nepal knüpfen. Er arbeitet dafür mit dem Berner Fairtrade-Label Step zusammen. Gute Arbeitsbedingungen, faire Entlohnung, das sei ihm wichtig, betont er. Er fährt auch oft nach Nepal.
11: Meistens nehme ich die Skizzen mit nach Nepal, wo die Teppiche hergestellt und entwickelt werden. Und ich gehe in Gartenlager, ich lasse mich da inspirieren, immer mit meinen Skizzenbüchern. Ich rede viel mit den Produzenten, Herstellerinnen.
10: Diese Arbeitsprozesse sind zeitaufwendig. Christoph Hefti gefällt das. Er kommt ursprünglich aus der schnelllebigen Welt der Mode. Er studierte Textildesign an der damaligen Kunstgewerbeschule in Zürich und am Central St. Martin's College of Art and Design in London. Jean-Paul Gaultier holte ihn nach dem Studio nach Paris. Später arbeitete er lange für Dries Van Noten, Balenciaga und andere Modegrößen.
11: Ich habe eigentlich fast mein ganzes Leben lang in der Mode gearbeitet, als Textilentwerfer, die Stoffe, die Drucke, die Farben, die Gewebe gemacht für verschiedene Modehäuser. Ich hatte dann mit der Zeit, man wird ja dann älter und älter und irgendwie ist mir das auch alles ein bisschen zu digital geworden.
10: Christoph Hefti sehnte sich nach mehr Tuchfühlung. Er begann vor rund 15 Jahren Teppiche zu entwerfen. Sein erster Teppich ist in der Ausstellung zu sehen. Er zeigt einen Kopf, der wie ein Mosaik aus verschiedenen Gesichtern wirkt. Und der schon alles hat, was heute typisch ist für Heftis Teppiche. Es gibt einen Mix aus verschiedenen Knüpftechniken und unterschiedlichen Garnen. Glänzende Seide, dicke Wolle. Mal glatt geknüpft, mal in wilden, fellartigen Puscheln. Und natürlich Motive wie aus einem verrückten Traum.
7: Die Ausstellung von Christoph Hefti heißt »The Missing Cat und andere textile Stories«. Sie ist noch bis Januar 2027 zu sehen im Museum für Gestaltung in Zürich. Wo die Toten sprechen, so lautet der Titel des neuen Romans vom tschechischen Schriftsteller Jaroslav Rudisch. Oder sagen wir lieber vom tschechisch-deutschen Schriftsteller Jaroslav Rudisch. Denn er lebt seit Jahren in Berlin und schreibt mittlerweile auf Deutsch. Er präsentiert uns in diesem neuen Roman eine Art Road-Movie und zwar einen der besonderen Art. Wir sind hier nämlich in einem weißen Sarg unterwegs. SRF-Literaturredaktor Michael Lüsier hat das Buch gelesen. Er war gestern bei Beatrice Kern im Studio und sie wollte von Michael wissen, was denn das für ein merkwürdiges Buch ist.
12: Ja, es ist wirklich merkwürdig. Es ist schon wie der letzte große Roman, Winterbergs letzte Reise, wie gesagt, ein Roadmovie. Aber statt einer Zugreise ist es eine Autoreise und der weiße Sarg, der entpuppt sich dann mit der Zeit als weißer Saab.
13: Ah, Wortspiel.
12: Ja, genau. Konkret geht es um drei ziemlich schräge Leute. Eine immer schwarz gekleidete Frau aus Berlin, die sich Miss Detroit nennt, ein ehemaliger Häftling aus Österreich, der von sich behauptet, im Gefängnis von und zu Stein in Österreich Literatur studiert zu haben und ein Melancholiker aus Tschechien und die fahren zusammen von Friedhof zu Friedhof und besuchen dort Gräber toter Dichter. Die schlafen an diesen Gräbern und die sprechen mit diesen Dichtern.
13: Moment, die sprechen mit ihnen?
12: Ja, die sprechen mit ihnen. Die sprechen mit ihnen und die haben nämlich nämlich etwas, was sie verbindet, die drei, und zwar die Fähigkeit, mit Toten zu sprechen. Und sie tun das mit vielen, vielen Literaten aus dem gesamten mitteleuropäischen Raum, auf allen möglichen Friedhöfen, von Venedig über Wien bis Prag und dann weiter nach Berlin.
13: Warum genau tun sie das?
12: Also grundsätzlich mal aus Interesse. Diese Figuren lieben diese Dichter. Dann als Verneigung vor den vielen großen Erzählern und Literatinnen, die der Kulturraum, den Rudisch hier anspricht, auch hervorgebracht hat. Und das ist dann auch das Thema, das hinter vielen Romanen von Jaroslav Rudisch steht, die Bezugnahme auf Mitteleuropa, Mitteleuropa als heterogener Kulturraum mit vielen verschiedenen Sprachen und Geschichten, der sich aber als Einheit versteht und das in klarer Abgrenzung zum immer stärker werdenden Nationalismus. Denn als Bezugspunkt hinter dem Ganzen dient das ehemalige K&K-Reich, also die ehemalige K&K-Monarchie, ohne dass jetzt Rudisch die verklären möchte, aber es ist kein Zufall, dass dieser ganze Roman, übrigens auch der letzte, genau in dieser Gegend spielt, eben in diesen Gebieten der ehemaligen Monarchie.
13: Also Abgrenzung zum Nationalismus, sagst du. Das heißt, es ist auch ein politisches Buch.
12: Ja, und das zeigt auch der Gedanke des Road Movies. Diese Reise ist nämlich auch ein Wettrennen unserer drei Helden gegen eine Horde von Nazis, die da auch mitspielen. Und bei dem geht's darum, wer zuerst die Überreste eines Nazi-Verbrechers aus der Nazizeit findet, der heimlich in Berlin begraben liegt. Die Nazis, die aus dem Grab eine Gedenkstätte machen möchten, oder unsere drei Protagonisten, die Knochen des Mörders nun endgültig vernichten wollen.
13: Reden wir doch noch kurz über Stil und Ambiente. Friedhöfe, hast du gesagt, schwarz gekleidete Menschen und dann eben dieser weiße Sarg, der ja eigentlich Saab ist. Das scheint mir schon das Attraktive von diesem Buch zu sein, so wie du das erzählst.
12: Ja, und das ist auch das, wo man gleich andocken kann. Das hat sowas von Gothic, ist aber überhaupt nicht bierernst gemeint, sondern auch Spaß. Tatsächlich ist es auch ein sehr komisches Buch, allerdings immer auf der Grundlage der Melancholie. Das ist sehr wichtig bei Jaroslav Rudisch. Dazu gehört auch eine Liste von Songs, die gleich mitgeliefert wird. Songs, die sich die drei beim Autofahren anhören oder die empfohlen werden, schlicht beim Lesen zu hören. Und das sind dann auch wieder eher düstere Songs aus dem New Wave der 80er Jahre. The Cure, The Jesus and the Mary Chain oder The Smiths, solche Bands. Und ebenfalls sehr speziell ist auch der Text, die Machart. Es ist alles geschrieben in kurzen Abschnitten, einmal unterbrochen von einer längeren Binnenerzählung. Sehr poetisch, sehr lyrisch, sehr verdichtet, wie Songs halt. Und diese Kurzgliedrigkeit macht das Tempo aus, den Sog, der bewirkt, dass man das Buch nicht mehr weglegen möchte.
13: Das tönt wahnsinnig vielversprechend. Der Roman von Jaroslav Rudisch, Wo die Toten sprechen, ist letzte Woche erschienen im Luchterhand Verlag.
7: Das waren die Themen aus Kultur und Gesellschaft. Mein Name Enora Maurer.

0: 12.30 Uhr Rendezvous. Die Mittagsinformation des Schweizer Radios. Die Eigenmittelvorschriften für die UBS. Finanzministerin Keller-Sutter hält nichts vom Vorschlag der Ständeratskommission der Grossbank entgegenzukommen.
1: Es wurde in den letzten Jahren alles verwässert.
0: Tibet nach der Sturzflut. Die chinesischen Staatsmedien berichten darüber nur aus Behördensicht. Ausländische Medien haben keinen Zugang zur Katastrophenregion. Methan, das unterschätzte Treibhausgas mit Folgen für die Erderwärmung, warnt ETH-Klimaforscher Konstantin Weber.
2: Zu heutigen Erwärmung von ca. 1,4 Grad global trägt das Methan ungefähr 0,6 Grad bei.
0: Wolle die Schweiz den Methangasausstoß reduzieren, müsse sie bei der Landwirtschaft ansetzen. Und seit der neuen Saison pfeifen 8 Profischiedsrichter Fußballspiele in der Super League. Feday Zan ist einer von ihnen.
3: Also unser Anspruch ist natürlich, dass wir besser werden mit der Professionalisierung. Aber es wäre eine Illusion, wenn wir sagen, die Profischiris in der Schweiz machen keine Fehler mehr.
0: Zan ist Gast im Tagesgespräch um 1. Für die Sendung verantwortlich Jonas Liniger. Im Studio heute Mittag ist Daniel Hofer. Die Grossbank UBS soll ihre Tochtergesellschaften im Ausland nicht vollständig mit sogenannt hartem Eigenkapital unterlegen müssen, so wie das der Bundesrat nach dem Untergang der Credit Suisse vorgeschlagen hatte. Die Ständerätliche Kommission für Wirtschaft und Abgaben, die WAK, lehnt den Eigenkapitalvorschlag des Bundesrats ab. Gemäß dem Vorschlag der Kommission soll die UBS die Hälfte der Eigenmittel mit speziellen Anleihen decken dürfen. Für Finanzministerin Karin Keller-Sutter reicht das nicht. Bundeshausredaktor Andreas Stühli.
4: Nicht 100% Eigenmittel. Dieser Vorschlag der WAK kommt bei Bundesrätin Keller-Sutter nicht gut an.
1: Ja, dieser Vorschlag entspricht natürlich nicht der Haltung des Bundesrates, aber auch nicht der Haltung der meisten Experten, auch nicht der Haltung der Schweizerischen Nationalbank und anderer Institutionen. Dem Bundesrat ging es ja darum, die Lehren zu ziehen aus der Credit Suisse-Krise.
4: Und bei der Credit Suisse habe sich eben gezeigt, dass sich Wertverluste im Ausland auf das Stammhaus in der Schweiz niedergeschlagen hätten. Dieses sei nicht mehr ausreichend kapitalisiert gewesen. Für die UBS wäre auch der WAK-Vorschlag teuer. Das betonte gestern Kommissionspräsident und Mittelständerat Erich Ettlin. Auch wenn die Hälfte des Eigenkapitals mit sogenannten AT1-Anleihen, die im Krisenfall in Eigenkapital umgewandelt werden könnten, gedeckt werden dürfte.
5: Das kostet die UBS viel. Also die AT1 werden teuer. Die UBS, die sagt nicht, das ist super, oder? Die AT1, die sind teuer. Am Schluss muss sie aber entscheiden, ob sie AT1 nehmen will, die vielleicht gleich teuer sind wie AT1.
4: Die Grossbank könne also diese speziellen AT1-Anleihen bevorzugen oder hartes Eigenkapital, CT1 im Bankenjargon. Die Finanzministerin entgegnet, dass dieser ständerätliche Vorschlag von der Nationalbank, der Finanzmarktaufsicht FINMA und anderen externen Gutachten geprüft worden sei, mit dem Resultat:
1: Alle haben große Fragezeichen. Sie bewerten diesen Vorschlag als rechtsunsicher und nicht unbedingt praxistauglich.
4: Der Bundesrat hätte die Forderung nach 100% Eigenkapitaldeckung nicht per Gesetz ins Parlament bringen müssen, sondern hätte sie auch mit einer bundesrätlichen Verordnung durchsetzen können. Ob Gesetz oder Verordnung spiele aber keine Rolle, so Keller-Sutter, denn
1: es wurde in den letzten Jahren alles verwässert. Nach der Finanzkrise 08 beispielsweise hat der Bundesrat das Gleiche, was wir jetzt regeln wollen, in einer Verordnung regeln wollen. Und damals war der Druck so groß, dass der Bundesrat am Schluss darauf verzichtet hat. Also auf Schweizerdeutsch würde man sagen, das ist Hans was Heiri.
4: Sagt die Finanzministerin, die also weiterhin für ihren Vorschlag kämpft. Wer das Ringen um die UBS-Eigenmittel gewinnt, wird sich in der Herbstsession im Ständerat erstmals zeigen. Ob der Bundesrat auch später, nach der Nationalratsdebatte, noch nachreguliert, falls der weniger strenge Vorschlag obsiegen würde, das hat die Finanzministerin heute offen gelassen.
0: Andreas Stühli. Und von ihm weiter zu Lukas Lüthi in die Nachrichtenredaktion. Er hat die Meldungen des Vormittags.
6: Der Lebensversicherer Swiss Life will 600 Stellen streichen, rund die Hälfte davon in der Schweiz, wie Swiss Life schreibt. Das heißt, in der Schweiz soll die Belegschaft um gut 10% schrumpfen. Der Stellenabbau soll vor allem über natürliche Fluktuation erfolgen, also beispielsweise über Pensionierungen. Swiss Life begründet den Abbau mit einer Effizienzsteigerung. Möglich sei das unter anderem durch die fortschreitende Digitalisierung. Swiss Life hat nebst dem Stellenabbau auch seine Halbjahreszahlen veröffentlicht. Der Lebensversicherer hat fast 650 Millionen Franken Gewinn gemacht, 8% mehr als im ersten Halbjahr 2025. Mieterinnen und Mieter in der Schweiz müssen vorerst keine höheren Mieten befürchten, zumindest nicht wegen des hypothekarischen Referenzzinssatzes. Dieser bleibt nämlich bei 1,25%, das teilt das Bundesamt für Wohnungswesen mit. Damit verbleibt der Referenzzinssatz auf historisch tiefem Niveau. Zuletzt wurde er vor einem Jahr gesenkt von 1,5 auf 1,25%. Der Referenzzinssatz ist unter anderem wichtig für die Entwicklung der Mietpreise. Wird er erhöht, dürfen Vermieterinnen die Mieten anheben. Wird er gesenkt, können Mieter eine Mietreduktion

0: Jahr 2018. Es kostet 393 Millionen Franken. Dieses Geld reiche aus, um das Vorhaben abzuschließen, schreibt der Bund. Sie sind unsichtbar und ohne sie würde das Handynetz nicht funktionieren. Mobilfunkfrequenzen. Nächstes Jahr werden die Nutzungsrechte für einen wesentlichen Teil der heute genutzten Mobilfunkfrequenzen in der Schweiz neu vergeben, weil die Konzessionen auslaufen. Telekom-Konzerne können sich bis Anfang Dezember bewerben, schreibt der Bund. Die Mobilfunkfrequenzen werden dann nächstes Jahr versteigert. Der Mindestpreis für alle verfügbaren Frequenzen liegt bei über 850 Millionen Franken. Unter den Hammer kommen Mobilfunkfrequenzen, die 2012 vergeben wurden und heute von Salt, Sunrise und Swisscom genutzt werden. Vor gut einer Woche haben die Aargauer Behörden bekannt gegeben, dass in einigen Gemeinden das Trinkwasser leicht nach Benzin riechen kann, weil im Grundwasser im Limmattal Benzinrückstände gefunden wurden. Nun haben die Behörden erklärt, wie es dazu gekommen sein könnte. Vor rund einem Jahr sei auf der Autobahnraststätte Würrenlos ein Tankschlauch defekt gewesen. Dabei sei Benzin ausgelaufen und habe das Grundwasser verunreinigt. Dass diese Benzinrückstände erst jetzt im Grundwasser auftauchten, könne am Hitzesommer liegen. Das Wasser könne man aber ohne Bedenken trinken. Vor anderthalb Wochen verschütteten mehrere Schlammlawinen nach Gewittern die Kalanka-Straße im Kanton Graubünden. Seither ist das hintere Kalankatal nicht mehr erreichbar, das ändert sich aber morgen Abend. Ab dann ist die Straße wieder offen mit Einschränkungen, wie die Nachrichtenagentur Keystone STA meldet. So bleibt die Straße nachts und bei Regen weiter gesperrt. Und noch der Blick aufs Wetter. Heute ist es meist sonnig. Die Temperatur reicht rund 25 Grad im Norden und bis 29 Grad im Süden. Morgen ist es dann ziemlich sonnig mit zeitweise dichteren Schleierwolken.
1: Nach Tibet, das neben Nepal ebenfalls hart von der Sturzflut von letzter Woche getroffen worden ist. Wie die Lage in Nepal ist, darüber berichten viele in- und ausländische Medien. Die Berichterstattung funktioniert. Anders sieht es in Tibet aus. Das chinesische Regime lässt keine ausländischen Journalistinnen oder Journalisten nach Tibet reisen, so dass nicht klar ist, wie gut dort die Rettungs- und Bergungsarbeiten der chinesischen Behörden laufen. Lukas Messmes, SRF-Korrespondent in Shanghai. Ich habe ihn gefragt, was er in China über die aktuelle Lage in Tibet erfahre.
2: Ich weiß hier in Shanghai eigentlich nicht viel. Wir wissen, dass 16 Menschen gestorben sind und über 500 vermisst sind. Zwei wurden gerettet. Wir wissen, dass das Gebiet eigentlich erschlossen ist. Die chinesischen Rettungskräfte haben inzwischen dieses Grenzgebiet erreicht, ohne aber auch noch Überlebende zu finden. Zurzeit versuchen die Behörden, diese Straße neu zu bauen, was aber nicht ganz einfach ist.
1: Und weiß man, wie groß die Schäden an der Infrastruktur in Tibet sind?
2: Die sind riesig. Diese Bilder, die zeigen ein Tal voller Felsen und voller Schlamm. Da ist nichts übrig. Ich glaube, die meisten Menschen, die jetzt vermisst werden, haben an diesem Grenzort gearbeitet oder wollten zu diesem Zeitpunkt über die Grenze. Da muss man sagen, dass die Landschaft da eigentlich relativ unbewohnt ist. Das ist aber auch nicht so klar, weil es einfach fast keine unabhängige Berichterstattung geht. Ich weiß hier auch sehr wenig, weil ich als Journalist nicht nach Tibet reisen kann. Wer ein Journalistenvisum in China hat, der braucht eine Genehmigung. Und bis jetzt wurde hier noch niemandem eine Genehmigung erteilt.
1: Wie berichten denn die chinesischen Staatsmedien über die Sturzflut von letzten Mittwoch?
2: Die Staatsmedien, die haben eigentlich viel berichtet. Und das Thema ist auch auf den sozialen Medien überall gewesen. Es sind aber überall die gleichen Bilder. Diese Medien in China sind ja strikt kontrolliert und zensiert. Das ist eigentlich immer so, aber das fällt jetzt bei so einer Katastrophe halt besonders auf. Und da sehen wir in diesen Bildern, wie der Staat versucht aufzuräumen. Wir sehen Kolonnen von Arbeitern, Soldaten, Drohnenflüge, Helikopter. Manchmal auch absurde Bilder. Man sieht Männer inmitten dieser Steinwüste, die rufen, ist da jemand? Obwohl man als Zuschauer gleich sieht, da hat eigentlich niemand überlebt. Und all diese Bilder, die sollen wohl zeigen, der Staat hat das im Griff. Wir sehen bei dieser Katastrophe die Propaganda des chinesischen Staats in Hochform.
1: Und wer kommt in diesen Staatsmedien zu Wort? Betroffene oder Behörden?
2: Klar, die Behörden oder Menschen, Männer, die an dieser Rettungsaktion beteiligt sind, das ist ganz anders als in Nepal, wo wir Menschen hören, Einzelschicksale. Wir hören von Familienmitgliedern, die ihre Angehörigen

0: Angehörigen suchen, von Menschen, die trauern. Für mich ist die Berichterstattung hier in China sehr technisch und sehr kalt. Ich habe noch keine einzige Stimme von einem lokalen Tibeter oder einer lokalen Tibeterin gehört.
1: Sie haben die sozialen Medien erwähnt. Was kursiert denn dort zur Sturzflut?
0: Es sind die ähnlichen Bilder wie im Staatsfernsehen. Was auffällt, was fehlt, ist dieses berühmte Video, das wir alle gesehen haben, wo dieses Grenzgebäude von dieser Schlammlawine überrollt wird. Das ist gelöscht worden und wir fragen uns alle, warum. Einige sagen, das sei aus Pietätsgründen geschehen. Andere sagen, dass dieses Bild wie dieses protzige Regierungsgebäude im Schlamm verschwinden, dass das das Ansehen von Partei und Staat beschädigt und dass es darum entfernt worden ist. Wir wissen es schlussendlich nicht.
1: Wie äußern sich denn tibetische Exilorganisationen zu dieser Sturzflut in ihrer Heimat?
0: Sie kritisieren die Zahlen der chinesischen Regierung. Sie glauben, dass diese höher sein könnten. Sie wissen es schlussendlich aber nicht, denn diese Region in Tibet, die ist völlig abgeschottet. Und wer außerhalb von Tibet ist, der kann auch mit den Menschen in Tibet fast nicht kommunizieren. Wer zum Beispiel in Tibet mit einem ausländischen Journalisten spricht, der wird unter Umständen im Gefängnis landen oder bestraft werden.
1: Informationen von SRF-China-Korrespondent Lukas Messmer aus Shanghai waren das. So geht es weiter bei uns. Wer auf sozialen Medien Bilder von Orten wie dem Öschinensee postet, löst möglicherweise einen Touristenansturm aus. Damit solche Orte nicht überrannt werden, rät Philipp Wäger vom SAC.
2: Wenn du deinen Geheimtipp auch erhalten willst, dann verrate ihn nicht. Und zwar für die Natur, für die Leute vor Ort, aber auch für dich, dass der auch noch schön aussieht, wenn du das nächste Mal kommst.
1: Und in Nigeria wird an den Schulen keine Geschichte mehr gelehrt. Ein Online-Digitalarchiv soll das Gedächtnis des Landes retten. Ja, viele Versprechen, die Staaten an Klimakonferenzen machen, bleiben Versprechen. Das zeigt sich etwa beim Methan. Auch die Schweiz hatte vor 5 Jahren versprochen, den Ausstoß des Treibhausgases bis 2030 um 30% zu reduzieren. Einen konkreten Plan, um dieses Ziel zu erreichen, gibt es aber nicht. Jetzt haben Forschende der ETH Zürich ausgerechnet, wie viel Reduktion weltweit nötig wäre. Die Forschenden sagen, die Methanproblematik werde stark unterschätzt. Wissenschaftsredaktor Christian von Burg berichtet.
3: Methan und CO2, diese beiden Treibhausgase, seien sich in etwa so ähnlich wie Pulefleisch und Spaghetti, sagt Konstantin Weber von der ETH Zürich.
4: Ein Stückchen Hühnerfleisch und Spaghetti sind einfach nicht genau das Gleiche. Man könnte sie vergleichen über den Proteingehalt, über die Kosten, über die Kalorien.
3: Und je nachdem, was man vergleicht, kommt man zu ganz verschiedenen Schlussfolgerungen. Ähnlich ist es bei den zwei wichtigsten Treibhausgasen. Methan, das vor allem in der Landwirtschaft und bei der Erdölförderung entsteht, befeuert, über 20 Jahre gerechnet, den Klimawandel etwa 80 Mal stärker als dieselbe Menge CO2. Doch Methan baut sich nach etwa 10 Jahren wieder ab, während CO2 noch Jahrtausende in unserer Atmosphäre wirkt. Je nach Optik ist Methan somit fast vernachlässigbar oder aber ein akutes Problem. Klimawissenschaftler Weber warnt in einer soeben publizierten Studie davor, Methan zu unterschätzen.
4: Zu heutigen Erwärmung von ca. 1,4 Grad global trägt das Methan ungefähr 0,6 Grad bei.
3: Zum ersten Mal haben Weber und andere Klimaforschende nun systematisch berechnet, wie stark die Methanemissionen zurückgehen müssten, wenn auch die globalen CO2-Ziele eingehalten würden. Um das Pariser Klimaziel noch einzuhalten und die Erde zum Beispiel um nicht mehr als 1,7 Grad zu erwärmen, dürfte bis 2050 unter dem Strich kein zusätzliches CO2 mehr ausgestoßen werden. Gleichzeitig müsste bis dann aber auch der Methanausstoß weltweit gesehen um 63% reduziert werden, sagt Weber. Also deutlich mehr als die bis 2030 versprochenen 30%.
4: Da ist aber nicht viel passiert. In den letzten Jahren sind die Methanemissionen so stark gestiegen wie noch nie zuvor.
3: Der Trend geht also in die falsche Richtung. Bisher wird das Methan in sogenannte CO2-Äquivalente umgerechnet. Weber und seine Mitautorinnen von der ETH schlagen nun vor, Spaghetti und Bulefleisch, respektive die Klimagase CO2 und Methan, künftig separat zu betrachten.
4: Anstatt zu versuchen, Methan in CO2 umzurechnen, schlagen wir vor, getrennte Zielwerte anzugeben.
3: Damit rücke man stärker ins Licht, wo jeder einzelne Staat zur Lösung ansetzen müsse. Die Schweiz zum Beispiel.
4: Also der allergrößte Teil kommt aus der Landwirtschaft. Und innerhalb der Landwirtschaft kommt der größte Teil aus der Viehhaltung.
3: 85% ist der Anteil. Es ist vor allem der Methanausstoß der Kühe. Das Methan entsteht beim Gärprozess in ihren Mägen. Durch Futtermittelzugabe oder Züchtung ließe sich der Methanausstoß ein bisschen verringern. Am meisten aber brächte es klimatisch, nur noch so viele Rinder zu halten, wie sich mit dem Gras aus der Schweiz ernähren ließen, ohne zusätzliche Futtermittelimporte. Das wären gut 20% weniger Tiere als heute. Weltweit gesehen kommt nach der Landwirtschaft die Erdölförderung an zweiter Stelle als Methanquelle. Erdgas ist zu 90% Methan. Es tritt aus vielen Lecken, Pipelines, oft unbemerkt aus. Hier liege der zweite große Hebel, sagt Weber.
4: Und wenn die Schweiz einen Ausstieg aus fossilen Energieträgern beschließen würde, dann wäre das auch ein großer Schritt.
3: An erster Stelle beim Klimaschutz steht noch immer die Bekämpfung der CO2-Emissionen. Aber ohne spezielle Betrachtung auch des Methans lägen die Pariser Klimaziele komplett außer Reichweite, sagt Weber. Nicht beteiligte Forschende sagen übereinstimmend, die Studie der ETH-Forschenden sei gut gemacht. Was die separate Ausweisung des Methans angeht, gehen die Meinungen auseinander. Aber dass Methan als zweitwichtigstes Treibhausgas stärker beachtet werden sollte als bisher, darin sind sich die Forschenden einig.
1: Wissenschaftsredaktor Christian von Burger berichtet.

0: 11 Minuten vor 1 im Rendezvous. Wer kennt sie nicht, die schönen Orte in den Schweizer Bergen, fotografiert und inszeniert fürs Internet. Der Öschinensee etwa im Berner Oberland, das Berggasthaus Escher, der Sonnenuntergang in den Alpen. Wer solche Fotos auf sozialen Medien teilt und dabei den Ort angibt, lockt weitere Menschen dorthin, teilweise zu viele. Nun entsteht ein Trend, genau nicht mitzuteilen, wo ein Foto aufgenommen worden ist, damit es dort nicht von Touristen wimmelt. Noemi Ackermann.
1: Diesen Sommer sind es beispielsweise die Batöni-Wasserfälle im Weisstannental im Kanton St. Gallen. Zuhinterst im Tal stürzen gleich mehrere Wasserfälle über Felsen und Wiesen bergab. Schon allein auf den Bildern sieht es magisch aus. Wenn das Bild in den sozialen Medien geteilt wird, zieht das oft wiederum andere an, die das schöne Bild selbst sehen möchten und dies vielleicht wiederum gerne in den sozialen Medien teilen wollen, sagt Stefan Forster. Er leitet den Forschungsbereich Tourismus und nachhaltige Entwicklung an der ZHAW.
2: Dann haben wir halt viele Kollateralschäden, seien es ökologischer Art oder auch halt gesellschaftlicher Art, wenn so viele Leute an einen Ort gehen.
1: Es fehlen beispielsweise Parkplätze oder Toiletten. Das Phänomen, dass einzelne Orte von Touristinnen und Touristen stärker besucht werden, weil andere schon Werbung gemacht haben, sei nicht neu, so Forster.
2: Schon vor 200 Jahren ist man an Orte gegangen, war begeistert und hat dann versucht, das zu beweisen, dass man dort war. Man hat am Anfang Berichte geschrieben, man hat Bilder gemalt, nachher Postkarten verschickt. Dann sind die Reiseführer gekommen, die auch berichtet haben, wie das dort aussieht. Also das ist ein Phänomen, das den Tourismus begleitet, schon immer, und dazu geführt hat, dass Leute an Orte gehen, vielleicht auch zu viele Leute an bestimmte Orte. Heute ist das einfach durch Social Media extrem beschleunigt.
1: Eine Möglichkeit dagegen, Leute sagen nicht mehr genau, wo was ist, geben vielleicht nur noch eine Region statt den genauen Ort an. Der Schweizer Alpenclub SAC hat deshalb 2021 eine Kampagne gegen das Wildcampieren gemacht und auch gegen das Geotaggen, also gegen das genaue Bekanntgeben eines Standorts, weil eben Fauna und Flora darunter litten, sagt der Leiter Hütten und Umwelt beim SAC, Philipp Wäger.
3: Und daher ist unser Tipp an Leute, die schöne Plätze gefunden haben, aber diese Plätze auch schützen wollen: Wenn du deinen Geheimtipp auch erhalten willst, dann verrate ihn nicht. Und zwar für die Natur, für die Leute vor Ort, aber auch für dich, dass der auch noch schön aussieht, wenn du das nächste Mal kommst.
1: Man gebe besser eine Region an, statt den genauen Standort. Bei Schweiz Tourismus hält man nicht viel davon, nur ungefähre Orte anzugeben. Gerade in Zeiten von KI-generiertem Inhalt sei Transparenz und eine nachvollziehbare Quelle wichtig. Sie würden versuchen, die Besucherströme zu leiten, nicht nur zu den Hotspots, sondern auch zu kleineren und weniger besuchten Orten, mit der richtigen Werbung zur richtigen Zeit. Auch für den Tourismusexperten Stefan Forster ist das eine gute Möglichkeit, um Besucherinnen und Besucher zu steuern. Andere seien digitale Ranger, die schauen, was trendet, welcher Ort wird besonders oft verlinkt.
2: Dass man präventiv auch einzeln vielleicht sogar auf Leute zugehen kann und sagen, hey, nimm das bitte lieber runter, sonst haben wir hier dann ein Problem, vielleicht in den nächsten Wochen oder Monaten.
1: Die Befragten sagen aber, es gäbe so viele schöne Orte in der Schweiz, das Wichtigste sei, die Augen offen zu halten, so dass man diese auch entdeckt.

0: Vor 17 Jahren wurde in Nigeria Geschichte als eigenständiges Schulfach aus dem Lehrplan gestrichen. Eine umstrittene Maßnahme. Viele Kritikerinnen und Kritiker meinten, damit verlören die jungen Menschen den Bezug zum eigenen Land und seiner Geschichte. Vor diesem Hintergrund entstand in Nigeria vor einigen Jahren ein Projekt, das es sich zur Aufgabe macht, so etwas wie das Gedächtnis des Landes zu retten. Die Organisation Archiving scannt Zeitungen ein, Seite für Seite. Das so entstehende digitale Archiv ist im Internet frei zugänglich und wird für Recherchen bereits rege genutzt. Afrika-Korrespondent Fabian Urech hat die Organisation besucht.
1: Ein Bürogebäude in Lagos. Auf der Straße spielt die laute Gegenwart der Millionenmetropole. Autos, Fußgänger, Straßenküchen, Gehupe und Gewusel. Drinnen, in einem schummrigen Raum im fünften Stockwerk, geht es um die Vergangenheit. Und die tönt, wenn man genau hinhört, wie ein leises elektronisches Summen. Das Geräusch stammt von einem Scanner. Neben dem großen Hightech-Gerät, das fast 2 Meter hoch aufragt, steht Kehinde Oni Ajayi. Die junge Frau legt sorgfältig ein Nachrichtenmagazin auf die Glasfläche. Sie scannt, blättert weiter, scannt. Dass diese Ausgabe des Magazins im Jahr 1971 erschien, ist hier anzusehen. Die Seiten sind teils angerissen, viele Ecken vermodert. Solche jahrzehntealten Publikationen fand man in Nigeria bisher nur in einigen wenigen Bibliotheken, wenn überhaupt. Ajayi und ihr Team wollen das ändern. Sie wolle, dass die Leute Zugriff haben auf diese Publikation, dass sie so in die Vergangenheit blicken könnten. Ist eine Ausgabe einmal eingescannt, trägt Ajayi die Metadaten von Hand in eine Maske ein. Titel, Datum, Schlagworte. So landen die Zeitungen und Zeitschriften Seite für Seite im frei zugänglichen Digitalarchiv von Archiving, der Organisation, für die Ajayi arbeitet. Für die Archivarin ist dieses erste digitale Medienarchiv des Landes von großer Bedeutung. Denn wer wisse, woher er komme, sagt sie, verstehe auch besser, wer er sei.
2: Once you know where you, your history, where you are coming from, it gives you like a sense of identity. You know more about who you are.
1: Das gelte in politischer Hinsicht, aber auch in persönlicher. Dann etwa, wenn Leute auf den alten Seiten nach Familienangehörigen suchen können.
2: We've had people find their dad, their granddad in the archives. Oh, that's my granddad.
1: Genau dieses Wissen aber über die eigene Herkunft, über die Vergangenheit des Landes, spielte an Nigerias Schulen lange keine Rolle mehr. 2009 wurde das Fach Geschichte aus dem Lehrplan gestrichen, trotz vielstimmiger Kritik. Doch das hat sich geändert. Seit vergangenem Schuljahr wird Geschichte wieder als eigenständiges Fach unterrichtet. Dass die damalige Kritik berechtigt war, findet inzwischen sogar der Bildungsminister Tunji Alausa.
3: We have now people who are 30 years old, totally disconnected from our history. It doesn't happen in any other part of the world.
1: Es gebe heute 30-Jährige ohne Bezug zur eigenen Geschichte, so Alausa. Das sei weltweit einmalig. Von der Wiedereinführung des Fachs dürfte auch Archiving profitieren. Denn das Archiv ist mehr als eine Sammlung alter Seiten. Ein Team von Journalistinnen und Journalisten durchsucht es nach Geschichten und setzt sie als Podcasts oder Videos um. So wird das, was bis vor kurzem nur auf altem, vermodertem Papier stand, zu neuem Leben erweckt und findet vielleicht sogar den Weg zurück ins Klassenzimmer. So. Im Büro in Lagos führt Ajayi zu einem Nebenraum. Darin, zu dutzenden kleinen Türmen gestapelt, alte Zeitungen und Magazine, eine Spende, die erst vor wenigen Tagen eintraf und nun zuerst begast werden musste gegen die Termiten. Die abertausenden Seiten Papier zu scannen, wird viel Arbeit sein für Achai. Doch sie freut sich. Schließlich seien da wohl auch Kopien darunter, die es sonst nirgends mehr gäbe. Der Scanner läuft weiter. Seite für Seite kehrt Nigerias Vergangenheit zurück, hier in dem schummrigen Büro in Lagos und in den Klassenzimmern.
0: Die Reportage von Fabian Urich aus Lagos. 1:1 und gleich im ersten und vierten. Fußballschiedsrichter ist in der Schweiz neu ein Beruf. Seit dieser Saison arbeiten 8 Spitzenschiedsrichter als Vollprofis. Einer davon ist Fedai San. Was verändert sich als Profi und steigen die Erwartungen und warum tut er sich den Job eigentlich an? Fedai San ist Gast im Tagesgespräch nach den Schlagzeilen dieses Mittags mit Lukas Lüthi.
4: Bundesrätin Karin Keller-Sutter ist nicht einverstanden mit dem Vorschlag der zuständigen Ständeratskommission zum Eigenkapital systemrelevanter Banken wie der UBS. Die Kommission will, dass auch spezielle Anleihen angerechnet werden dürfen. Die Finanzministerin will, dass Tochterfirmen im Ausland vollständig mit Eigenkapital abgesichert werden müssen. Der Lebensversicherer Swiss Life will 600 Stellen streichen, die Hälfte davon in der Schweiz. Der Abbau soll etwa über Pensionierungen erfolgen, schreibt Swiss Life. Möglich sei der Stellenabbau unter anderem wegen der fortschreitenden Digitalisierung. Mieterinnen und Mieter in der Schweiz müssen wegen des hypothekarischen Referenzzinssatzes vorerst keine höheren Mieten befürchten. Dieser bleibt laut Bund nämlich bei 1,25%. Zuletzt wurde er vor einem Jahr gesenkt von 1,5 auf 1,25%.
5: Gleich eine Minute nach 1 an diesem Dienstag, 1. September.
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5: Mein Name ist Bodo Frick und ich heiße Sie willkommen zum Klassiktelefon zum meteorologischen Herbstanfang. Und vielleicht gibt es ja auch ein paar Klänge, die zum Herbst passen. Lassen Sie sich gerne überraschen, was für Musikwünsche Sie uns für heute mitgegeben haben unter der Nummer 0848 365 364 oder unter klassiktelefon@srf.ch. Und heute beginnen wir mit einem Wunsch aus dem Kanton Zürich.
7: Liebes Team vom Klassiktelefon, da ist Fritschi in Winterthur. Ich würde mir sehr gern wünschen, das Exultate-Jubilate-Stückli gespielt mit der Oboe von Albrecht Meyer. Das würde mich sehr freuen. Vielen herzlichen Dank und auf Wiederhören.

Ruth Fritschi aus Winterthur hat uns den Auftakt der heutigen Sendung beschert mit dem Allegro aus Mozarts Motette Exultate Jubilate, eine Bearbeitung für Oboe d'Amore und Orchester, gespielt von der Deutschen Kammerphilharmonie Bremen mit Albrecht Mayer an der Oboe d'Amore. Barbara Bethke aus Ahlesheim möchte gerne ein Konzerterlebnis nachklingen lassen und sie schreibt, am vergangenen Sonntag war das letzte Sommerkonzert der Museumskonzerte Dornach, das mit Arianna Sawall und Peter Ydland Johansen einen wunderschönen Abschluss fand. Gern würde ich nochmal von John Dowland «Now, oh now, I needs must part» hören und damit Olga Bernasconi und Eva Oertler grüßen, die uns mit viel Engagement die Voyage Musicale erleben ließen. Kleine Anmerkung aus der Musikredaktion. In unserem Fundus befindet sich leider keine Aufnahme dieses Stücks mit Arianna Sawall und Peter Ydland Johansen. Deshalb hier eine andere, auch sehr schöne Interpretation, die Ihnen hoffentlich ebenfalls gefällt, liebe Frau Bethke.

Eine kleine musikalische Erinnerung an das letzte Sommerkonzert der Museumskonzerte Dornach. Das Lied Now, Oh Now, I Needs Must Part von John Dowland mit dem US-amerikanischen Tenor Michael Slattery und dem Ensemble La Nef für Barbara Bethke, gespielt hier im Klassiktelefon. Janko Skorup schickt liebe Grüße zu seinem Vater Goran, der heute Dienstag, 1. September, seinen 80. Geburtstag feiert. Und als Geburtstagsmusik soll das Prälude aus der Cello-Suite Nummer 1 in G-Dur von Johann Sebastian Bach erklingen, begleitet von folgenden Worten: Lieber Goran, ich wünsche dir alles Gute und ganz viel Glück. Ich finde es schön und es macht mich stolz, dass du mein Vater bist. Dein Janko.

0: zum 80. Geburtstag von Goran Skorup. Gratulation Janko mit dem Prälude aus der ersten Cello-Suite in G-Dur von Johann Sebastian Bach. Am Cello gespielt übrigens von Jean-Guyen Queyras. Und beim nächsten Wunsch nutzen wir das Klassiktelefon, um die Laune etwas zu heben. So jedenfalls macht es Rosemarie Stalder aus St. Gallen.
1: Ich bin gerade vom Spital heimgekommen und muss das Bett hüten und es ist mir stinklangweilig auf gut Deutsch. Jetzt haben sie heute Abend ein tolles Stück mit der tollen Sopranistin Regula Müllemann gebracht. Das gefällt mir halt so gut, wenn die Frau kann singen und wie sie es einfach kann, wenn sie etwa 30 ist und wirklich ihren Weg gemacht hat. Jetzt wäre es ihnen möglich, die tolle Arie mir nochmal zu Gehör zu bringen im Wunschkonzert. Ich danke Ihnen ganz herzlich für Ihre lehrreiche, tolle Sendung.

Ganz gute Besserung an Rosmarie Stalder aus St. Gallen, die sich nach einem Spitalaufenthalt erholen muss. Dazu Mozarts Arie «Vorrei spiegarvi, oh Dio» mit dem Kammerorchester Basel und der Sopranistin Regula Mühlemann. Der Wunsch, den uns Frau Stalder am Telefon durchgegeben hat, 0848 365 364. Der nächste Wunsch hingegen per E-Mail-Nachricht. Ursula Andrade aus Neuhausen am Rheinfall wünscht sich die Sonatina aus der Bach-Kantate «Gottes Zeit ist die allerbeste Zeit» in der Bearbeitung für Klavier zu vier Händen mit György Kurtág. Er spielt hier zusammen mit seiner Frau Marta, die 2019 verstorben ist.

0: Die Sonatina aus der Bach-Kantate Gottes Zeit ist die allerbeste Zeit in einer Bearbeitung für Klavier zu vier Händen von Gyorgy Kurtag gespielt gemeinsam mit seiner mittlerweile verstorbenen Frau Marta. Und nun übergebe ich das Wort an Frau Pampalucci.
1: Guten Tag, liebes Klassiktelefon. Ich wünsche mir für meine Freundin Dinette Schneider vom Stabat Mater von Luigi Pergolesi ein Stück. Wählen Sie selber aus, welches was Sie möchten spielen. Und ich danke Ihnen vielmals für diese wunderbare Sendung. Schoslin Pampalucci.

Jocelyn Pampalucci hat uns die Wahl gelassen, welches Stück aus Giovanni Pergolesis Stabat Mater wir spielen dürfen für ihre Freundin Inette Schneider. Und geworden ist es das Sancta Mater, Istut Agas, gesungen von der russischen Sopranistin Julia Lezhneva und dem französischen Countertenor Philippe Jaroussky. Begleitet wurden sie vom Ensemble I Barocchisti. Der zweitletzte Wunsch ist wieder eine E-Mail-Nachricht und die stammt von Heidi und Bruno Fuchs aus Wassen. Ich lese vor. Letzten Samstag durften wir in der Kirche von Mittelödi ein sehr schönes Orgelkonzert erleben. Eingeladen haben Marilotte und Christian Leuenberger anlässlich eines Geburtstages. Dem Gastgeberpaar, dem Organisten Martin Zimmermann und allen Beteiligten möchten wir gerne mit der Sonata per Organo von Vincenzo Bellini für das tolle Erlebnis danken. Herzlichen Dank und freundliche Grüße.

0: Mit bestem Dank für ein sehr schönes Orgelkonzert in der Kirche von Mittelödi im Rahmen eines Geburtstags. Hier der Wunsch von Heidi und Bruno Fuchs aus Wassen. Und das war die Sonata per Organo von Vincenzo Bellini, gespielt vom Schweizer Organisten Guy Bove. So, und für den letzten Wunsch, da packen wir die Tanzschuhe aus.
1: Grüezi, da ist Christoph Eckinger von der Stiftung Haus Morgenstern vom Hasenberg oberhalb von Wieden. Ich hätte den Wunsch, nämlich wieder mal einmal den Schatzwalzer vom Johann Strauss Sohn mit dem Wiener Johann Strauss Orchester, wenn das geht. Es würde mich sehr freuen, wenn der Wunsch in Erfüllung gehen würde.

0: Für Christoph Eckinger durften wir hier wieder einmal den Schatzwalzer spielen von Johann Strauss Sohn, hier mit dem Wiener Johann Strauss Orchester. Und das war gleichzeitig der Schlusstanz für heute. Ihre Wünsche für die nächsten Ausgaben des Klassiktelefons in der zweiten Wochenhälfte, die sind natürlich nach wie vor herzlich willkommen. Entweder rufen Sie uns an und geben Ihren Wunsch am Telefon durch unter der Nummer 0848 365 364 oder Sie können uns auch eine E-Mail schreiben an klassiktelefon@srf.ch. Morgen kurz nach 1 Uhr mittags gibt es dann die nächste Sendung.
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0: Und weiter geht es mit Concerto und auch durch diese Sendung darf ich Sie begleiten, Bodo Frick, mein Name. Und heute dreht sich die Musik in Concerto um die Sonne oder besser gesagt um den König, der sich selbst gerne als Mensch gewordene Sonne dargestellt hat, Louis XIV. Unser Musikredaktor David Schwarb hat eine Reise zusammengestellt nach Versailles. Dort begegnen wir einer Reihe von Musikern, die Louis XIV um sich versammelt hat in der letzten Phase seiner Regentschaft. Unter ihnen befinden sich ein paar Pioniere der Traversflöte, denen hat die französische Flötistin Gabrielle Rubio ihr neues Album gewidmet und das stellen wir heute am Anfang von Concerto vor. Es bringt Musik wie diese hier zum Leuchten.

Die französische Flötistin Gabrielle Rubio spielt hier im Quartett. Ihre Traversflöte wurde verstärkt durch Viola da Gamba, Theorbe und Cembalo in dieser Allemande La Signora aus der G-Dur-Suite von Michel de la Barre. Dieses neue Album von Gabrielle Rubio erzählt eine spannende Geschichte. Die Hauptrolle spielt die Traversflöte. Die ist im Frankreich des 17. Jahrhunderts noch ein Aschenputtel unter den Instrumenten, also ein Randinstrument, wenig geschätzt und auch wenig beachtet. In den Jahren um 1700 sorgen dann aber ein paar französische Instrumentenbauer und Musiker dafür, dass aus diesem Aschenputtel eine Instrumentenprinzessin wird. Ein musikalisches Symbol für französische Eleganz. Sie bauen neue Flöten, sie komponieren neue Musik für dieses Instrument, sie schreiben Lehrwerke über Spieltechnik, Verzierungskunst und Stil. Und sie spielen die neue Flötenmusik für den König, denn sie sind Mitglieder der Musique de la Chambre du Roi und haben regelmäßig die Möglichkeit, vor dem König und einem kleinen erlesenen Hofpublikum aufzutreten. Der König findet im Alter mehr und mehr Gefallen an der Flöte. Und nicht nur er, auch das städtische Publikum in Paris schließt die Flöte ins Herz und auch die Musik, die die Flötenvirtuosen der ersten Stunde vorstellen. Zu ihnen gehört auch Jacques Otter, ein Musiker aus einer weit verzweigten Familie von Flötenbauern und Flötisten. Und von diesem Jacques Otter spielen Gabrielle Rubio und ihr Ensemble hier eine Suite für Flöte und Basso Continuo in G-Dur, Musik aus der Zeit, als die Traversflöte vom Aschenputtel zur Prinzessin mausert. Musik.

Die Suite für Flöte und Basso Continuo in G-Dur von Jacques Otter, gespielt von Gabriel Rubio an der Traversflöte, gemeinsam mit ihrem Ensemble. Wir sind heute in Concerto zu Besuch in Versailles und hören Musik, die in den letzten Jahren der Regentschaft des Sonnenkönigs entsteht. Wir befinden uns im frühen 18. Jahrhundert. Louis XIV lässt sich Musik vorspielen, wenn er sich abends an den Tisch setzt, der prächtig gedeckt ist natürlich, damit der König à grand couvert speisen kann. Dem König gegenüber versammeln sich jeweils seine Hofmusiker. Sie begleiten das Mahl musikalisch mit der Lieblingsmusik des Königs. Und dazu gehört die Musik von Michel Richard de Lalande. Er steht in der Gunst des Königs ganz weit oben. Rund 300 Stücke von ihm gehören zum Repertoire, das der Sonnenkönig sich zum Essen vorspielen lässt. De Lalande stellt sie zu großen Suiten zusammen. Symphonie pour le souper du roi, so heißen diese königlichen Tafelmusik-Suiten. Das Ensemble Le Bohème Harmonique spielt eine dieser Suiten, Musik, die in Versailles die Tür zum Speisesaal öffnet.

Das Orchestre du Poème Harmonique unter Leitung von Vincent Dumestre mit der Suite in E-Moll aus den Symphonie pour le souper du Roi von Michel Richard de Lalande. Dieser hat diese Sinfonien als Musik komponiert zur Unterhaltung des Sonnenkönigs Louis XIV, während dieser gegessen hat. Wir kommen zu den letzten Jahren der Regentschaft von Louis XIV. In diesen blüht nicht nur das Musikleben in Versailles, es beginnt noch üppiger zu blühen in den Salons des Pariser Stadtadels. Einer der Musiker, der dort Furore macht, ist Louis-Nicolas Clérambault. Er komponiert unter anderem Kantaten für eine Singstimme und ein kleines Ensemble, und nach diesen Kantaten ist das Pariser Publikum ganz verrückt. Eine dieser Clérambault-Kantaten erzählt die alte Geschichte von Hero und Leander. Die beiden sind ein Liebespaar, sie sind aber durch das Wasser einer Meerenge getrennt. Um zu seiner Liebsten zu gelangen, schwimmt Leander Nacht für Nacht durch die Meerenge. Ein Licht, das Hero in einem Turm für ihn anzündet, weist ihm den Weg. Einmal aber in einer stürmischen Nacht ertrinkt Leander und Hero stürzt sich in ihrer Verzweiflung vom Turm. Die Kantate endet mit einem Vorwurf an den blinden und grausamen Liebesgott, der so viel Gutes tun könnte, aber so viel Leid verursacht. Louis-Nicolas Clérambault's Kantate «Léandre et Héro» in dieser Aufnahme begleitet das Ensemble «Le Consort», die Mezzosopranistin Eva Seitschik.

Die Kantate Léandre et Héro des französischen Komponisten Louis-Nicolas Clérambeau, gesungen von der Mezzosopranistin Eva Zajcik, begleitet vom Ensemble Le Consort. Und von den Pariser Salons kehren wir jetzt nochmals zurück an den Hof von Versailles, zurück zu Louis XIV. Aus musikalischer Perspektive kann man die lange Regierungszeit des Sonnenkönigs in zwei Hälften teilen. In der ersten Hälfte gibt es in Versailles eine Figur, die so absolut über das höfische Musikleben regiert wie der König selbst über sein Land, Jean-Baptiste Lully. Er ist in diesen Jahren der musikalische Kopf am Hof. Als Lully stirbt, ist der König 46 Jahre alt. In der zweiten Hälfte seiner Regierungszeit gibt es dann keine Musikfigur mehr in Versailles, die dermaßen dominant ist. Lullys herausragende Stellung verteilt sich dann auf mehrere Musiker. Zu diesen Erben Lullys gehört auch François Couperin. Er ist in Versailles Organist der Chapelle Royale. Er darf sich aber auch in den privaten Kammerkonzerten des Königs präsentieren. Die finden immer sonntags statt. Couperin sitzt da jeweils am Cembalo und spielt zusammen mit handverlesenen Hofmusikern die Musik, die der König hören will. Zu dieser Musik gehört auch die von François Couperin selbst. Er schreibt für diese Sonntagskonzerte unter anderem 4 Concerts Royaux. Der König hört sie in den letzten Jahren seines Lebens und ein paar Jahre nach dem Tod des Königs gibt François Couperin diese Stücke in den Druck. Und mit dieser höfischen Kammermusik beschließen wir jetzt diese Concerto-Reise ins Frankreich des frühen 18. Jahrhunderts. Das Ensemble Clavecin en Concert spielt das erste der 4 Concerts Royaux von François Couperin.

Das erste von vier Concerts Royaux von François Couperin, in G-Dur gespielt vom Ensemble Clavecin en Concert. Das letzte Stück unserer Reise ins Frankreich des frühen 18. Jahrhunderts, als der Sonnenkönig Louis XIV noch in Versailles regiert hat. Alle Stücke unserer musikalischen Zeitreise heute in Concerto können Sie nochmals nachhören auf srf.ch/concerto.

0: Und das hatte nichts mehr mit dem zu tun, was davor gelaufen ist. Das war nämlich ein Walzer in S-Dur von Franz Schubert, gespielt vom französischen Pianisten Michel D'Alberto hier auf SRF 2 Kultur.
1: Die Nachrichten von SRF um 15 Uhr mit Livia Schmidt. Lesen, schreiben und rechnen. Mit diesen Grundkompetenzen hätten Lehrlinge in der Schweiz zunehmend Mühe. Das geht aus einer Umfrage unter rund 3000 Firmen hervor, die verschiedene Wirtschaftsverbände durchgeführt haben, darunter der Wirtschaftsdachverband Economie Suisse. Viele Unternehmen müssten den Jungen Fähigkeiten vermitteln, welche diese früher aus der Schule mitgebracht hätten, sagt Rudolf Minsch, der Chefökonom von Economie Suisse. Warum die Grundkompetenzen sinken, dazu sagt er:
2: Es gibt verschiedene Erklärungsansätze, aber keine befriedigt effektiv. Wir wissen, Migrationshintergrund spielt eine Rolle, wahrscheinlich sonst das familiäre Umfeld. Auf der anderen Seite spielen wahrscheinlich Helikoptereltern eine wichtige Rolle. Wie weit der Lehrplan 21 eine Rolle spielt, wissen wir nicht. Das wurde noch nie systematisch untersucht.
1: Darum brauche es über alle Kantone hinweg vergleichbare Daten darüber, wie sich die Leistungen von Schülerinnen und Schülern entwickeln. Nur so könnten die richtigen Maßnahmen getroffen werden. Eines sei aber jetzt schon klar.
2: Die Politik muss dafür sorgen, dass die Schule sich auf den Kernauftrag beschränken kann, und dort dürfen sie keine Kompromisse machen,
1: sagt der Chefökonom von Economie Suisse, Rudolf Minsch. Nach Deutschland. Im Süden des Bundeslandes Brandenburg sind Sprengvorrichtungen an einem Umspannwerk gefunden worden. Das bestätigte die Polizei gegenüber mehreren Medien und auch der deutschen Presseagentur. Eine Leitung des Werks sei beschädigt worden. Offenbar habe die Täterschaft versucht, einen Stromausfall auszulösen. Wer hinter dem Vorfall steckt, ist nicht klar. Es seien nun Ermittlungen zum Vorfall am Umspannwerk in Thurn auf Prailack aufgenommen worden. Zwei kurze Auslandmeldungen. Norwegens neuer König Håkon VIII. Hat seinen Eid auf die Verfassung im Parlament abgelegt. Nach dem Tod seines Vaters Harald V. war Håkon am Freitag sofort König geworden. In den australischen Bundesstaaten Victoria, New South Wales und Tasmanien ist der wärmste Winter seit Beginn der Aufzeichnungen aufgezeichnet worden, also seit 116 Jahren, das meldet das Nationale Wetteramt. Ein Experte des Amtes sagte der Zeitung Guardian, in der Metropole Sydney sei es diesen Winter oft mild gewesen mit einer Durchschnittstemperatur von 15,3 Grad. Bleibt der Blick aufs Wetter. Es ist meist sonnig bei rund 25 Grad im Norden und 29 Grad im Süden. Morgen ist es ziemlich sonnig mit zeitweise dichteren Schleierwolken. Das waren Nachrichten von Radio SRF, verantwortlich Thomas Fuchs.
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0: Weiterhin einen schönen Dienstagnachmittag wünsche ich Ihnen. Bodo Frick, mein Name. Und es kam oder kommt auch heute noch häufig vor, dass Musikerinnen und Musiker Stücke schreiben, die sie ihren Liebsten widmen. So auch Mozart früher. Er hat nämlich diese Musik hier für seine Schwester Nannerl geschrieben.

Mozarts Divertimento in D-Dur, auch genannt das Nannerl-Septett, das der Komponist seiner Schwester Maria Anna gewidmet hat. Und Nannerl steht zu Unrecht im Schatten ihres jüngeren Bruders Wolferl. Maria Anna hat sich schon in jungen Jahren nämlich als hervorragende Solistin hervorgetan und während ihres ganzen Lebens hat die Musik sie begleitet. Bis ins hohe Alter hat sie noch Klavier unterrichtet. Zu Recht hat Mozart ihr dieses Divertimento gewidmet, das wir vorhin gehört haben, aus dem die Charts Chamber Artists den ersten Satz gespielt haben.

Erst als sein Vater verstorben ist, konnte er seine musikalische Karriere so richtig vorantreiben. Der französische Komponist Louis-Joseph Ferdinand Hérold. Er hat zwar schon als Kind Klavier spielen gelernt, sein Vater war aber der Meinung, dass der kleine Louis-Joseph Ferdinand dieses Talent nicht zur Berufung machen sollte. Gut hat er es dann doch gemacht. Wir haben hier eines seiner vielen Werke gehört, einen Satz aus seinem Klavierkonzert Nummer 3 in A-Dur, gespielt von der Sinfonia Varsovia mit Jean-Frédéric Neuburger am Soloklavier.

Eine britische Komponistin aus dem 19. Jahrhundert, Alice Mary Smith, vor allem bekannt für ihre Chorstücke und Sinfonien. Und eine dieser Sinfonien haben wir hier gehört in A-Moll. Die London Mozart Players haben daraus den ersten Satz gespielt. Und ganz im Zeichen der Basler Komponierkunst steht die Konzertreihe «Basel komponiert» morgen Abend mit einem Konzert, das ein Jubiläum feiert, nämlich den 80. Geburtstag des Basler Komponisten Balz Trümpi. Der gehört zu den prägenden Schweizer Komponisten der Gegenwart mit seiner Musik, die vielseitig und feinsinnig ist und angehaucht von romantischen Klängen. Das Konzert zu seinem 80. Geburtstag zeigt die Vielfalt und das Überraschende in seiner Kammermusik. Morgen Abend um 7:30 im Museum Kleines Klingental in Basel mit einem Ensemble rund um die Pianistin Cornelia Lenzin. Tickets gibt es an der Abendkasse.

0: Les Sylvains heißt dieses musikalische Werk der französischen Komponistin Cécile Chaminade. Gespielt hat es hier die österreichische Pianistin Mitra Kotte auf SRF 2 Kultur.
1: Ein einziger leiser Akkord. Keine Fanfaren. Nur das Klavier, das ganz behutsam eine Melodie entwirft. So intim beginnt das vierte Klavierkonzert von Ludwig van Beethoven. Hier gespielt vom Tessiner Pianisten Francesco Piemontesi und dem Orchestre de Chambre de Lausanne unter der Leitung von Renaud Capuçon an einem Konzertabend Anfang Jahr. Auf dem Programm stand damals außerdem die Haffner-Serenade von Wolfgang Amadeus Mozart. Wir haben dieses Konzert aufgezeichnet und senden es am Sonntagnachmittag um 4 auf SRF 2 Kultur.

Diese Musik hat der deutsche Komponist Max Bruch 1880 über ein hebräisches Gebet komponiert. Kol Nidre heißt dieses Adagio über hebräische Melodien und es war eine Auftragsarbeit der Liverpool Jewish Society, bei der hat Max Bruch das Philharmonische Orchester dirigiert. Das Berner Symphonieorchester hat hier gespielt mit Tim Posner am Cello und unter der Leitung von Katharina Müllner.

Von ihm haben wir vor etwa einer Stunde gerade Musik gehört in Concerto, François Couperin. Da ging es um den Sonnenkönig Louis XIV. Couperin hat bis zum Tod des Königs an Versailles Konzerte gespielt. Er hat jeweils am Cembalo gesessen. Und Musik des französischen Komponisten, die eigentlich auch für das Cembalo gedacht war, haben wir hier gerade gehört. Den fünften Satz aus der 15. Cembalo-Suite in A-Dur aus dem dritten Buch seiner Pièce de Clavecin, jedoch eben in einer Bearbeitung für zwei Akkordeons, gespielt hier vom Duo Xan.

Eine F-Dur-Serenade des österreichischen Komponisten Benedikt Anton Aufschneider. Diese Concours Discordia gespielt hat das L'Orfeo Barockorchester unter der Leitung von Michi Geig. Und bevor wir hier nach 16 Uhr dann vor allem jazzige Musik hören, geht es langsam in die finale Phase unseres klassischen Nachmittagsprogramms, jetzt mit ganz fröhlicher Musik.

Und fröhlich ist diese Musik vor allem auch wegen des Namens des Komponisten Friedrich Theodor Fröhlich. Wir haben einen Satz gehört aus seinem Klavierquartett in D-Moll, gespielt von einem Quartett rund um die tschechische Pianistin Alena Hönigová am Hammerklavier. Und apropos fröhlich –

0: Ja, passenderweise war das noch der fröhliche Landmann aus dem Album für die Jugend von Robert Schumann. Gespielt hat der Pianist Karl Engel. Das war der Ausklang von unserem klassischen Nachmittagsprogramm. Nach 16 Uhr übernimmt dann Caroline Lüchinger hier im Studio. Ich wünsche Ihnen weiterhin viel Vergnügen hier auf SRF 2 Kultur.
1: Die Nachrichten von SRF um 16 Uhr mit Livia Schmid. Lehrlinge in der Schweiz hadern zunehmend mit schulischen Grundkenntnissen. Das zeigt eine aktuelle Umfrage. Dann eine Studie, die besagt, dass es in der Schweiz an Kinderärztinnen und Ärzten fehlt, aber nicht in jedem Kanton gleich stark. Und Sprengstoffvorrichtungen an einem Umspannwerk in Deutschland, was man zum Vorfall bisher weiß. Das Wetter, es ist meist sonnig und warm, morgen ziemlich sonnig mit dichteren Schleierwolken. Lesen, Schreiben und Rechnen. Mit diesen Grundkompetenzen hätten Lehrlinge in der Schweiz zunehmend Mühe. Das geht aus einer Umfrage unter rund 3000 Firmen hervor, die verschiedene Wirtschaftsverbände durchgeführt haben, darunter der Wirtschaftsdachverband Economie Suisse. Viele Unternehmen müssten den Jungen heute Fähigkeiten beibringen. Früher noch hätten die Lernenden diese bereits mitgebracht, sagt Rudolf Minsch, der Chefökonom von Economie Suisse. Warum die Grundkompetenzen sinken, dazu sagt er:
2: Es gibt verschiedene Erklärungsansätze, aber keine befriedigt effektiv. Wir wissen, Migrationshintergrund spielt eine Rolle, wahrscheinlich sonst das familiäre Umfeld. Auf der anderen Seite spielen wahrscheinlich Helikoptereltern eine wichtige Rolle. Wie weit der Lehrplan 21 eine Rolle spielt, wissen wir nicht. Das wurde noch nie systematisch untersucht.
1: Darum brauche es über alle Kantone hinweg vergleichbare Daten darüber, wie sich die Leistungen von Schülerinnen und Schülern entwickeln. Nur so könnten die richtigen Maßnahmen getroffen werden. Eines sei aber jetzt schon klar.
2: Die Politik muss dafür sorgen, dass die Schule sich auf den Kernauftrag beschränken kann und dort dürfen sie keine Kompromisse machen,
1: sagt der Chefökonom von Economie Suisse, Rudolf Minsch. In der Schweiz gibt es zu wenig Kinderärztinnen und Kinderärzte. Je nach Kanton ist die Situation aber unterschiedlich. Das zeigt eine neue Studie der Universität Bern. Lukas Lüthi aus der Nachrichtenredaktion. Wo, also in welchen Kantonen, ist denn die Versorgung am schlechtesten?
3: Am schlechtesten ist sie im Kanton Appenzell-Ausserrhoden. Dort muss sich eine Kinderärztin, die Vollzeit arbeitet, um mehr als 4.750 Kinder kümmern. Dahinter folgen die Kantone Obwalden und Schaffhausen. Besonders gut ist die Versorgung im Kanton Genf. Dort kommen auf einen Arzt etwa 750 Kinder. Ähnlich ist es in Basel-Stadt, in der Waadt und im Tessin. Schweizweit kommen auf einen Arzt übrigens rund 1.600 Kinder.
1: Was sind die Gründe für diese Unterschiede in den Kantonen?
3: Wie gut die Versorgung in einem Kanton ist, liege unter anderem an den Arbeitsbedingungen und der finanziellen Vergütung, schreibt die Universität Bern. In einem Kanton gäbe es mehr Ärzte, wenn sie für ihre Leistungen mehr abrechnen könnten. Ländliche Kantone seien daher häufiger von Versorgungsengpässen betroffen.
1: Und welche Konsequenzen hat es für Kinder und deren Eltern, wenn es zu wenig Kinderärztinnen gibt?
3: Ja, das bedeutet für die Familien, dass der Anreiseweg oder die Wartezeiten länger seien oder dass sie direkt in ein Kinderspital gehen würden. Das könne die Behandlung beeinträchtigen und führe auch zu höheren Kosten im Gesundheitswesen.
1: Informationen von Lukas Lüthi. Für die Studie hat die Uni Bern gut 1100 Kinderärztinnen und Ärzte befragt. In den Nordosten Deutschlands, im Bundesland Brandenburg, sind an einem Umspannwerk mehrere Spreng- und Brandvorrichtungen gefunden worden. Das Umspannwerk Preilack verteilt überregional und regional Strom. Die Betreiberin des Kohlekraftwerks, das den Strom produziert, spricht von einem Anschlag. Die Polizei hat das jedoch nicht bestätigt. Auch sonst sind viele Fragen noch offen. Von der ARD berichtet Steve Neuwirth.
4: Eine Polizeisprecherin sagte, es habe mindestens eine Detonation gegeben. Laut Polizei wurde gegen 8 Uhr morgens eine mögliche Sachbeschädigung festgestellt. Spuren würden gesichert und Entschärfer seien vor Ort. Es gebe jedoch keine Auswirkungen auf die Bevölkerung. Das Landeskriminalamt Brandenburg habe die Ermittlungen übernommen. Die Polizei nehme den Vorfall sehr ernst. Der Netzbetreiber 50 Hertz bestätigte eine vermeintliche Sachbeschädigung. Es habe eine kurzzeitige Leitungsunterbrechung gegeben. Mittlerweile seien aber alle Leitungen wieder in Betrieb und die Stromversorgung nicht beeinträchtigt.
1: Steve Neuwirth. Das Kohlekraftwerk war in der Vergangenheit mehrfach Ziel von Protestaktionen. Zwei kurze Auslandmeldungen. Bei einem weiteren schweren Luftangriff Russlands sind in der Ukraine mindestens 12 Menschen getötet und Dutzende weitere verletzt worden. Das hat der ukrainische Präsident Volodymyr Zelensky auf der Plattform X mitgeteilt. Der Angriff traf die Ukraine am Tag, an dem das neue Schuljahr begonnen hat. Und Norwegens neuer König Håkon VIII. Hat seinen Eid auf die Verfassung im Parlament abgelegt. Nach dem Tod seines Vaters Harald V. war Håkon am Freitag sofort König geworden. Harald soll nächste Woche beigesetzt werden. Die Börsendaten von SIX, der Swiss Market Index, liegt im Moment bei 14.332 Punkten plus 0,3%. Der Dow Jones Index in New York fällt um 0,5%. Der Euro wird zu 94 Rappen gehandelt, der Dollar zu 81,01 Rappen. Soweit die Meldungen. Das Wetter: heute scheint meist die Sonne, die Temperaturen erreichen rund 25 Grad im Norden und bis zu 29 Grad im Süden. Morgen ist es ziemlich sonnig mit zeitweise dichteren Schleierwolken. Das waren Nachrichten von Radio SRF, verantwortlich Thomas Fuchs.
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6: Klang gerade anders, aber willkommen im Herbst, im meteorologischen Herbst. Temperaturmäßig sind wir eben noch im Sommer, wie eben gehört. Und dazu liefern wir jetzt 2,5 Stunden Jazz, Blues und Global. Schön sind Sie da. Das ist der amerikanische Jazzpianist Junior Mans jetzt.

How wonderful you are. Im Original von Gordon Haskell wäre vor 25 Jahren fast eben nur Platz 1 geworden in den britischen Charts. Nur diese beiden hier, die standen eben vor dem Spitzenplatz. Ja, Robbie Williams und Nicole Kidman mit Something Stupid standen Gordon Haskell quasi vor der Sonne. Darum wurde sein How Wonderful You Are nie Platz 1 in den britischen Charts. Wir hörten gerade How Wonderful You Are in der Version der österreichischen Jazzerin Simone Koppmeier. Und von Österreich geht's jetzt nach Richtung Norden. Hier ist der norwegische Jazzer Snorre Kirk, der aktuell in Dänemark lebt.

0: Der norwegische Schlagzeuger Snorre Kirk mit Band und seinem Stück Opening Night. Und heute Abend geht's um einen Jazzer, der sowohl Herzschmerz kann, wie auch Achterbahn im Kopf. Um ihn hier. John Coltrane, großer amerikanischer Jazz-Saxophonist, vor 100 Jahren geboren, wurde nur gerade 40 Jahre alt. Er ist also schon lange nicht mehr. Trotzdem ist er nach wie vor wichtig. Das erfahren wir heute Abend von der Expertin.
1: Oh man, es gibt Kunst, die einfach zeitlos ist, die ist allgemeingültig. Und Coltrane hat Musik, hat Kunst gemacht, die einfach allgemeingültig ist. Natürlich, was also den Sound angeht per se, weil er extrem viel erneuert hat. Das Tonmaterial, also das Spielen und die harmonischen und melodischen Bewegungen. Aber ich sag jetzt mal durchaus die Emotion einfach im Spielen, im Sound, im Ton, in allem. Also das geht, das kann nicht irrelevant werden.
0: Angelika Niestier schwärmt von John Coltrane. 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Und jetzt gibt's natürlich John Coltrane. Hier ist er mit seinem Quartett und dem Stück Nancy. Geht in die Sparte, liebevolle Ode. Und nicht Achterbahn im Kopf.

0: Yoon Sun-na, die koreanische Sängerin, sang hier Jockey Full of Bourbon. Es ist 16:30. Simon Buri ist im Studio.
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0: Und wir starten mit Musik. Hier hört man den Jazz-Gitarristen Gene Bertoncini. Hören Sie auch immer wieder mal hier bei uns. Am Wochenende ist der US-Jazz-Gitarrist gestorben.
2: Bertoncini gilt als einer der großen Meister der akustischen Gitarre. Er hat unter anderem mit Größen wie Wayne Shorter, Paul Desmond gespielt, aber auch Sängerinnen begleitet wie Lena Horne. Und auch als Solokünstler war er erfolgreich unterwegs. Gene Bertoncini ist nun im Alter von 89 Jahren verstorben.
0: Und dann kommen wir zu einem wegweisenden Herrscher Europas, Kaiser Otto I. Er hatte im 10. Jahrhundert den Grundstein gelegt für das spätere Heilige Römische Reich deutscher Nation.
2: Ja, jetzt wurde sein Grabmal im Magdeburger Dom saniert und Otto wird feierlich wieder beigesetzt. Eine Schmuckkünstlerin hat dafür einen neuen Sarg aus Titan und Gold gestaltet. Er wird nun für Besucher zu sehen sein, dieser Sarg, bevor er rund 300 Kilogramm schwere Marmorplatte drauf aufgelegt wird auf diesem Sarkophag und damit endgültig verschlossen.
0: Und dann kommen wir nochmal zur Musik. Das ist die britische Band Massive Attack. Vor rund 2 Jahren hat Massive Attack das Konzert mit den angeblich bisher niedrigsten Kohlenstoffemissionen gegeben. Das hat offenbar eine ganze Welle des Umdenkens ausgelöst.
2: Ja, darauf schließt die britische Sendeanstalt BBC. So hätten die Verantwortlichen beim Forward Festival in Bristol am vergangenen Wochenende jede Bühne mit erneuerbaren Energien betrieben. Auch andere Großveranstaltungen haben im Sommer laut BBC auf grüne Technologie gesetzt. Massive Attack schaffte es etwa bei einem Event, den CO2-Verbrauch um 98% zu senken. Der Strom, der ist dabei etwa nicht aus einem Dieselgenerator gekommen, sondern aus erneuerbaren Energiequellen.
0: Klingt gut, so kann es ruhig weitergehen. Simon Buri liefert das Neueste aus der Kultur. Ich bin Caroline Lüchinger und jetzt gibt's Jazz mit Harfe versetzt. Hier ist Brandy Younger.

Vanessa Perea sang hier Secret Love. North York Moors, schon mal gehört. Ich bis heute nicht, aber da will ich hin. Das ist eine Gegend im Norden Englands, direkt an der Nordsee. Wunderschöne Örtchen, Heidelandschaften, Täler, Flüsse, Farn, wirklich wunderschön. Am besten googeln Sie gleich mal nach Bildern zu North York Moors. Diese Gegend hat den Bassisten Ben Crossland inspiriert. Er ging da oft mit seiner Mutter hin und die Orte, die Geschichten und die Erinnerungen sind Ausgangspunkt für sein neues Album North York Skies. Auf dem neuen Album gibt's Funk, Blues, Balladen, ja auch bis hin zum Tango. Wir hören jetzt das Titelstück North York Skies. Darin versucht Ben Crossland, die weite Moorlandschaft einzufangen. North York Skies, so heißt auch das Album. Es ist im August bei Jazz Cat Records erschienen.

Summer Wind. Frank Sinatra machte das Stück legendär. Allerdings ist es ursprünglich ein deutscher Song, der Sommerwind, komponiert 1965 von Heinz Meyer. Erst später bekam der deutsche Song dann einen englischen Text und wurde dann 1966 eben durch Frank Sinatra zu einem Hit. Sie hörten gerade die Version von Madeleine Peyrou. Und jetzt gibt's die Schweizerin Elina Duni mit ihrem Stück «Vögel». Da singt sie auf Albanisch.

0: klingt immer wieder gut. Paris, behaupte ich jetzt einfach mal, das war die Version von Ben Harper hier auf SRF 2 Kultur.
1: Die Nachrichten von SRF um 17 Uhr mit Manuela Burgermeister. Auch das Entgegenkommen der zuständigen Kommission reicht der UBS nicht. Die Bank hält nichts von den neuen Kommissionsvorschlägen zum Eigenkapital. Und in der Schweiz eine Kinderärztin oder einen Kinderarzt zu finden, ist nicht ganz einfach. Es gibt aber kantonale Unterschiede. Das Wetter morgen ist es ziemlich sonnig mit zeitweise dichteren Schleierwolken bei 25 bis 29 Grad. Die Grossbank UBS äußert sich negativ zum neuesten politischen Vorschlag rund um das Eigenkapital systemrelevanter Banken. Dies, obwohl die zuständige Kommission des Ständerats der Bank entgegenkommt und mit ihrem Antrag weniger weit gehen möchte als der Bundesrat. Die UBS anerkenne zwar die Arbeit der Kommission, heißt es in einer Mitteilung der Bank, der Vorschlag führe aber zu zusätzlichen Kosten für die Bank in der Höhe von 13 Milliarden US-Dollar. Die Ständeratskommission schlägt vor, dass die UBS ihre ausländischen Tochtergesellschaften nur mit 50% hartem Kernkapital unterlegen muss. Für die anderen 50% soll die UBS spezielle Anleihen einsetzen können, sogenannte AT1-Anleihen. Auch Finanzministerin Karin Keller-Sutter ist mit dem Vorschlag der Kommission nicht einverstanden. Sie will, dass die Tochterfirmen im Ausland vollständig mit Eigenkapital abgesichert werden müssen. Lesen, Schreiben und Rechnen. Mit diesen Grundkompetenzen hätten Lehrlinge in der Schweiz zunehmend Mühe. Das geht aus einer Umfrage unter 3000 Firmen hervor, die verschiedene Wirtschaftsverbände durchgeführt haben, darunter der Wirtschaftsdachverband Economiesuisse. Die Rekrutierung geeigneter Lernender werde deshalb schwieriger, der Betreuungsaufwand steige und zusätzliche Fördermaßnahmen verursachten erhebliche Kosten. In der Schweiz gibt es zu wenig Kinderärztinnen und Kinderärzte. Je nach Kanton ist die Situation aber unterschiedlich. Das zeigt eine neue Studie der Universität Bern. Lukas Lüthi aus der Nachrichtenredaktion. Wo, also in welchen Kantonen, ist denn die Versorgung am schlechtesten?
2: Am schlechtesten ist sie im Kanton Appenzell Ausserrhoden. Dort muss sich eine Kinderärztin, die Vollzeit arbeitet, um mehr als 4.750 Kinder kümmern. Dahinter folgen die Kantone Obwalden und Schaffhausen. Besonders gut ist die Versorgung im Kanton Genf. Dort kommen auf einen Arzt etwa 750 Kinder. Ähnlich ist es in Basel-Stadt, in der Waadt und im Tessin. Schweizweit kommen auf einen Arzt übrigens rund 1.600 Kinder.
1: Was sind denn die Gründe für die Unterschiede in den Kantonen?
2: Wie gut die Versorgung in einem Kanton ist, liege unter anderem an den Arbeitsbedingungen und der finanziellen Vergütung, schreibt die Universität Bern. In einem Kanton gäbe es mehr Ärzte, wenn sie für ihre Leistungen mehr abrechnen könnten. Ländliche Kantone seien daher häufiger von Versorgungsengpässen betroffen.
1: Und welche Konsequenzen hat es für Kinder und deren Eltern, wenn es zu wenig Kinderärztinnen gibt?
2: Ja, das bedeutet für die Familien, dass der Anreiseweg oder die Wartezeiten länger seien oder dass sie direkt ein Kinderspital aufsuchen würden. Das könne die Behandlung beeinträchtigen und führe auch zu höheren Kosten im Gesundheitswesen.
1: Informationen von Lukas Lüthi. Für die Studie hat die Uni Bern gut 1100 Kinderärztinnen und Kinderärzte befragt. Nach Deutschland. Im Süden des Bundeslandes Brandenburg sind mehrere Spreng- und Brandvorrichtungen an einem Umspannwerk gefunden worden. Das bestätigte die Polizei gegenüber mehreren Medien und auch der deutschen Presseagentur. Der Netzbetreiber sagt, es handle sich dabei um eine Art selbstgebastelte Silvesterraketen. Eine Leitung des Werks sei beschädigt worden. Offenbar habe die Täterschaft versucht, einen Stromausfall auszulösen. Ob es sich um einen mutmaßlichen Anschlag handelte, ließ die Polizei offen. Die Ermittlungen seien im Gange. Der heutige 1. September ist der meteorologische Herbstanfang. In vielen Ländern war es ein heißer und trockener Sommer. In Großbritannien war es der wärmste Sommer seit Beginn der Messungen vor mehr als 140 Jahren. Das schreibt der Nationale Wetterdienst. Im Juni, Juli und August lag die Temperatur im Schnitt bei 16,5 Grad. Und auch in der Schweiz war der Sommer der heißeste seit Messbeginn. Bei den Temperaturen übertreffe er knapp den sogenannten Jahrhundertsommer 2003, sagt Jürg Ackermann von SRF Meteo.
3: Bei der Anzahl an Hitzetagen hat 2026 an sehr vielen Messstationen neue Rekorde aufgestellt. Aber man muss aufpassen, es bedeutet nicht, dass 2026 in jeder Hinsicht extremer war als 2003. Der Sommer 2003 hatte beispielsweise eine außergewöhnlich intensive Hitzephase im August. Und auch bei den absoluten Temperaturrekorden liegen einige Rekorde weiterhin im Jahr 2003, beispielsweise gab es die höchste jemals gemessene Temperatur in der Schweiz im Sommer 2003. In Grono im Misox lag der Rekordwert bei 41,5 Grad.
1: Sagt Jürg Ackermann. Zudem sei die Bilanz auch bei der Trockenheit diesen Sommer extrem. Das habe sich bereits Ende Juni gezeigt. Bis dann sei nur halb so viel Regen gefallen wie üblich. Zu den Börsendaten von SIX. Der Swiss Market Index liegt im Moment bei 14.298 Punkten. Das ist ein Plus von 0,1%. Der Dow Jones Index in New York fällt um 0,3%. Der Euro wird zu 94,14 gehandelt, der Dollar zu 81,17. Das Wetter am Abend ist es meist sonnig. Morgen ist es dann mit zeitweise dichteren Schleierwolken ziemlich sonnig bei 25 bis 29 Grad. Das waren Nachrichten von Radio SRF, verantwortlich Thomas Fuchs.
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0: Jetzt gibt's eine furchtbare Zahl. Fast alle 10 Minuten wird eine Frau oder ein Mädchen von ihrer Familie oder dem Partner getötet. 10 Minuten, da wird mir fast übel. Femizide, sie finden überall auf der Welt statt. Wir blicken heute in die Türkei, blicken auf die Frauenbewegung dort. Die wird von Tag zu Tag lauter und diverser. Wir blicken dahin, etwa um 20 nach, hier auf SRF 2 Kultur.

0: Musik aus der Romandie, das war Arthur Dono mit Band und dem Stück Quindus. Und von der Romandie hüpfen wir nach Baden, Kanton Aargau. Dort startet heute das Filmfestival Fantoche. Und da stehen nicht die großen Blockbuster im Fokus, sondern Animationsfilme aus aller Welt. Christian Gasser ist am Fantoche unterwegs für uns. Mit ihm bin ich jetzt verbunden. Christian, was sind denn deine Höhepunkte bei der diesjährigen Ausgabe?
1: Ja, besonders spannend finde ich die beiden chinesischen Langfilme im diesjährigen Programm Nobody und Light Pillar. Es sind zwei sehr unterschiedliche Filme und zeigen damit gut die Bandbreite des aktuellen chinesischen Animationsfilms auf. Und sie zeigen vor allem auch, wie weit der chinesische Animationsfilm in den letzten 20 Jahren gekommen ist.
0: Also zwei Filme aus China. Spannend finde ich, bei Animationsfilmen aus Asien, da kommen mir eher japanische Animes in den Sinn. Mhm. Aber China habe ich da nicht unbedingt auf dem Schirm, woher kommt. Also wo ist man da bei den Animationsfilmen in China?
1: Ja, der Animationsfilm in China, der wächst und wächst und wächst. Also er wird seit 20 Jahren stark gefördert. Für die chinesische Regierung ist der Animationsfilm nicht nur Unterhaltung für Kinder und Jugendliche und Familien, sondern auch ein Wirtschaftszweig und nicht zuletzt auch kulturelle Softpower. Und diese massive Unterstützung hat zu einer Explosion der chinesischen Animation geführt. Allerdings waren die Filme lange nur mäßig interessant. In meinen Augen wirkten sie mehr wie technologische Materialschlachten nach dem Motto, wir zeigen mal der Welt, was wir auch können. Die Geschichten aber kamen lange zu kurz. Aber unterdessen haben sie auch daran gearbeitet und chinesische Animationsfilme sind auch außerhalb Chinas immer erfolgreicher.
0: Eben, sie kommen bis zu uns, beziehungsweise nach Baden, ans Fantoche. Jetzt aber, was für Geschichten sind das? Gibt's da Trends?
1: Ja, durchaus. Der chinesische Animationsfilm macht das, was im Westen Disney seit Jahrzehnten erfolgreich macht. Er greift zurück auf bekannte Sagen und Legenden und Chinas Mythologie ist ja unglaublich reich und vielfältig. Nobody ist übrigens so eine Adaption einer bekannten chinesischen Legende.
0: Also eben Nobody, du hast den Film auch schon zu Beginn erwähnt. Was ist das für ein Film?
1: Es ist ein Buddy-Movie für die ganze Familie. Er ist unterhaltsam, witzig, rasant, voller Verwicklungen und Verwechslungen. Der Film erzählt die abenteuerliche Reise von vier unbedeutenden Dämonen, die sich als berühmte Mönche ausgeben. Sie möchten Buddhas Schriftrollen finden und wer diese Schriftrollen findet, der wird unsterblich. Das ist so in etwa die Geschichte. Aber Nobody ist auch visuell beeindruckend. Der Film ist in 2D animiert. Die Zeichnungen sind alle von Hand gezeichnet mit Tusche und lehnen sich damit auch klar an die traditionelle chinesische Kunst an, also eine ziemliche Augenweide.
0: Nobody, also auch eine Augenweide. Du hast aber noch von Light Pillar gesprochen, auch ein chinesischer Film, der am Fantoche gezeigt wird. Wie unterscheiden sich Light Pillar und Nobody?
1: Also neben der staatlich geförderten Animation gibt es in China auch eine etwas unabhängigere AutorInnen-Szene, deren kurzen und langen Filme im Westen vor allem an Festivals für Aufsehen sorgen, wie eben hier am Fantoche in Baden. Und Light Pillar gehört genau in diese Kategorie. Es ist ein intimistischer, atmosphärischer, aber auch zeitkritischer Film. Da geht es um den einsamen Hausmeister eines verlassenen Filmstudios. Eines Tages erhält er statt seines Lohns eine Virtual Reality Brille und verliert sich zunehmend in interaktiven VR-Illusionen, in denen er dann grausam abgezockt wird. Also dieser Film inszeniert ein abgründiges Spiel zwischen Realität und Illusion und das auch visuell, indem sich die gezeichneten 2D-Bilder an körnigem Realfilm reiben. Und das macht aus Light Pillar einen sehr speziellen Film. Er ist eher melancholisch und doch durchsetzt von schwarzem, lakonischem Humor. Und das Setting, also diese zerfallenden Filmkulissen, das Setting ist schlicht wunderbar.
0: Also auch da viel Lob. Mit Light Pillar wird das Fantoche heute Abend eröffnet, das internationale Festival für Animationsfilm. Es zeigt aber nicht nur chinesische Filme, sondern ganz viele. Das Festival, das läuft bis am Sonntag eben in Baden.

0: Musik aus Schweden, das war Rickard Fromm mit Spick and Span. Und jetzt zu einem Thema, das mich traurig und auch wütend macht. Femizide, häusliche Gewalt oder auch die Verheiratung von minderjährigen Mädchen. Das gibt's leider immer noch überall auf der Welt. Wir blicken jetzt auf die Türkei. NGOs, also Nichtregierungsorganisationen, kämpfen dort seit Jahren, dass die Rechte und der Schutz von Frauen eingehalten und erweitert werden. Aber mit der immer autoritärer werdenden Politik unter Staatspräsident Erdogan wird es immer schwieriger. Trotzdem ist die Frauenbewegung in der Türkei die sichtbarste und einflussreichste Kraft der Zivilgesellschaft. Ceyda Nurç nimmt uns mit nach Istanbul.
1: In einem Café im Istanbuler Stadtteil Kadıköy sitzt Burcu Karakaş. Sie ist Investigativjournalistin. Eigentlich, sagt sie, habe die Türkei besonders seit der Öffnung zur EU in den 2000er Jahren im Bereich der Frauenrechte viel erreicht. Allerdings nur auf dem Papier.
2: Aber das Problem hier ist, dass die existierenden Gesetze häufig nicht angewandt werden. Der Grund dafür ist der fehlende Wille der Machthaber, die Rechte der Frauen zu schützen.
1: Der seit 20 Jahren sukzessiv zunehmende repressive Regierungsstil von Staatspräsident Erdogan drängt auch die legalen Errungenschaften der Frauen zurück, beobachtet Burcu Karakaş. Etwa beim Umgang mit Schwangerschaftsabbrüchen, wie sie bei ihren Recherchen herausgefunden hat.
2: Ich habe verschiedene Krankenhäuser, Krankenschwestern, Ärzte und Angestellte im Gesundheitswesen angerufen. Sie alle haben mir gesagt, in der Türkei werden doch keine Schwangerschaftsabbrüche durchgeführt. Ich daraufhin, doch, kennen Sie denn nicht die Gesetze? Sie nur, nein, so etwas gibt es nicht. Also, obwohl es legal ist, existiert de facto ein Verbot.
1: Auch würden immer häufiger Gesetze zum Schutz von Frauen missachtet. Im Durchschnitt wird in der Türkei jeden Tag eine Frau ermordet. 2021 veranlasste Staatspräsident Erdogan den Austritt der Türkei aus der Istanbul-Konvention zur Bekämpfung von häuslicher Gewalt. Ein verheerendes Signal, findet Burcu Karakaş, mit dem die Türkei einem Trend folgt, der weltweit zu beobachten ist.
2: Das ist ja nicht nur in der Türkei so. Überall stellen rechte Regierungen und Parteien die Familie an erste Stelle, vor die Frauen. Ihr Argument ist, alles soll innerhalb der Familie verhandelt werden, ohne dass die Staatsanwaltschaft oder Polizei mit hineingezogen wird. Aber wir sehen ja, was dann geschieht. Frauen werden ermordet.
1: Doch mit wachsendem Druck erstarkt auch die Frauen- und LGBTQ-Bewegung. Und sie wird diverser. Hatice Kübra und die Transaktivistin Enis gehören zu Havle, dem ersten muslimisch-feministischen Verein der Türkei. Er zielt darauf ab, religiöse Argumente zu demontieren, wie Hatice Kübra erklärt.
3: Immer wieder behaupten Politiker oder die Anführer religiöser Gruppen, die Verheiratung von Minderjährigen würde von Gott entlohnt. Wir wollten wissen, ob die Menschen in der Türkei wirklich so denken. Wir haben eine Umfrage gemacht und haben gefragt, unter welchen Umständen würden sie ihr Kind verheiraten? Und die Antwort waren immer ökonomische Gründe.
1: Die religiöse Überzeugung, so haben sie herausgefunden, spielt keine Rolle. Für ihre Arbeit und Unterstützung für LGBTQ werden die Aktivistinnen von Havle häufig angefeindet. Und doch blicken sie optimistisch in die Zukunft und glauben daran, dass sich auf lange Sicht die Situation für alle in ihrer Gesellschaft verbessern wird. Genauso wie die Investigativjournalistin Burcu Karakaş.
2: Auf der ganzen Welt erleben wir, je stärker die Frauen werden, desto stärker wird auch die Männlichkeitskrise. Darum ist es kein Zufall, dass wir gerade jetzt über all das diskutieren. Am 8. März gab es ein Plakat, auf dem stand: Wenn du hoffnungslos bist, dann erinnere dich an diese Massen. Und das mache ich auch.

0: Das ist die britische Saxophonistin Chelsea Carmichael mit Band und ihrem Stück Bone and Soil. Und es ist 5:30.
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0: Wir starten mit einem Gemälde und zwar von Wassily Kandinsky. Jahrzehntelang hing sein Gemälde «Das bunte Leben» im Münchner Museum Lenbachhaus. Jetzt wird das Werk in London versteigert, Simon Puri.
2: Ja, das Werk gilt als Schlüsselbild im Schaffen Kandinskys und kommt jetzt im Oktober bei Christie's in London unter den Hammer.
0: Und warum gibt es so viel Wirbel um das Bild?
2: Ja, das Gemälde, das wurde 2023 als NS-Raubkunst eingestuft. Anschließend wurde es an die Erben der jüdischen Sammlerfamilie Levenstein zurückgegeben. Und die Provenienzforschung, die kam jetzt zum Schluss, dass vieles eben dafür spricht, dass das Werk der Familie während der NS-Zeit unrechtmäßig entzogen wurde. Und jetzt haben die Erben entschieden, das Gemälde wiederum zu versteigern.
0: Dann gibt's ein bisschen Musik. Das ist Lionel Richie mit «Don't Stop the Music». Er hat sich nach einem Konzert selbst in eine Klinik eingewiesen.
2: Es wird vermutet, dass Richie dehydriert war. Er hat am Samstag im US-amerikanischen St. Louis gespielt. Konzertbesuchende berichten, dass der Sänger am Schluss des Konzerts sitzen musste. Er habe sich über Schwindelgefühle beklagt. Es ist nicht der erste Zwischenfall. Bereits im Juni, da hatte der 77-jährige Richie ein Konzert wegen Schwindelgefühlen unterbrochen. Ja, ein offizielles Statement des Managements, das liegt bislang nicht vor.
0: Und blicken wir noch in den Kanton Bern. Der hat seine Filmpreise vergeben.
2: Ausgezeichnet wurden 4 Filme sowie 2 Filmschaffende. Der Hauptpreis, der geht an den Dokumentarfilm «Sedimente» von Laura Coppens.
0: Und um was geht's in dem Film?
2: Die Filmemacherin Laura Coppens, sie spricht mit ihrem Großvater über die Vergangenheit. So erzählt der Film von einer Familie in der Zeit des Nationalsozialismus, der DDR und der Zeit nach der Wende. Die Preisverleihung findet dann im November statt in Biel.
0: Und dann gibt's dann auch die prämierten Filme zu sehen. Vom 19. bis 22. November nämlich, da ist das B-Movie, das Wochenende des Berner Films B-Movie deshalb. Simon Puri ist in der Redaktion, ich bin Caroline Lüchinger. Wir begleiten Sie Richtung Feierabend und die Musik, die gibt's jetzt von einer Jazz-Ikone. Hier ist Paul Desmond mit «Take 10».

Eine swingende Unabhängigkeitserklärung. Never will I marry. Nie werde ich heiraten, sang hier Andrea Mottis. Ricardo Cabanas, Fußballfans unter uns, kennen vielleicht noch seinen Namen. Er spielte Anfang der 2000er Jahre für die Schweizer Nazi, war Aushängeschild von GC. Ja, und heute? Heute ist er Gymnasiallehrer und unterrichtet unter anderem spanische Literatur. Heute Abend ist er Gast im Literaturclub am Fernsehen

0: etwas Schönes ist.
1: Ja, emotional werden in der Literatur und Vorleben ist sicher immer das beste Beispiel für junge Menschen. Ricardo Cabanas, ehemaliger Fußballprofi, jetzt Gymilehrer, und er ist Gast im Literaturclub heute Abend um 22:30 Uhr am Fernsehen auf SRF 1. Und besprochen werden 4 neue Romane und auch ein Buch über Fußball.
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gute Laune Musik aus Zürich. Das war das Konkolonko Orchestra. Die Perkussion treibt hier die Musik an. Dazu die Bläser, die Akzente setzen, klingt wirklich gut. Und hinter dem Konkolo Orchestra steht ein zwölfköpfiges Kollektiv mit Wurzeln im Afrobeat und Einflüssen aus Jazz, Rock und Funk. Eine gute Mischung und eben die gibt's live zu erleben. Wer jetzt noch nicht genug hatte davon, am Freitagabend sind Konkolo in der Konservi in Seon im Kanton Aargau zu hören und dann morgen in einer Woche in der Barfußbar in Zürich. Wir hörten das Konkolo Orchestra gerade mit dem Stück Grass Ain't Greener.

0: Kinder der Sonne, Hijos del Sol, das waren die Zürcher Hermanos Gutierrez hier auf SRF 2 Kultur.
1: Die Nachrichten von SRF um 18 Uhr mit Livia Schmid. Guten Abend. Für die deutsche Regierung ist klar, Russland steckt hinter den Drohnen, die bei Leipzig gefunden wurden. Für die UBS ist klar, sollten sich die Eigenkapitalregeln durchsetzen, so wie sie die zuständige Ständeratskommission will, würde das mehr Kosten verursachen. Und für den Wirtschaftsdachverband Economie Suisse ist klar, es braucht Maßnahmen, denn immer mehr Lehrlinge sind schulisch nicht genügend fit. Das Wetter, morgen ist es ziemlich sonnig mit zeitweise dichteren Schleierwolken. Was viele bereits vermutet haben, hat nun die deutsche Regierung bestätigt. Russland soll hinter dem versuchten Drohnenangriff auf den Flughafen von Leipzig vor wenigen Wochen stecken. Das sagte Innenminister Alexander Dobrindt vor den Medien in Berlin.
2: Erkenntnisse unserer Dienste und Partnerdienste deuten hierbei gleichermaßen, übrigens wie Ermittlungsverfahren in Deutschland und bei unseren europäischen Partnern, klar auf eine russische Involvierung bei den geplanten, durchgeführten und auch vereitelten hybriden Aktionen.
1: Die Regierung kündigte an, dass sie die Sicherheitsmaßnahmen weiter verstärken wird. Als eine Reaktion kündigte Außenminister Johann Wadephul an, dass das russische Generalkonsulat in Bonn Mitte September geschlossen werde und der russische Botschafter werde einbestellt. Die Sprengstoffdrohne war Anfang August im Sicherheitsbereich des Flughafens Leipzig zwischen ukrainischen Frachtmaschinen entdeckt worden. Die deutsche Bundesanwaltschaft sprach danach von einem, Zitat, schwerwiegenden Angriff auf die Transport- und Logistikinfrastruktur in Deutschland. Die oberste deutsche Anklagebehörde nahm Ermittlungen auf wegen des versuchten Herbeiführens einer Sprengstoffexplosion. Wir bleiben in Deutschland. Im Süden des Bundeslandes Brandenburg sind mehrere Spreng- und Brandvorrichtungen an einem Umspannwerk gefunden worden. Das bestätigte die Polizei gegenüber mehreren Medien und auch der deutschen Presseagentur. Der Netzbetreiber sagt, es handle sich um selbstgebaute Flugkörper, die Silvesterraketen ähnelten. Eine Leitung des Werks sei beschädigt worden. Offenbar habe die Täterschaft versucht, einen Stromausfall auszulösen. Derweil sagte der Innenminister Brandenburgs, es habe sich um Sabotageakte gehandelt, die unbekannte Täterschaft sei systematisch vorgegangen. Ob es sich um einen mutmaßlichen Anschlag handelte, sagte die Polizei nicht, die Ermittlungen seien im Gange. In die Schweiz. Die Grossbank UBS äußert sich negativ zum neuesten politischen Vorschlag rund um das Eigenkapital systemrelevanter Banken. Dies, obwohl die zuständige Kommission des Ständerats der Bank entgegenkommt und mit ihrem Antrag weniger weit gehen möchte als der Bundesrat. Die UBS anerkenne zwar die Arbeit der Kommission, heißt es in einer Mitteilung der Bank, der Vorschlag führe aber zu zusätzlichen Kosten für die Bank in der Höhe von 13 Milliarden US-Dollar. Die Ständeratskommission schlägt vor, dass die UBS ihre ausländischen Tochtergesellschaften nur mit 50% Eigenkapital unterlegen muss. Für die anderen 50% soll die UBS spezielle Anleihen einsetzen können, sogenannte AT1-Anleihen. Auch Finanzministerin Karin Keller-Sutter ist mit dem Vorschlag der Kommission nicht einverstanden. Sie will, dass die Tochterfirmen im Ausland vollständig mit Eigenkapital abgesichert werden müssen. Die Tessiner Regierung fordert Staatsrat Claudio Zali zum sofortigen Rücktritt auf. Grund ist ein Strafverfahren wegen mutmaßlicher Delikte gegen die sexuelle Integrität. Darüber hat das italienischsprachige Radio und Fernsehen RSI heute berichtet. Die Vorwürfe sollen mehrere Jahre zurückliegen. Zali hatte bereits im Juli angekündigt, er werde sein Amt Ende September niederlegen. Damals stand er im Zusammenhang mit einer anderen Strafuntersuchung wegen des Verdachts auf Amtsmissbrauch unter Druck. Angesichts der neuen Entwicklungen verlangt die Tessiner Regierung nun, dass Zali seinen angekündigten Rücktritt unverzüglich vollzieht. Wie die Kantonsregierung mitteilt, ist der Lega-Politiker dieser Aufforderung bisher nicht nachgekommen. Der Staatsrat will am Mittwoch auch im Rahmen einer Medienkonferenz über das weitere Vorgehen informieren. Lesen, Schreiben und Rechnen, mit diesen Grundkompetenzen hätten Lehrlinge in der Schweiz zunehmend Mühe. Das geht aus einer Umfrage unter rund 3000 Firmen hervor, die verschiedene Wirtschaftsverbände durchgeführt haben, darunter der Wirtschaftsdachverband Economie Suisse. Viele Unternehmen müssten den Jungen Fähigkeiten vermitteln, welche diese früher aus der Schule mitgebracht hätten, sagt Rudolf Minsch, der Chefökonom von Economie Suisse. Warum die Grundkompetenzen sinken, dazu sagt er:
3: Es gibt verschiedene Erklärungsansätze, aber keine befriedigt effektiv. Wir wissen, Migrationshintergrund spielt eine Rolle, wahrscheinlich sonst das familiäre Umfeld. Auf der anderen Seite spielen wahrscheinlich Helikoptereltern eine wichtige Rolle. Wie weit der Lehrplan 21 eine Rolle spielt, wissen wir nicht. Das wurde noch nie systematisch untersucht.
1: Darum brauche es über alle Kantone hinweg vergleichbare Daten darüber, wie sich die Leistungen von Schülerinnen und Schülern entwickeln. Nur so könnten die richtigen Massnahmen getroffen werden, sagt der Chefökonom von Economie Suisse, Rudolf Minsch. Die Börsendaten von SIX, der Swiss Market Index, schließt bei 14.335 Punkten. Das ist ein Plus von 0,3%. Der Dow Jones Index in New York fällt um 0,4%. Der Euro wird zu 94,11 gehandelt, der Dollar zu 81,17. Soweit die Meldungen. Das Wetter: am Abend ist es meist sonnig, morgen ist es dann mit zeitweise dichteren Schleierwolken ziemlich sonnig bei 25 bis 29 Grad. Das waren Nachrichten von Radio SRF, verantwortlich Karin Britsch.
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5: Herzlich willkommen. Wir machen jetzt die Türen auf. Open the door, eben Türen auf. So heißt das Stück jetzt. Hier ist Betty Carter. Schön sind Sie da.

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0: Wunderbar. Jazz aus der Schweiz, das war das David Wilde Trio mit ihrem Stück «The Missing Birds of Passage». Und von einem Schweizer Trio zu einer Einzelperson, Fräulein da Capo, Schweizer Musikerin, Kabarettistin, so ist das Wort richtig, und Kolumnistin. Sie ist bald 47, steht also mitten im Leben und sie ist überzeugt, das erfahren wir am Wochenende, das beste Alter kommt jetzt. Wenn nur das mit diesen Hormonen nicht wäre.
1: Ich finde es einfach gemein, dass die Frauen so viel mehr betrifft als die Männer. Weil wir sind irgendwie ein Leben lang hormongesteuert. Das fängt ja schon an mit dem Pubertieren und dann mit dem ganzen Menstruieren. Und kaum ist das vorbei, kommt wieder irgendein Hormonschub, der macht einen wieder fertig. Dann nimmt man Gewicht zu, man schläft nicht mehr, man wird vergesslich. Und all das ist wirklich ein großes Ding, das die Frauen durch das ganze Leben begleitet. Und bei den Männern ist es so eine Midlife-Crisis. Und bleibt in einem viel kleineren Rahmen vom Leiden her, finde ich.
0: Ja, würde ich sofort unterschreiben. Halbzeitshow, so heißt das fünfte Soloprogramm von Fräulein da Capo. Damit geht sie diesen Herbst auf Tour und mit uns spricht sie eben darüber, wie es ist in der Mitte des Lebens. Fräulein da Capo ist bei uns in der Sendung Musik für einen Gast diesen Samstagmorgen nach 11 Uhr hier auf SRF 2 Kultur.

bisschen gestern war das. Und Rostair, das war Rita Payes, katalanische Posaunistin und Sängerin. Sie spielte hier mit Band ihr eigenes Stück. Dienstagnachmittag oder vielleicht schon Abend um kurz vor 6:30. Im Moment ist es noch hell. Also würde ich sagen, Nachmittag. So wie du bist. Just the way you are. Im Original ist das Stück von Billy Joel, hier in der Version vom französischen Jazz-Gitarristen Pirelli Lagrène.

0: Da zeigt er, was alles in ihm steckt. Der Gitarrist Spirelli Lagrène hier mit dem Stück «Just the way you are». Roberto Acciaturian hat die Musik die letzten 2,5 Stunden zusammengestellt. Jetzt ist es 6:30.
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2: Wenn Sie an unsere Gegenwart denken, an die aktuelle Weltlage, was fällt Ihnen da als erstes ein? Viele denken jetzt vielleicht an die Klimakrise, an Kriege, an die politische Polarisierung. Kann man bei alledem noch Hoffnung haben für die Zukunft? Wer heute an ein besseres Morgen glaubt, ist vielleicht in der Minderheit und läuft Gefahr, als naiv zu gelten. Raphael Zehnder, zu welchem Lager gehörst du? Träumst du noch oder bist du vor allem skeptisch?
3: Beides gleichzeitig. Aber träumen, das ist absolut notwendig, weil aufgeben ist keine Option. Man kann nicht einfach in Düsternis versinken.
2: Das sagt Raphael Zehnder, er ist Gesellschaftsredaktor bei SRF und er hat in Yverdon, also am Südende des Neuenburger Sees, ein Museum besucht, das sich mit Utopien befasst, mit Gegenentwürfen zur Realität und damit verbunden mit Science-Fiction und fantastischen Reisen in andere Welten. Das Museum heißt Maison d'ailleurs, zu Deutsch das Haus von anderswo, und es feiert übermorgen seinen 50. Geburtstag. Was hat uns dieses Utopienmuseum zu sagen? Vielleicht gerade heute. Raphael, darüber sprechen wir. Schön, bist du da. Herzlich willkommen.
3: Guten Morgen, Felix.
2: Wir mögen, ich habe es angetönt am Anfang, in Zeiten leben, die eher von Pessimismus geprägt ist. Wo viele Leute auch schwarz sehen, wenn man sich da austauscht. Doch wenn ich mir das so überlege, Utopien gab es eigentlich schon immer, oder wie siehst du das?
3: Ich glaube auch, Menschen haben sich schon immer vorgestellt, wie es auch sein könnte, wenn wir in der Geschichte ganz weit zurückgehen, ins 2. Jahrtausend vor Christus beispielsweise nach Mesopotamien. Da gibt es das Gilgamesch-Epos und dort kommt ein Land vor namens Dilmun. Das ist ein Ort ohne Krankheit, Alter und Tod. Es ist eine Art Paradies, in dem Harmonie und Fülle herrschen. Das Paradies ist ja auch eine große, wichtige Vorstellung in der jüdisch-christlichen Tradition, der Garten Eden, wo Milch und Honig fließen, also schöne Vorstellungen. Oder auch in der Staatstheorie, Platon in seinem Buch über den Staat, die Gerechtigkeit als oberstes Prinzip, Philosophen herrschen, das war ja auch alles relativ weit von der damaligen Realität entfernt. Das sind die Utopien, die die Menschen am Leben erhalten auch.
2: Und eben Utopien, das Wort kommt von einem Autor der frühen Neuzeit, Thomas Morus, in seinem Werk Utopia. Also eine perfekte, friedvolle Gesellschaft wird dort geschildert. Und dieselbe Vorstellung oder eine ähnliche haben wir ja dann auch wieder im Kommunismus, wo eigentlich eine perfekte, gerechte Gesellschaft vorgeschlagen wird, was dann in der Realität dann
3: mit dem ganzen Zwang und dem Staatsterror hat es dann nicht funktioniert oder der wirtschaftlichen Misswirtschaft, ja.
2: Gehört das Träumen zu uns Menschen?
3: Ich glaube ja. Träumen ist auch psychisch gesund, weil es dem Geist unendliche Möglichkeiten eröffnet. Man ist nicht gefangen in der materiellen Welt. Und der Philosoph Ernst Bloch, der hat ja mal gesagt, Utopien seien nicht bloß Fantasien, sie seien Ausdruck der menschlichen Fähigkeit, sich vorzustellen, dass die Welt anders sein könnte. Also eine Art Ausweg aus dem, um es christlich zu sagen, irdischen Jammertal.
2: In irdisches Jammertal, ja. In Yverdon gibt es seit 50 Jahren ein Museum, das sich eben mit Auswegen aus diesem Jammertal befasst, wo sich eben alles um Utopien dreht, um Orte, die eben anderswo sind. Maison d'ailleurs heißt das Haus. Raphael, du warst kürzlich dort. Mhm. Erzähl mal, was ist das für ein Museum?
3: Es ist untergebracht im ehemaligen Gefängnis der Stadt Yverdon, ein Gebäude aus dem Jahr 1806. Es ist gut hergerichtet. Drin merkt man manchmal noch die Gefängnisvergangenheit, weil die Gänge ein bisschen verwinkelt sind und einzelne Räume sind dann schon relativ klein. Ich nehme an, die haben die nicht tragenden Wände entfernt, aber gewisse Elemente der Gefängnisarchitektur sind noch da.
2: Ist ja auch noch spannend, ausgerechnet ein Gefängnis, das sich damit Utopien befasst. Es gibt ja ein, wie soll ich sagen, ein architektonisches Spannungsfeld hier.
3: Genau, man kann das Gefängnis dann als Dystopie verstehen, also als negative Utopie. Das sind die Maison d'ailleurs, also dieses Musée. Musée de la Science-Fiction, de l'Utopie et des Voyages Extraordinaires. Die haben 300 Quadratmeter Ausstellungsfläche auf mehreren Etagen und auch im Nebengebäude. Dort steht das ehemalige Casino, das alte Casino. Das ist dann über eine Passerelle über der Straße verbunden. Und dieses Museum enthält eine riesige Bibliothek und Sammlung. Das sind etwa 120.000 Objekte, also vor allem Bücher, Comics, Zeitungen, Videospiele oder dann auch ganz anschaulich Gegenstände, zum Beispiel das Nautilus-U-Boot aus den Jules Verne-Romanen. Und es gibt eine thematische Ausstellung im Jahr und eine ganz kleine Dauerausstellung über Jules Verne. Also das Ganze bewegt sich so im Spannungsfeld von Science-Fiction, Utopien, Fantastik und Popkultur. Die Ausstellungen verbinden ja Literatur, Kunst, Mediengeschichte und gesellschaftliche Zukunftsfragen.
2: Raphael, vielleicht müssen wir das noch kurz klären. Du hast verschiedene Begriffe jetzt gebracht, also Utopien, Science Fiction und dann eben diese fantastischen Reisen. Wie hängt das jetzt zusammen?
3: Also Utopien sind ja Zukunftsvorstellungen, das können positive sein, es können auch negative sein, dann spricht man eher von den Dystopien. Science Fiction, da geht es natürlich auch um die Zukunft, ist aber meistens irgendwie noch technisch aufgeladen mit technischen Erneuerungen, die sich die Autorinnen und Autoren oder Filmemacherinnen und Filmemacher ausdenken. Die fantastischen Reisen, das sind so geistige Reisen eben in eine ferne Zukunft oder auch in eine nähere Zukunft. Also da ist dieser geistige Möglichkeitsraum, finde ich, gut umschrieben mit diesem Begriff der Voyage extraordinaire.
2: Und diese Reisen, da fällt mir ein, es gab natürlich auch diese fantastischen Reiseberichte schon in der frühen Neuzeit, als die Seefahrer die Welt erkundeten. Und da hat man oft mit diesen unbekannten Landen jenseits der großen Ozeane paradiesische, utopische oder auch dystopische Vorstellungen verbunden.
3: Ja, bei Rabelais, Pantagruel beispielsweise, dort werden Stimmfetzen oder Sprachfetzen in der Luft, in der Polarluft eingefroren und die fliegen dann so herum. Ich sage immer, Rabelais hat im 16. Jahrhundert den Sampler erfunden.
2: Ich habe noch nie von einem Utopienmuseum gehört. Ist das einzigartig auf der Welt?
3: Ich habe auch noch nie von einem anderen gehört, nein.
2: Du hast, als du in Yverdon warst, Raphael mit Frédéric Jacquot gesprochen. Er ist seit 2024 Direktor des Maison d'Ailleurs und er hat dir die Idee, das Konzept des Museums so erklärt.
4: Alors c'est un concept thématique qui se fonde sur l'imaginaire et toutes les productions que l'homme a pu accomplir depuis qu'il raconte des histoires. En fait, c'est un musée qui se concentre sur les fictions, les potentiels de fiction. Et à défaut de retranscrire en mémoire tout ce qui a été écrit, on va se focaliser sur les conjectures, les potentiels, les fictions qui disent autre chose que le réel auquel on est confronté jour après jour.
3: Frédéric Jacquot sagt, das Museum verfolgt ein thematisches Konzept, das auf der Vorstellungswelt beruht, auf allem, was der Mensch hervorgebracht hat, seit er Geschichten erzählt, also seit Urzeiten. Das Museum konzentriert sich auf das Potenzial der Fiktion, auf Vermutungen, die Conjecture, auf Möglichkeiten und Fiktionen, die eben anderes ausdrücken als die Realität, mit der wir jeden Tag zu tun hätten.
4: Mais effectivement, c'est penser l'impensé, c'est aller au-delà de ce qui peut être vécu. Ensuite, Versin n'est pas un utopiste absolu, donc il ne s'est pas concentré sur des textes qui disaient un monde meilleur, mais c'est bien concentré sur toute la palette d'imaginaire, donc les mondes meilleurs, mais aussi les pires qui puissent être composés par l'imaginaire.
3: Das war die Antwort auf die Frage, die ich Frédéric Jacquot auch gestellt habe, ob das Museum sich darauf konzentriert, sich eine bessere Welt auszudenken, aber Frédéric Jacquot sagte mir dann, nein, es gehe nicht nur um eine bessere Welt, sondern darum zu denken, was noch nie gedacht wurde, weiter zu gehen als das, was man erleben kann. Und der Museumsgründer Pierre Versin, von dem du auch schon gesprochen hast, Felix, sei kein absoluter Utopist gewesen, der sich ausschließlich mit Texten beschäftigt hat, die eine bessere Welt entwerfen, sondern er habe sich auf die ganze Palette konzentriert, vom Besten bis zum Schlimmsten. Ich wollte von Frédéric Jacquot dann auch wissen, wie weit sein Fiction, Literatur und Utopisches ein Nischenphänomen sind.
4: Oh, ça dépend vraiment des temporalités. Il y a des moments de niche, il y a des effets de niche, de contre-culture, de culture populaire. Ça dépend vraiment des périodicités. On sort actuellement, je pense, d'une période de grande popularité de la science-fiction qui était très bien identifiée autour des années 2000-2020, notamment dans le cinéma.

0: Wir kämen aber gerade jetzt aus einer Zeit heraus in den Nuller- bis 20er Jahren, als Science Fiction sehr populär gewesen ist und immer noch ist, besonders im US-amerikanischen Kino und in Comics. In der zeitgenössischen Kultur, sagt Jaco, schwinge die Science Fiction sehr oft mit. Sie verleihe unserem Universum Farbe und die Welt färbe eben auch auf unser Denken ab. Die Technik um uns herum sei hauptsächlich inspiriert durch Gegenstände, die seit den 1950er Jahren ausgedacht wurden, und umgekehrt würden sich Werke der Technofiktion anregen lassen durch die heutige Technologie, indem sie weiterdenken.
1: Also, wenn man Frédéric Jaco hier zuhört, dann kommt zum Ausdruck, dass das utopische Denken vermutlich präsenter ist, als man es sich so denken würde auf den ersten Blick. Jetzt, du hast am Anfang kurz erwähnt, dass es da immer wieder neue Ausstellungen gibt. Also das Museum, wenn ich das richtig verstanden habe, bietet nicht eine Dauerausstellung, sondern Ausstellungen, die jährlich wechseln. Was hast jetzt du konkret gesehen, als du dort warst?
0: Also die aktuelle Sonderausstellung, die dauert noch bis Januar 27, da geht es um den Genfer Comiczeichner Frédéric Peters. Der ist 54 Jahre alt, hat ein sehr vielfältiges Werk geschaffen und eigentlich ist diese Ausstellung stellvertretend inhaltlich für die Ausrichtung des Museums. Eine vielfältige, bunte, aber auch eben dystopische Welt. Viel Raum nimmt zum Beispiel das Werk Saccage ein. Saccage, das heißt Plünderung oder Verwüstung. Das sind großflächige Bilder ohne Text rund um einen gelben Humanoiden, also eine menschenähnliche Kreatur. Eine chaotische Reise durch ein großes Netz von soziokulturellen und künstlerischen Bezügen. Es ist eine Art Ökodystopie, die Menschheit als verantwortungslose Größe, und schließlich führt das dann in den Untergang der Menschheit, der selbst verschuldet ist, weil man eben mit der Natur, mit den Ressourcen sehr schlecht umgeht.
1: Also da gibt es auch das Dystopische, also Das Gegenteil der Utopie, und das ist derzeit passend zu unserer Zeit in den verschiedensten Künsten ein Thema. Ich denke da besonders auch an die Literatur, so Margaret Atwood, Dave Eckers, die Schweizerin Sibylle Berg. Vielleicht ganz kurz, was gab es denn in anderen Jahren so für Ausstellungen?
0: Frühere Ausstellungen, da gab's zum Beispiel über Transhumanismus, über digitale Utopien oder dann auch popkulturelle Mythen wie Star Wars beispielsweise oder Vaterfiguren in der Science Fiction. Superman und Batman kamen vor, oder Roboter oder die Game-Kultur. Also es ist eine recht vielseitige Auswahl, diese Themen. Der Maison d'ailleurs, Frédéric Jaco, sagte mir, es sei ein bisschen wie die Art Brut, diese ungeschliffene, rohe Kunst. Also es ist weniger ein Museum für die große Masse als vielmehr ein Abenteuer. Ästhetisch und auch hinsichtlich der Visionen und Themen, die das Fantastische zur Diskussion stellt.
1: Also Transhumanismus hast du erwähnt, also da geht es darum, andere Formen des Menschseins zu entwickeln.
0: So ist es.
1: 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Unser Gast ist SRF-Gesellschaftsredaktor Raphael Zehnder. Er hat sich mit Utopien befasst und hat das Museum Maison d'ailleurs in Yverdon besucht, wo sich eben alles um Utopien und Science-Fiction dreht. Dass dieses Museum, darüber möchte ich mit dir jetzt sprechen, ausgerechnet in Yverdon steht, Raphael, da habe ich gelesen, das hat seinen Grund in einer Person, die wir schon erwähnt haben, und über den wollen wir nun mehr erfahren, Pierre Versailles. Er war Franzose, also ich habe den nicht gekannt, habe ein bisschen nachgelesen. Er wurde 1923 in Straßburg geboren und ist 2001 in Avignon verstorben. Versailles war Schriftsteller, Essayist und Spezialist in Sachen Science Fiction, und er ist der Gründer und auch Stifter des Museums. Ich verstehe nicht. Wie kam denn dieses Museum jetzt ausgerechnet nach Yverdon?
0: Ja, Pierre Versailles, der wohnte in der Region Yverdon. Er schenkte 1975 der Stadt Yverdon seine riesige Sammlung. Das waren etwa 50.000 Objekte, vor allem Bücher und Magazine. Er sagte 1975 dem Telejournal des Westschweizer Fernsehens, jeder Sammler mit einer bedeutenden Sammlung wolle, dass die Sammlung nach dem Tod zusammenbleibe, und eine Gemeinde, eine Stadt sei eben unsterblich.
2: Tout simplement parce que comme n'importe quel collectionneur dont la collection atteint une grande importance, je ne veux absolument pas qu'elle soit dispersée à ma mort. Et avec une commune, je suis tranquille, la commune est immortelle.
0: Und Pierre Versailles hat auch gesagt, dass er ein Museum im Sinn hat, das nicht ist wie ein anderes.
2: Je voudrais l'appeler la maison d'ailleurs et être le maître de maison.

0: C'est-à-dire accueillir, comme je l'ai fait par le passé, mais mieux, les gens qui viendront étudier, soit qui font une thèse ou un travail sur la science-fiction et l'utopie.
1: Wie das Museum heißen sollte, das aus seiner Sammlung entstehen sollte, das wusste er schon damals. Maison d'ailleurs, also das Haus von anderswo. Er wollte der Hausherr sein und Leute empfangen, die sich mit Science-Fiction und Utopien beschäftigen, für eine Dissertation beispielsweise, literaturwissenschaftlicher Art oder für eine andere Arbeit. Und genau, das Museum wurde dann 1998 als private Stiftung verankert mit einem Leistungsauftrag der Stadt Yverdon. Das Budget beträgt im Jahr 610.000 Franken. Das bekommen Sie von der Stadt. 6 Personen teilen sich 3,4 Vollzeitstellen. Jährlich gibt es 9 bis 10.000 Besucherinnen, davon 80 bis 100 Schulklassen. Also von Pierre Versins Idee bis zur Gegenwart hat sich das ziemlich entwickelt.
2: Also es gehört heute der Stadt?
1: Es gehört der Stadt.
2: Wir haben schon erwähnt, Pierre Versin wurde 1923 geboren, verstarb 2001. Jetzt, ich meine, da frage ich mich, was ist das für ein Mensch, der sein Leben eigentlich der Utopie verschrieben hat, dem Science-Fiction, dem Denken von anderen Orten?
1: Ja, du hast erwähnt, 1923 ist er in Straßburg geboren, also Jacques-Jean Gaston Eugène Chanson. Als junger Mann war er in der Résistance, er wollte sich in den Amerikanern anschließen in Nordafrika, um sich gegen die Nazis zu wehren. Er wurde in Südafrika aber festgenommen und dann deportiert in Konzentrationslager. Nach dem Krieg kam er in die Schweiz in schlechtem Gesundheitszustand. Er hat angefangen, sich für Utopien zu interessieren. Er wurde zum Sammler und das führte dann schließlich 2,5 Jahrzehnte später zum Museum. Dieses Museum war zuerst in Pierre Versins Dreizimmerwohnung in der Altstadt von Yverdon untergebracht und ab 1991 eben dann im ehemaligen Gefängnis.
2: Einerseits Holocaust-Überlebender, andererseits Stifter eines Museums zu Utopien. Da kam ja bei diesem Menschen ganz Konträres zusammen. Wie ist das zu erklären?
1: Ich finde das sehr extrem. Jawohl. Pierre Versin hat Auschwitz und Buchenwald überlebt und dann einen Todesmarsch zum Konzentrationslager Flossenbürg. Dort wurde er dann befreit. Er hatte auf dem Arm zeitlebens die Nummer eintätowiert. Das war 185253. 2013 hat der Westschweizer Dokumentarfilmer François Bötschi im Auftrag der Maison d'ailleurs einen knapp halbstündigen Film über Pierre Versin gedreht. Darin kommt Martine Thomé vor. Sie war etwa 20 Jahre lang mit Pierre Versin verheiratet und hat auch mit ihm zusammengearbeitet in Sachen Science Fiction. Und sie hat in diesem Film gesagt:
3: On a parlé des camps, mais bon, il aimait pas en parler. Et puis, je comprends qu'il aimait pas en parler. Donc, en général, on n'en parlait pas. Mais simplement, il a toujours gardé son numéro et sur le bras et il l'a jamais enlevé. Il y a des gens qui se l'ont fait enlever, lui, il l'a jamais enlevé. Ce que je comprends très bien.
1: Sie hätten zusammen schon über die Lager gesprochen, aber Versin tat das sehr ungern. Das verstehe sie sehr gut. Also hätten sie meist eben nicht darüber gesprochen. Er habe nur immer die Nummer auf seinem Arm angeschaut und sie nicht entfernt, wie viele andere das getan haben.
2: Also hinter dieser Museumsgründung in Yverdon steckt einerseits diese furchtbare individuelle Erfahrung. Andererseits passt dieses Interesse für Utopien natürlich auch in die damalige Zeit nach dem Zweiten Weltkrieg. Also 1949 wurde die UNO gegründet mit der Vision, dass es nie mehr Krieg geben soll, dass man jetzt doch Konflikte am Verhandlungstisch lösen soll. Ähnliches auch die Gründung der heutigen EU, dass die einstigen Todfeinde wirtschaftlich und eben auch politisch zusammenwachsen sollten. Inwieweit war Pierre Versin auch ein Kind seiner Zeit?
1: Ja, verschiedene Mitarbeiter, die mit ihm gearbeitet haben, die haben gesagt, diese dystopische Erfahrung, die habe Pierre Versin sicher geprägt. Jean-Louis Cuffet, einer dieser Mitarbeiter, hat gesagt, die Erfahrung des Lebens erklärten Versins Weltsicht und seine Angst vor der Zukunft, weil er das Monster aus der Nähe gesehen hatte. Und ein anderer Mitarbeiter, Richard Eschlimann, sagte, die Todesnähe hat ihn in die Zukunft geworfen als seine einzige Möglichkeit.
2: Was kann denn Science Fiction bzw. utopisches Denken gemäß Pierre Versin leisten, abgesehen vom Entfliehen der bedrückenden Gegenwart?
1: Ja, Fluchtmöglichkeiten, also geistige Flucht, das ist sicher ein Punkt. Ja, es sind Möglichkeitsräume, es ist auch Hoffnung teilweise, eben, dass es anders sein könnte, als es ist. Dass der Mensch fähig wäre, es anders zu machen, es besser zu machen vielleicht.
2: Ja, interessant ist ja auch, dass Versins Anfang der 1950er Jahre, klar, du hast es gesagt, er war krank, er war verletzt, ausgerechnet in die Schweiz kam. Aber die Schweiz, wenn man da in die Geschichtsbücher schaut, das war nach den Jahren der geistigen Landesverteidigung im Weltkrieg und dann auch der Zeit des Heraufziehens des Kalten Kriegs jetzt nicht ein Land, das absolut in Aufbruchsstimmung war. Also es herrschte noch immer diese Igel-Mentalität des Zweiten Weltkriegs. Von UNO und dann auch von europäischer Einigung hielt man sich fern. Wie kam es, dass er sein utopisches Denken ausgerechnet hier in der Schweiz entdeckte? Gibt es einen anderen Grund als einfach die Tatsache, dass er hier war?
1: Einerseits eben suchte er natürlich oder hat er gesucht nach neuen Möglichkeiten, hat er gesucht nach ja, geistiger Überlebensmöglichkeit, würde ich sagen. Er war, weil er gesundheitlich angeschlagen war, in die Schweiz gekommen, in eine Klinik in Lausanne im Kanton Waadt, und er ist dort erstmals auf Science-Fiction-Literatur gestoßen. Dann ist für ihn wirklich eine große Welt aufgegangen. Das wurde sein Lebensthema. In dieser Klinik in Lausanne, da hat er seine spätere Ehefrau kennengelernt, Martine Thomé. Sie hat dort gearbeitet und Versin war auf der Suche nach Verdienstmöglichkeiten. Er wollte seinen Lebensunterhalt bestreiten können.
2: Und hat dann Bücher geschrieben.
1: Er hat dann Bücher geschrieben. Er hat Martine Thomé gefragt, ob sie ihm Magazine oder Bücher oder so besorgen oder empfehlen kann. So ist er auf Science Fiction gekommen und das hat ihn fasziniert und darum hat er dann selber auch angefangen, Bücher zu schreiben, ja.
2: Ich habe diese Werkliste, ich gebe es zu, ich habe es noch nie gelesen, ich habe auch noch nie davon gehört, habe ich durchgeschaut. Da gibt es so Science-Fiction-Romane wie «En avant, Mars, vorwärts Mars» oder «Les étoiles ne sont foutent pas», also den Sternen ist das nicht gleichgültig. So. Wie gut sind diese Bücher?
1: Ich habe sie selber nicht gelesen, ich weiß es nicht.
2: Soll man darüber schweigen, sich nicht ein Urteil anmaßen, das ehrt dich, Raphael. Er war auch ein Sammler, du hast diese Sammlung erwähnt. Was genau hat er da hinterlassen? Also viele Dokumente hat er da systematisch gesammelt, hatte er Kontakte zur Welt. Wie ging das? Erzähl mal.
1: Das muss ein riesiger Berg von Papier vor allem gewesen sein, Bücher, Magazine, Fotos, etwa 50.000 Gegenstände. Und ja, die waren in seiner Wohnung in der Altstadt in Yverdon und das platzte dann offenbar wirklich aus allen Nähten.
2: Ich habe eben in dieser Werkliste auch gelesen, dass er auch noch eine Enzyklopädie verfasst hat zu Science Fiction. Das ist, glaube ich, sowas wie sein Hauptwerk. Und wie ist das zu verstehen?
1: Was ist das? Das ist sein Hauptwerk, das umfasst 1000 Seiten, ist 1972 erschienen in Lausanne, ist antiquarisch höchstens noch greifbar für über 150 Franken. Es war eine Enzyklopädie der Science-Fiction-Literatur und Pierre Versin wollte da alles erfassen und rezensieren, was je in Sachen Science-Fiction und utopische Literatur veröffentlicht wurde. Also das muss ist ein dickes Buch. Ich weiß nicht, wie gut lesbar das heute noch ist und bestimmt ja seit den 70er Jahren ist einiges Neues dazugekommen. Das kommt natürlich nicht vor, Er hatte dafür auch Mitarbeiter, die mit ihm gearbeitet haben, die ihm Informationen zugetragen haben und das spießt sich aus einem Kreis, den er selber in den 50er Jahren gegründet hat, den Club Futopia. Da haben sich so Science-Fiction-Begeisterte versammelt. Der hat dann später auch Magazine herausgegeben. Eines hieß Fiction, ein anderes Ailleurs. Und da ging es eben darum, nachzudenken über die Zukunft, über Möglichkeiten, die die Menschheit sich selber vielleicht eröffnen könnte. 1981 zog Pierre Versin dann weg aus dem Waadtland, weil seine Rente, die er als Widerstandskämpfer erhalten hatte vom französischen Staat, die reichte nicht mehr aus. Er zog nach Südfrankreich und starb dann, wie du gesagt hast, 2001 in Avignon.
2: Also es war offenkundig ein sehr umtriebiger Mensch, dieser Pierre Versin. Er hat im Westschweizer Radio auch noch eine Radiosendung gemacht. Mhm. Da bist du ins Archiv gestiegen, unter dem Titel Passeport pour l'inconnu, also Reisepass ins Unbekannte. Und das hat in den 1950er Jahren dann so getönt.
4: Ici Genève. 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Passeport pour l'inconnu.
2: Ja, da muss man ein bisschen schmunzeln. Das ist, wie Radio getönt hat in anderen Zeiten. Um was ging es da? Also Utopie für Radiohörende.
1: Ja, 10 Jahre lang hat Pierre Versin mit anderen Leuten diese Sendung gemacht. Die sprachen vor allem über Science-Fiction-Literatur. Themen waren zum Beispiel italienische Science-Fiction-Literatur oder der Weltuntergang als Motiv in der Literatur. Ich habe auch eine Sendung gefunden über Lukian von Samosata. Das war ein Autor aus dem 2. Jahrhundert nach Christus, der als Vorläufer der Science Fiction gilt. Er schrieb in seinen wahren Geschichten, wahre Geschichten hieß das dann, unter anderem eine Darstellung einer Reise durch den Weltraum. Da kommen auch außerirdische Lebensformen vor und interplanetare Kriegsführung. In dieser Sendung Passeport pour l'inconnu gab es aber auch Hörspiele, die Pierre Versin geschrieben hat oder fürs Radio adaptiert. Und der Untertitel der Sendung, der hieß Sendung über wissenschaftliche Fiktion, also einerseits Wissenschaft, andererseits Fiktion, also da ging es so um Grenzbereiche.
2: Science Fiction, das gibt es auch heute. Wir alle kennen vielleicht im Kino Star Trek, das ist sicher das berühmteste, oder Star Wars, Dune, The Creator, auch dystopisches, The Independence Day und natürlich Literatur, ich habe es schon erwähnt, das beginnt schon mit Jules Verne im 19. Jahrhundert. Jetzt du, Raphael, du hast uns zum Schluss noch ein paar Lesetipps von Science-Fiction, utopischer Literatur mitgebracht. Das erste ist von Stanislaw Lem, einem polnischen Autor, 2006 verstorben. Titel Solaris. Was bietet dieser Roman?
1: Ich finde ihn ziemlich beklemmend und beeindruckend. Der ist eben 1961 erschienen, Solaris. Es geht um eine Außenstation irgendwo im Weltraum. Ein Psychologe kommt dorthin, weil es seltsame Vorkommnisse gegeben hat und er wollte die abklären. Ein feindseliger Ozean wabert irgendwo unter dieser Raumstation. Das ist ziemlich beunruhigend. Man kann das auch psychoanalytisch lesen.
2: Dann hast du noch 2 Bücher von einem anderen Autor, Ray Bradbury, The Bee.
1: Ja, die Chroniken vom Mars, das ist eine klassische Weltraumgeschichte, eine Begegnung zwischen Erdmenschen und Marsianern, nicht immer sehr freundlich, also die treten sich nicht in guter Absicht gegenüber irgendwann einmal. Und daneben Fahrenheit 451, ebenfalls von Ray Bradbury, ein Buch aus 1953. Es geht um eine Gesellschaft in der Zukunft, die Bücher sind Bücher sind dort verboten. Es gibt sogenannte Feuerwehrleute, die diese Bücher suchen und sie dann verbrennen.
2: Raphael, am Anfang haben wir besprochen, dass Träumen von einer besseren Welt ist heute in Anbetracht der unsicheren und verunsichernden Weltlage nicht immer einfach. Man gilt dann schnell als naiv, wenn man träumt. Ist das Maison d'ailleurs ein Ort, wo man das wieder lernen kann?
1: Ich glaube, die Beschäftigung mit Pierre Versin und den Exponaten und der Sammlung von der Maison d'ailleurs, das führt einem in eine fremde, ferne Welt, die aber gleichzeitig ganz nah bei uns ist, in den Köpfen. Und ich finde, das regt die Gedanken sehr an, ja.
2: Raphael Zehnder, herzlichen Dank für das Gespräch.
1: Danke, Felix.
2: Mein Gast im Kulturplatz-Talk war SRF-Gesellschaftsredaktor Raphael Zehnder. 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Im Maison d'ailleurs in Yverdon gibt es anlässlich des 50-Jahre-Jubiläums eine Sonderausstellung. Sie blickt auf das Erbe von Versin zurück und zeigt die Vielfalt utopischer Vorstellungswelten. Die Vernissage ist übermorgen Donnerstag am 3. September um 18.30 Uhr im Maison d'ailleurs in Yverdon. Und mein Name ist Felix Münger.

0: Radio SRF, Echo der Zeit mit Christina Scheidegger. Dienstag, der 1. September, das sind unsere Themen. Deutschland wird deutlich. Russland stecke hinter dem Angriff auf den Leipziger Flughafen, bestätigt heute die Regierung. Unser erstes Thema gleich. Dann Augenschein im nepalesischen Flutgebiet.
1: Das Erlebnis, als wir da waren, muss ich schon sagen, das war schon erschütternd.
0: Noch immer sei das Ausmaß der Katastrophe kaum fassbar, sagt die UNICEF-Mitarbeiterin Victoria Martinez im Echo-Gespräch. Fehlende Grundkompetenzen beim Lehrantritt. Schweizer Wirtschaftsverbände beklagen Defizite in der Schulbildung und fordern Maßnahmen. Wir ordnen das ein. Und die ETH macht sich auf die Suche nach Leben im All.
2: Les bactéries, c'est les rois du vivant sur notre planète. Et puis les princes, c'est les champignons, qui sont à peu près partout.
0: Warum bei der Forschung nach außerirdischem Leben Bakterien und Pilze wichtiger sind als E.T. und Co., erklärt Nobelpreisträger und ETH-Professor Didier Güllot. Was viele bereits vermutet haben, bestätigt nun also heute die deutsche Regierung, ein russischer Geheimdienst soll hinter dem versuchten Drohnenangriff auf den Flughafen von Leipzig vor wenigen Wochen stecken. Dazu haben vor kurzem der deutsche Innenminister Alexander Dobrindt und der Außenminister Johann Wadephul Stellung genommen. SRF Deutschland-Korrespondentin Alexandra Gubser hat den beiden zugehört. Was genau haben denn Dobrindt und Wadephul gesagt?
3: Ja, Innenminister Dobrindt hat ausgeführt, dass die Erkenntnisse eindeutig seien. Tatmittel, Drohnenkonfiguration, Bauteile, Sprengstoff und Zündtechnik seien ganz klar zuzuordnen. Der Anschlagsversuch in Leipzig füge sich in das bekannte Muster russischer Operationen in Europa ein. Außenminister Wadephul kündigte dann ein ganzes Paket an Sanktionen an. Das letzte noch geöffnete russische Generalkonsulat in Deutschland, das in Bonn, wird per 18. September geschlossen. Ebenso wird der Vertrag für das sogenannte russische Haus an der Friedrichstraße hier in Berlin gekündigt, denn dieses diene längst nicht mehr dem Austausch von Kultur und Wissenschaft, sondern gelte als Spionagenest, wo auch Agenten angeworben werden, die dann wiederum solche hybriden Angriffe starten. Dazu werden Einreisekontrollen für russische Staatsangehörige verschärft und in Zusammenarbeit mit NATO und EU-Partnern soll auch der Druck auf die russische Schattenflotte erhöht werden. Das sind Schiffe, mit der Russland internationale Sanktionen umgeht und Rohöl exportiert.
0: Warum kommuniziert die deutsche Regierung das gerade jetzt?
3: Ja, weil die mit Sprengstoff bestückten Drohnen, die man Anfang August am Flughafen Leipzig gefunden hat, eine ganz neue Qualität an hybrider Bedrohung darstellen. Das Ganze endete ja nur durch Zufall nicht in einer Katastrophe. Die mit Semtex präparierte Drohne war neben einer Antonov-Frachtmaschine gefunden worden. Sie ist nur wegen eines defekten Zünders nicht explodiert. Und eine weitere Drohne mit Spuren einer hochexplosiven Substanz fand man 10 Tage später auf einem Acker nördlich des Flughafens. Damit hatten die Ermittler aber zum ersten Mal etwas, das man untersuchen konnte. Es liegt ja sonst in der Natur hybrider Angriffe, dass man die Urheber nicht eruieren kann. Zum Beispiel bei Drohnenüberflügen. Bevor man reagieren kann, sind sie ja meistens schon wieder verschwunden. Am Flughafen Leipzig jetzt konnten die aber Quadrocopter, die Zünder, Funkstrechen und der Sprengstoff gesichert werden und ausgewertet werden. Und diese Spuren konnte man eben zurückverfolgen und sie weisen offenbar unleugbar in Richtung Kreml.
0: Und nun also beschuldigt die deutsche Regierung ganz offiziell Russland dieses Anschlags. Wie ist das einzuordnen?
3: Es ist schon heftig, wenn man bedenkt, dass sich der diplomatische Handlungsspielraum zwischen zwei Staaten, die sich nicht im Krieg befinden, in der Regel darin erschöpft, dass man den Botschafter einbestellt. Das wird auch hier getan, aber die jetzt angekündigten Sanktionen, die sind eine deutliche Botschaft, nämlich dass die immer skrupelloseren Attacken gegen deutsche Ziele nicht ohne Konsequenzen sind. Allerdings bedeuten diese Sanktionen auch eine Eskalation, denn Russland wird reagieren müssen und es Deutschland wohl in gleicher Münze heimzahlen.
0: Vielen Dank für diese Informationen und Einschätzungen. Das war SRF Deutschland-Korrespondentin Alexandra Gubser. Und in den weiteren Meldungen des Tages bleiben wir zuerst in Deutschland. Im Bundesland Brandenburg sind nämlich mehrere Sprengvorrichtungen an einem Umspannungswerk gefunden worden. Manuela Burgermeister.
4: Der Netzbetreiber sagt, es handle sich dabei um eine Art selbstgebastelte Silvesterraketen. Eine Leitung des Werks sei beschädigt worden. Offenbar habe die Täterschaft versucht, einen Stromausfall auszulösen. Ob es sich um einen mutmaßlichen Anschlag handelte, ließ die Polizei offen. Die Ermittlungen seien im Gange. Bei einem weiteren schweren Luftangriff Russlands sind in der Ukraine mindestens 12 Menschen getötet und Dutzende weitere verletzt worden. Das hat der ukrainische Präsident Volodymyr Zelensky auf der Plattform X mitgeteilt. Besonders betroffen war demnach die Hauptstadt Kiew, wo Raketen in einem Eisenbahndepot 7 Menschen getötet hätten. Der jüngste russische Angriff traf die Ukraine am Tag, an dem das neue Schuljahr begonnen hat. Russland meldet derweil weitere ukrainische Drohnenangriffe letzte Nacht auf den russischen Ostseehafen Ust-Luga.
0: Mit wie viel Eigenkapital soll die Großbank UBS unterlegt sein, um sich so gegen Risiken zu schützen? Bei dieser politischen Diskussion kommt die zuständige Ständeratskommission der UBS entgegen, aber die Bank hält nichts von diesem Vorschlag.
4: Die sowohl die Kommission des Ständerats mit ihrem Antrag weniger weit gehen möchte als der Bundesrat. Die UBS anerkenne zwar die Arbeit der Kommission, heißt es in einer Mitteilung der Bank. Der Vorschlag führe aber zu zusätzlichen Kosten in der Höhe von 13 Milliarden US-Dollar. Die Ständeratskommission schlägt vor, dass die UBS ihre ausländischen Tochtergesellschaften nur mit 50% mit Eigenkapital unterlegen muss. Für die anderen 50% soll die UBS spezielle Anleihen einsetzen können, sogenannte AT1-Anleihen. Auch Finanzministerin Karin Keller-Sutter ist mit dem Vorschlag der Kommission nicht einverstanden. Sie will, dass die Tochterfirmen im Ausland vollständig mit Eigenkapital abgesichert werden müssen. Weiter mit dem Schweizer Lebensversicherer Swiss Life. Der Konzern will 600 Stellen streichen, rund die Hälfte davon in der Schweiz, wie Swiss Life schreibt. Das heißt, in der Schweiz soll die Belegschaft um gut 10% schrumpfen. Der Stellenabbau soll dazu führen, dass Swiss Life mehr Profit macht. Unter anderem durch die Digitalisierung sei es möglich, effizienter zu sein. Der Stellenabbau soll bis Ende 2028 vollzogen sein und vor allem über natürliche Fluktuation erfolgen, also zum Beispiel durch Pensionierungen oder indem frei werdende Stellen nicht mehr besetzt werden. Swiss Life hat nebst dem Stellenabbau auch seine Halbjahreszahlen veröffentlicht. Der Lebensversicherer hat fast 650 Millionen Franken Gewinn gemacht, 8% mehr im Vergleich zum Vorjahr. Die Tessiner Regierung fordert Staatsrat Claudio Zali zum sofortigen Rücktritt auf. Grund ist ein Strafverfahren wegen mutmaßlicher Delikte gegen die sexuelle Integrität. Darüber hat das italienischsprachige Radio und Fernsehen RSI heute berichtet. Die Vorwürfe sollen mehrere Jahre zurückliegen. Zali hatte bereits im Juli angekündigt, sein Amt Ende September niederzulegen. Damals stand er im Zusammenhang mit einer anderen Strafuntersuchung wegen des Verdachts auf Amtsmissbrauch unter Druck. Angesichts der neuen Entwicklungen verlangt die Tessiner Regierung nun, dass Zali seinen angekündigten Rücktritt unverzüglich vollzieht. Wie die Kantonsregierung mitteilt, ist der Lega-Politiker dieser Aufforderung bisher nicht nachgekommen. Der Staatsrat will morgen im Rahmen einer Medienkonferenz über das weitere Vorgehen informieren. Zu den Börsendaten von 18.08 Uhr, geliefert von SIX. Der Swiss Market Index schließt bei 14.335 Punkten. Das ist ein Plus von 0,3%. Der Dow Jones Index in New York fällt um 0,4%. Der Euro wird zu 94,12 Rappen gehandelt, der Dollar zu 81,20 Rappen. Das Wetter heute Abend ist es meist sonnig, morgen ist es mit zeitweise dichteren Schleierwolken ziemlich sonnig bei 25 bis 29 Grad.
0: Nach der katastrophalen Sturzflut in Nepal und China steigen die Opferzahlen weiter an. Alleine Nepal meldet derzeit über 1000 Tote, Tausende werden noch vermisst. Die Rettungsarbeiten laufen auf Hochtouren. Ebenso wie die Bemühungen, die vielen zu versorgen, die verletzt wurden oder die ihr Zuhause verloren haben. An diesen Bemühungen beteiligt ist unter anderem UNICEF, das Kinderhilfswerk der UNO. Für die Organisation in Nepal ist Victoria Martinez. Aktuell ist sie in der Hauptstadt Kathmandu, war vor kurzem aber im Katastrophengebiet unterwegs. Ich habe sie gefragt, wie sie die Situation vor Ort erlebt hat.
1: Das Erlebnis, als wir da waren, muss ich schon sagen, das war schon erschütternd. Also wir waren wirklich da am Flussbett, wo man gesehen hat, wie diese Häuser weggeschwemmt wurden, halbe Häuser noch da stehen. Und das war dann auch eigentlich wirklich verlassen. Also die haben da in dem Gebiet, wo wir waren, haben die Rettungs- und Suchmaßnahmen sind schon beendigt worden. Also da waren auch keine Leute mehr. Die Leute, die von diesem Dorf kamen, haben alle irgendwo anders Unterkunft gefunden. Aber das war halt einfach schon krass zu sehen, wie das aussieht, nachdem so eine enorme Flut das halbe Dorf weggespült hat. Im Ort, wo wir waren, da hat es auch eine Militärbasis, wo all die Helikopter basiert sind. Und das war natürlich schon so ein Kommen und Gehen. Das waren alle 2 Minuten wieder ein Helikopter, der entweder gelandet ist oder weggeflogen ist. Und dann sieht man natürlich sehr viele Angehörige auch um diese Militärbasis, die nach ihren Familienmitgliedern suchen und hoffen, dass die gefunden werden. Wir haben auch auf dem Weg dahin und auch zurück, haben wir auch sehr viele Lastwagen mit Hilfsgütern gesehen. Also die Rettungs- und Suchmaßnahmen, die laufen weiterhin auch Hochtouren, aber natürlich auch die Hilfe hat wirklich auch angefangen, sich zu beschleunigen.
0: Nun sind die Mittel begrenzt für solche Hilfe. Sie sind unter anderem zuständig für die Koordination. Wie entscheidet man, wo Hilfe hinfließt und wo nicht?
1: Die Entscheidung, wo die Hilfe hingeht, die ist von verschiedenen Faktoren abhängig. Natürlich zu den Bedürftigsten, das ist natürlich das Wichtigste, dass die Hilfe wirklich dahin geht, wo sie gebraucht wird. Und dann natürlich von der Komplementarität mit den anderen Akteuren. Also der wichtigste Akteur ist natürlich die Regierung. Auch alle Hilfsleistungen, die wir leisten oder auch die anderen Organisationen, die werden von der Regierung koordiniert. Ich muss aber auch sagen, dass momentan sind viele Gebiete auch noch nicht zugänglich. Ganze Dörfer sind noch abgeschnitten, sind nur per Helikopter erreichbar und auch da eigentlich meistens nur die kleinen Helikopter, auch wegen dem Gelände und dem Wetter. Ich meine, es regnet weiterhin. Und da kommen natürlich auch nicht so viele Hilfsgüter in so einen kleinen Helikopter. Gewisse Dörfer werden jetzt langsam auch per Straße zugänglich, aber auch da eigentlich nur die kleineren Straßen, wo man mit einem normalen Auto durchkommt, aber nicht unbedingt mit einem großen Lastwagen. Also das heißt, momentan ist es noch extrem schwierig, die Hilfsgüter wirklich dahin zu bringen, wo sie wahrscheinlich gebraucht werden. Momentan bringt man die Hilfe dahin, wo wir die Leute erreichen können. Und wir fokussieren uns natürlich vor allem jetzt auch die Planung, wo dann die Hilfsgüter hingehen, sobald die Leute auch erreichbar sind, sobald wir mehr Zugang haben.
0: Sie haben das beschrieben, es regnet weiter, es liegt überall Schlamm, all das erschwert die Rettungsarbeiten. Hilfsorganisationen berichten von miserablen hygienischen Bedingungen und warnen davor, dass Krankheiten ausbrechen könnten. Was beobachten Sie in dieser Hinsicht?
1: Natürlich, ich meine, der Ausbruch von Krankheiten ist natürlich auch eine große Befürchtung von UNICEF. Ich meine, das wurden auch die ganze Wasserinfrastruktur wurde zerstört oder beschädigt. Also der Zugang zu sauberem Wasser ist natürlich extrem wichtig. In die Gebiete, die erreichbar sind, hat es verschiedene Organisationen, die Regierung, UNICEF oder andere, die sauberes Wasser bereitstellen. Wir haben auch angefangen, Produkte, um das Wasser zu säubern, bereitzustellen. Aber auch da natürlich eben die Situation kann sich natürlich sehr schnell ändern. Wenn mehr und mehr Leute kommen, dann wird es eben eng. Und dann hat es verschiedene Befürchtungen, also eben wegen der Hygiene, aber natürlich dann auch Schutzbefürchtungen. Wenn die Kinder, Frauen und Familien nicht mehr einen geschützten Bereich haben, dann kommt es auch sehr oft zu Ausbeutungen und zu anderen Risiken auch.
0: Nun werden Tausende nach wie vor vermisst. Was heißt das für den weiteren Verlauf der Rettungs- und Aufräumarbeiten?
1: Wenn man die Zahlen ansieht, dann ist man natürlich schon sehr, sehr bestürzt, dass so viele Leute vermisst werden. Jetzt nach so viel Zeit, denke ich, ist es unwahrscheinlich, dass man noch viele lebende Personen findet. Es kann aber natürlich schon auch sein, dass gewisse Vermisstenzahlen davon abhängen, eben weil man noch keinen Zugang zu gewissen Gebieten hat. Aber es ist schon annehmbar, dass die Todeszahl noch steigen wird jetzt über die nächsten Tage.
0: Sagt Victoria Martinez, sie ist für das UNO-Kinderhilfswerk UNICEF in Nepal. Das ist das Echo der Zeit auf Radio SRF. Wir klären gleich, wie die Nachwirkungen der Pandemie viele Jugendliche bis heute beeinflussen. wie die Digitalisierung das Zollwesen in den letzten Jahren verändert hat und wie die Präsenz von Schusswaffen Einfluss hat auf das Leben in Thailand. Zuerst aber dies. Lernende in der Schweiz zeigten zunehmend Mühe bei Grundkompetenzen wie Schreiben und Rechnen und auch um Fähigkeiten wie Selbstständigkeit, Selbstorganisation oder kritisches Denken stehe es nicht zum Besten. Das geht aus einer Umfrage unter Unternehmen hervor, die verschiedene Schweizer Wirtschaftsverbände durchgeführt haben, darunter der Wirtschaftsdachverband Economy Suisse. Die Verbände fordern deshalb eine Trendwende. Die Volksschule müsse sich wieder vermehrt auf die Vermittlung von Grundkompetenzen konzentrieren. Sonst werde das System der Berufslehre geschwächt und damit auch der Wirtschaftsstandort Schweiz. Wirtschaftsredaktor Damian Rast fasst zusammen.
5: In einer Schweizer Berufslehre lernen junge Menschen schon früh, Praxis und Theorie miteinander zu verbinden. Dieses duale Bildungssystem sei ein entscheidender Wettbewerbsvorteil für die Schweizer Wirtschaft, sagt Rudolf Minsch, Chefökonom des Wirtschaftsdachverbands Economy Suisse.
6: Alle Unternehmen, mit denen wir es zu tun haben, sagen immer wieder, im Vergleich zum Ausland können wir in der Schweiz Dinge machen, die sonst nur sehr viel teurer oder schwieriger zu erreichen sind, weil wir sehr gut qualifizierte Fachkräfte haben.
5: Umso besorgniserregender sind laut Economy Suisse die Erkenntnisse der Umfrage unter rund 3000 Schweizer Unternehmen, die die drei großen Wirtschaftsverbände durchgeführt haben. Rund 20% der Firmen geben nämlich an, künftig weniger Lehrlinge rekrutieren zu wollen.
6: Wir gehen nicht davon aus, dass alle dann effektiv die Lehrlingsausbildung drastisch reduzieren, aber punktuell. Und daher ist eine konkrete Schätzung, wie viele tausend Lernende das betreffen wird, nicht möglich. Aber diese Information sollte einfach ein Weckruf sein.
5: Ein Weckruf, junge Menschen besser auf die Lehre vorzubereiten. Denn es seien die mangelnden Fähigkeiten vieler Jugendlicher, die dazu führen, dass die Unternehmen künftig weniger Lehrlinge rekrutieren wollen, sagt Rudolf Minsch.
6: Man attestiert, dass die jungen Menschen besser geworden sind in digitalen Formaten, auch, dass sie besser geworden sind in der Kommunikation, aber eben bei der Selbstorganisation, bei der Eigenständigkeit, beim Durchhaltewillen, dass das deutlich abgenommen hätte.
5: Zudem beklagt ein beträchtlicher Teil der Unternehmen auch ungenügende Kenntnisse der Lehrlinge bei den Grundkompetenzen Lesen, Schreiben und Rechnen. Das führe dazu, dass viele Unternehmen den Jungen Fähigkeiten vermitteln müssten, die sie früher nach der obligatorischen Schulzeit mitgebracht hätten. Das gehe auf Kosten der berufsspezifischen Inhalte. Deshalb fordern die Wirtschaftsverbände von der Politik, dass systematisch untersucht werde, wo die Gründe für den beobachteten Rückgang bei den Kompetenzen liegen. Nur so könnten die richtigen Massnahmen eingeleitet werden. Eines sei aber jetzt schon klar.
6: Die Politik muss dafür sorgen, dass die Schule sich auf den Kernauftrag beschränken kann und dort dürfen sie keine Kompromisse machen.
5: Denn Lesen, Schreiben und Rechnen seien auch im Zeitalter von künstlicher Intelligenz essentiell. Für den einzelnen Lehrling, aber auch für das System der dualen Berufsbildung als Ganzes.
0: Die Wirtschaft beklagt aufgrund der Resultate ihrer Umfrage also den Bildungsstand der Jugendlichen am Ende der Schulzeit und die entsprechenden Auswirkungen auf die Berufsbildung. Wie sind denn die Zahlen, die die Wirtschaftsverbände heute präsentiert haben, mit Blick auf das große Bild einzuordnen? Das habe ich Inlandredaktorin Eliane Leiser gefragt.
7: Ja, grundsätzlich kann man sagen, dieses Umfrageergebnis aus der Wirtschaft, das kommt jetzt nicht aus dem Nichts. Es gibt mittlerweile zahlreiche Studien, die darauf hinweisen, dass die Grundkompetenzen bei den Schülerinnen und Schülern in der Schweiz unter Druck sind. Vor allem öffnet sich eben die Schere zwischen Kindern aus privilegierten und Kindern aus sozioökonomisch benachteiligten Haushalten. Das sehen wir in PISA-Studien, das sehen wir aber auch in nationalen Erhebungen. Und dass diese Tendenz dann auch oder sogar besonders in den Lehrbetrieben zu erkennen ist, das erstaunt insofern nicht. Wobei man zu den heute publizierten Zahlen auch noch ergänzen muss, das ist eine nicht repräsentative Umfrage. Von den rund 60'000 Lehrbetrieben in der Schweiz haben knapp 3'000 daran teilgenommen. Wir wissen nicht, welche Berufe oder welche Kantone zum Beispiel besonders betroffen sind. Aber trotzdem, es ist ein Stimmungsbild, das ernst genommen werden muss, weil wenn Betriebe wirklich vermehrt beginnen, wegen fehlenden Grundkompetenzen bei Lehrlingen weniger Lehrstellen anzubieten, wäre das ein Problem.
0: Und was sagt die Bildungspolitik zu den Forderungen aus der Wirtschaft, die Schulen müssten mehr tun für die Grundkompetenzen?
7: Ich habe heute Nachmittag mit Christoph Darbele gesprochen. Er ist Präsident der kantonalen Bildungsdirektoren, also eigentlich der oberste Bildungspolitiker in der Schweiz. Und er plädiert dafür, das Ganze nicht ganz so dramatisch zu sehen. Er sagt, die Schweiz stehe im internationalen Vergleich immer noch sehr gut da. Eine Aussage machte mich besonders hellhörig, und zwar diese hier.
8: Es kommt demnächst die neueste PISA-Umfrage. Ich darf natürlich noch nichts lüften von diesen Resultaten, aber das entspricht nicht unbedingt das Bild, das heute geschildert wurde von Wirtschaftsverbänden.
7: Also da können wir gespannt sein. Gleichzeitig unterstützt Darbele durchaus die Forderung der Wirtschaftsverbände, die Schulen sollen sich wieder stärker auf das Vermitteln der Grundkompetenzen konzentrieren. Und da müsse eben auch vor allem bei den Kindern angesetzt werden, die aus sozial benachteiligten Haushalten kämen. Da seien die Kantone gefordert, da gäbe es noch Luft nach oben.
0: Es gibt also offensichtlich eine Baustelle hier im Bildungssystem, etwas, das man genauer anschauen müsste. Was wird denn jetzt konkret unternommen?
7: Ja, die kurze Antwort ist, es wird viel untersucht. Also in Sachen Monitoring sind wir eigentlich nicht schlecht unterwegs. Noch mehr diskutiert und gefordert, aber dann wenig wirklich konkret angepackt. Was aber sicher auch an der Situation liegt, dass Bund und in Folge auch die Kantone sparen müssen. Da kann der Schweizer Verband der Lehrerinnen und Lehrer lange nach mehr Ressourcen und kleineren Schulklassen rufen. In der Praxis läuft der Trend in die andere Richtung.
0: Die Informationen von Inlandredaktorin Eliane Leiser. Geschlossene Clubs und Jugendräume, Online-Unterricht, abgesagte Sport- und Musikevents. Die Corona-Zeit traf Jugendliche und junge Erwachsene besonders hart. Ihr Wohlbefinden litt stärker als das anderer Altersgruppen. Die Auswirkungen sind teilweise bis heute spürbar. Was heißt das für künftige Krisen? Wie können Jugendliche besser geschützt werden? Diese Fragen haben Forschende im nationalen Forschungsprogramm Covid-19 in der Gesellschaft untersucht. Heute haben sie Resultate präsentiert. Michelle Scherer berichtet.
9: Wie sehr die Pandemie junge Menschen belastet hat, zeigt sich deutlich in den Zahlen. So sank die Lebenszufriedenheit in dieser Zeit bei den 14- bis 25-Jährigen deutlich stärker als bei älteren Generationen. Besonders stark war der Einbruch bei jungen Frauen. 2024 litten doppelt so viele unter ausgeprägten Ängsten und Sorgen als noch vor der Pandemie. Dass der Effekt gerade bei jungen Menschen so stark war, sei kein Zufall, sagt Studienautorin und Professorin für Sozialpolitik Lene van der Kastele.
10: Weil das ist eine sensible, kritische Lebensphase. Man sieht das zum Beispiel auch bei wirtschaftlichen Krisen, dass da jüngere Generationen tatsächlich stärker betroffen sind und auch viel länger die Folgen davon tragen.
9: So auch bei der Corona-Krise. Noch heute sind beispielsweise psychosomatische Beschwerden wie Schlafprobleme, Müdigkeit und Kopfschmerzen bei vielen Jugendlichen erhöht. Die wichtigste Unterscheidung, ob Jugendliche relativ unbeschadet durch die Krise kamen oder nicht, sei das soziale Netzwerk, sagt Lene van der Kastele.
10: Ein stärker Schutzfaktor für junge Menschen war soziale Unterstützung. Also junge Menschen, die bereits vor der Pandemie das Gefühl hatten, sich emotional und praktisch auf jemanden verlassen zu können, die hatten eigentlich keinen Effekt von der Pandemie.
9: Dieses soziale Netz könne die Familie sein, aber auch Freundinnen und Freunde, wichtige Bezugspersonen in Sport- und Musikvereinen oder in der Schule. Solche Beziehungen müssten allerdings bereits vor einer Krise gefördert werden.
10: Man sollte Möglichkeiten zu sozialer Begegnung und zum Austausch wirklich Priorität machen, schon vor einer Krise. Man hat auch eine Einsamkeitskrise bei jungen Leuten.
9: Dieser Problematik sei man sich zu Beginn der Pandemie zu wenig bewusst gewesen, sagt Joanna Bertschi. Sie ist bei der Konferenz der kantonalen Sozialdirektorinnen und Direktoren für den Bereich Kinder und Jugend zuständig. Zunächst habe vor allem die körperliche Gesundheit älterer Menschen im Fokus gestanden. Die Folgen auf die psychische Gesundheit der Jugendlichen habe man erst später erkannt. Rückblickend müsse man deshalb einige Massnahmen kritisch beurteilen, wie zum Beispiel die Schließung der Anlaufstellen für Kinder und Jugendliche.
11: Oder die Lager waren sehr schnell auch alle abgesagt. Und alle diese Massnahmen hatten wirklich große Wirkungen auf der Kinder und Jugendliche, weil man ist nur einmal 18, man kann nur einmal vielleicht ein Skilager machen oder ein Sommerlager.
9: Das Thema psychische Gesundheit von Jugendlichen sei in den Kantonen definitiv angekommen, sagt Joanna Bertschi. Um für eine nächste Krise gewappnet zu sein, brauche es vor allem präventive Massnahmen, um die Jugendlichen zu stärken.
11: Bis jetzt denken wir immer über Psychologe oder Psychiater, die können alle diese Jugendlichen behandeln, aber das wird nie der Fall sein, weil das Problem ist so hoch jetzt, dass wir nie genug Fachleute finden.
9: Was es deshalb brauche, seien mehr niederschwellige Angebote, wie zum Beispiel Anlauf- und Beratungsstellen oder Jugendtreffs und Jugendzentren. Klar ist, die Pandemie hat das Thema psychische Gesundheit von Jugendlichen stärker auf die politische Agenda gebracht.
0: Die E-Vignette, die App Quickzoll für die Verzollung privater Einkäufe oder eine digitale Plattform für Unternehmen, um ihre Import- und Exportwaren abzuwickeln – all das gehört zum Digitalisierungsprojekt DAZIT. Dessen Ziel, die Abläufe beim Zoll und bei der Grenzsicherheit modernisieren. Zum bevorstehenden Abschluss des Projekts hat die zuständige Bundesrätin Karin Keller-Sutter heute an die Grenze Basel-Weil am Rhein geladen. Christine Wanner hat sich die Situation dort angeschaut.
12: Lastwagen, Pendlerinnen, Einkaufstouristen, sie alle passieren den Grenzübergang Basel-Weil am Rhein. Die Angestellten von Zoll- und Grenzsicherheit spielen eine Kontrolle durch mit den aktuellen digitalen Anwendungen. Sie überprüfen einen jungen Mann, der alleine unterwegs ist.
13: Okay, hättet mir einmal gerne einen Ausweis, Führerschein und Fahrzeugpapier.
12: Gruppenchef Marco Hägeli erklärt, was im Hintergrund abläuft.
14: Jetzt wird sie Daten abfragen in der Fahndungsdatenbank, ob etwas vorliegt.
13: Haben wir noch eingekauft von Deutschland her?
15: Noch ein bisschen Waren dabei, ja.
13: Ja? Was anderen Waren dabei?
12: Auch das wird überprüft. Er hat seine Waren in der App Quickzoll erfasst und diese bereits unkompliziert verzollt. Doch im Fallbeispiel hat der junge Mann mehr eingekauft als deklariert. Er muss nachzahlen, eine Buße gibt's obendrauf. Das alles dauert ein paar Minuten nur. Marco Hägeli arbeitet hier seit 16 Jahren. Angefangen hat er als Grenzwächter.
14: Vorgängig musste ich über die Einsatzzentrale gehen, den Namen durchbuchstabieren. Ja, klassisch, Telefon.
12: Oder die Busse noch mühsamer.
14: Ich konnte nur Bargeld annehmen. Das heisst, ich kann noch einen Bankomat verschieben mit dem, je nachdem. Also jetzt haben wir etwas in 5 bis 10 Minuten durch, wo ich vorher vielleicht eine halbe Stunde, 3/4 gebraucht habe.
12: Die neuen schnellen Prozesse macht das Projekt DAZIT aus. Lanciert vor 8 Jahren, sollte es alle Abläufe an der Grenze modernisieren, digitalisieren und das Bundesamt für Zoll- und Grenzsicherheit BATSG unterstützen. Fachanwendungen und Apps sind entstanden für BATSG, Private und Unternehmen. Alles im Kreditrahmen, mehr oder weniger auch in der geplanten Zeit. Das war Anlass für Finanzministerin Karin Keller-Sutter, zusammen mit den Spitzen von Bundesamt für Zoll- und Grenzsicherheit sowie von Economy Swiss, das vor Ort etwas zu zelebrieren.
16: Die Schweiz soll sich nicht zwischen Sicherheit und Effizienz entscheiden müssen. Wir müssen beides miteinander verbinden. Genau darin liegt die politische Bedeutung von DAZIT. Der Bund kann nicht an analogen Verfahren festhalten, während sich die Wirtschaft und die Welt um ihn herum verändert.
12: Es waren denn auch Unternehmen und Speditionsfirmen, welche den Druck hochgehalten hatten für einfachere Prozesse. Die Schweizer Grenze überqueren täglich über 2 Millionen Personen, über 1 Million Autos und 21.000 Lastwagen. Im Warenverkehr kennt sich Reto Gutmann, Chefgruppe, aus. Er hat vor 25 Jahren als Zollbeamter begonnen.
17: Wir hatten an den Schalter solche Stapel von Papieren, das ist weg, oder? Die Zeitersparnis ist enorm geworden.
12: Für die Teams, aber auch für die Spediteure. An der Südgrenze sei der Aufwand von 1/2 Stunde auf 10 Sekunden gesunken. Aussteigen mussten die Lastwagenfahrer für eine Transitabfertigung schon länger nicht mehr. Doch nun ermöglichten die digitalen Anwendungen frühzeitiges Anmelden von Waren und den nötigen Zertifikaten. Sie gelten als definitiv, wenn der Lastwagen an der Grenze einfährt.
17: Mit der Anmeldung geschieht auch die Beglaubigung der Zertifikate. Die Risikoanalyse, für uns sehr wichtig, an der Risikoanalyse wird dann entschieden, hat er eine Freigabe, kann er sofort weiterfahren.
12: Oder eben nicht. Stimmt etwas nicht? Dann kontrollieren die BAZG-Fachleute Lastwagen, Ware, Chauffeur und allenfalls heißt es dann keine Weiterfahrt. Weiter geht es aber mit der digitalen Transformation, die tief in die Arbeitswelt an der Grenze eingreift. Abläufe müssen sich einspielen und bewähren. Sie bleiben herausfordernd.
0: Christine Wanner. Die tödlichen Schüsse an einem Rave in Aarau in der Nacht auf Sonntag haben viele in der Schweiz erschüttert. Denn solche Ereignisse sind hierzulande glücklicherweise selten. Doch es gibt Länder, in denen so etwas regelmäßig vorkommt. Zum Beispiel in Thailand. Dort sterben jedes Jahr schätzungsweise 2.000 bis 3.000 Menschen durch Schusswaffen. Die Regierung hat unlängst schärfere Gesetze versprochen. Der Bericht von SRF Südostasien-Korrespondent Martin Aldrovandi.
15: Somsa Mai Boate scrollt durch das Facebook-Profil ihrer Tochter. Beim Anblick der Fotos beginnt sie zu weinen. Die Tochter wurde gerade mal 32. Vor 9 Jahren wurde sie erschossen. Ein Freund und Geschäftspartner schuldet der Tochter Geld. Als sie dieses zurückfordert, kommt es zu einem Streit. Plötzlich taucht der Bruder des Geschäftspartners bei ihr zu Hause auf, richtet eine Pistole auf sie und schießt das ganze Magazin leer. Ich will, dass niemand mehr eine Waffe tragen darf. Egal ob legal oder illegal, Privatpersonen sollten vom Waffenbesitz ausgeschlossen werden. Schusswaffen sind hier weit verbreitet. Im asiatischen Vergleich weist Thailand eine der höchsten Raten beim privaten Waffenbesitz auf. In den vergangenen Jahren hat eine Reihe tragischer Fälle über Thailand hinaus für Schlagzeilen gesorgt. Zuletzt ein 14-jähriger Junge, der die Waffe seines Großvaters entwendete, damit seine Großeltern erschoss und in seiner Schule Amok lief. 9 Menschen kamen dabei ums Leben. Jedes Mal, wenn sie solche Nachrichten lese, spüre sie einen Schmerz tief im Herzen, sagt Somsa Mai. So etwas dürfe einfach nicht mehr passieren. Nach dem Massaker ordnete der thailändische Premierminister Anutin Chanwirakun Sofortmaßnahmen an, strengere Kontrollen und einen vorübergehenden Stopp der Vergabe neuer Kauflizenzen. Gar nicht damit einverstanden ist die. Der 30-Jährige führt ein kleines Café in Bangkok. Schusswaffen gehörten für ihn zum Leben, sagt er, und zählt seine Waffen auf. 3 Pistolen, eine Schrotflinte und ein Gewehr, allesamt seien sie korrekt registriert. Das ist aber nicht bei allen Waffen in Thailand der Fall. Von den geschätzten über 10 Millionen sollen rund 4 Millionen Schusswaffen im Besitz von Privatpersonen nicht registriert sein.
18: Illegal gun in Thailand who don't have the permission, that is the problem. But
15: illegale Waffen in Thailand ohne Genehmigung, das ist das Problem. Um eine Waffe zu bekommen, muss man die entsprechende Qualifikation vorweisen können. Dieses Verfahren sollte verbessert werden, das stimmt. Aber man sollte nicht einfach alles verbieten. Wenn ich mich vor Einbrechern schützen will, soll ich mich etwa mit einem Holzstock verteidigen? Eingebrochen sei bei ihm noch nie, sagt die auf Nachfrage. Für mich sind sie auch eine Art Spielzeug. Wir gehen mit den Waffen zum Schießstand und üben das Zielen mit verschiedenen Waffen und Munition. Auf den ersten Blick scheinen die Waffengesetze in Thailand relativ streng. Wer eine Waffe kaufen möchte, muss zunächst eine Kauflizenz beantragen und nach dem Kauf eine zweite Genehmigung für den Besitz der Waffe. Für das Tragen der Waffe außerhalb der eigenen 4 Wände braucht man eine weitere Genehmigung. Allerdings gibt es enorme Lücken. Die Lizenzen sind lebenslang gültig, eine psychologische Prüfung ist nicht nötig und es gibt keine Kontrollen, ob die Waffen auch sicher aufbewahrt werden. Wenn jemand eine Waffe hat und nicht weiß, wie damit umgehen, ist es noch gefährlicher. Und jemand könnte sie einem wegnehmen, sagt Thirawat Panyatamakun, Politiker der Oppositionspartei People's Party und ehemaliger Polizist. Wie erklärt er sich, dass so viele Menschen in Thailand eine Schusswaffe besitzen?
19: I think it's culture. Show off.
15: Ich glaube, es hat mit der Kultur hier zu tun, ein Zurschaustellen von Macht. Wenn man aber alle legalen Waffen komplett verbietet, wird das dazu führen, dass die Zahl der illegalen Waffen zunimmt. Das ist sehr gefährlich und heutzutage werden sie ja sogar online verkauft. Das Problem ist nicht nur die Regulierung und die schiere Anzahl der Waffen, die sich im Umlauf befinden. Korruption ist weit verbreitet, die Durchsetzung von Gesetzen häufig lasch. Der Mörder von Somsamais Tochter wird voraussichtlich in wenigen Jahren aus dem Gefängnis entlassen. Ich werde ihm nicht vergeben. Für den Rest meines Lebens werde ich diesem Menschen niemals vergeben. Er hat sich ja noch nicht einmal bei mir entschuldigt. Auch von der Familie des Täters habe sie bislang nichts gehört. Kein Wort des Bedauerns. Selbst wenn Thailand sein Waffenproblem mit Gesetzesverschärfungen in den Griff bekommen sollte, für Somsamai kommen sie zu spät.
0: Die Suche nach Signalen aus dem All, die von außerirdischen Zivilisationen stammen könnten, dafür ist SETI in der Öffentlichkeit bekannt. Die Abkürzung SETI steht für Search for Extraterrestrial Intelligence. Das gemeinnützige Institut ist in Kalifornien beheimatet und expandiert nun in die Schweiz. SETI finanziert eine neue Professur an der ETH Zürich. Geht die ETH nun also auf die Suche nach Aliens oder was steckt hinter der neuen Partnerschaft? Wissenschaftsredaktorin Anita von Mand.
20: Forscher, die UFO-Bilder analysieren oder mit Teleskopen nach Funkbotschaften und Laserblitzen von Außerirdischen suchen. So wird das SETI-Institut oft dargestellt. Doch dieses Image stimme heute nicht mehr, sagt der Genfer Nobelpreisträger Didier Guelot, Professor an der ETH Zürich und Leiter des ETH-Zentrums für Ursprung und Verbreitung von Leben.
21: La partie SETI de SETI, c'est pas la partie qui est la plus intéressante.
22: Die Suche nach außerirdischen Zivilisationen macht heute nur noch etwa 5% der Arbeit aus. Dieses Institut trägt auch zur Erforschung des Sonnensystems bei und hat Know-how in der Astrobiologie. Es ist auf seinem Gebiet eines der größten privaten Institute der USA.
21: Es ist ein der größten Institute de recherche privée sur la thématique actuellement aux États-Unis.
20: An der ETH Zürich freut man sich daher, ab 2027 eine neue, vom kalifornischen SETI-Institut finanzierte Professur samt Forschungsstellen einzurichten. Dies für insgesamt 8,5 Millionen US-Dollar während 10 Jahren. Die neue Partnerschaft öffnet dem ETH-Team auch neue Türen.
22: Unsere neuen Partner haben viele Verträge mit der US-Weltraumbehörde NASA. Für uns ist das attraktiv, weil in den USA viel mehr Geld für die Weltraumforschung vorhanden ist als in Europa.
20: Doch hauptsächlich gehe es darum, sich fachlich auszutauschen, sagt der international vernetzte Astrophysiker.
21: Le SETI-Institut apporte
22: Die Forscher vom SETI-Institut haben Expertise, über die wir nicht oder unvollständig verfügen. Ich denke dabei vor allem an die sogenannten Extremophilen.
20: Extremophile sind sehr anpassungsfähige Kleinstlebewesen, die widrigste Umstände überleben. Didier Guelot beeindrucken vor allem zwei Extremophile.
21: Les bactéries, c'est les rois du vivant sur notre planète. Et puis les princes, c'est les champignons, qui sont à peu près partout.
20: Bakterien seien quasi die Könige unter den irdischen Lebewesen und Pilze die Prinzen. Genau auf solche Winzlinge haben es die Forschenden heute abgesehen, wenn es um Leben auf anderen Planeten geht. Doch was ist mit menschenähnlichen Außerirdischen à la Iti? Wir Menschen, die Homo sapiens, seien in der Evolution des Lebens bloß ein Wimpernschlag. Wenige hunderttausend Jahre alt. Mikroben hingegen, sagt Didier Guelot, bevölkern seit über 3 Milliarden Jahren die Erde. Und sie werden bleiben, prophezeit er, während wir wieder verschwinden.
21: Nous, on va probablement disparaître, mais les microbes seront toujours là.
20: Sprich, es ist sehr viel einfacher oder wahrscheinlicher, auch auf anderen Planeten Bakterien zu finden als intelligentes Leben. Und selbst das Einfache ist schwierig. 1995 hat Didier Queloz mit Michel Mayor den ersten Planeten außerhalb unseres Sonnensystems entdeckt und dafür den Nobelpreis erhalten. Heute kennt man um die 7000 solche Exoplaneten, doch auf keinem ließ sich Leben nachweisen. Wann kommt der große Moment? Vielleicht klappt es schon morgen, vielleicht auch erst in ein paar hundert Jahren, sagt der Forscher. Je bessere Teleskope und Fachkräfte man sich leisten könne, umso schneller finde man es, das Leben da draußen.
21: Après, c'est un problème d'argent. Plus il y a d'argent, plus il y a de gens, plus il y a de ressources, plus ça va aller vite.
20: Letztlich

der 1. September, kalendarischer Herbstanfang. Auch wenn sich heute eher noch der Sommer gezeigt hat. Schön sind Sie da. Ich bin Caroline Lüchinger und gerne an Ihrer Seite.

0: Chet Baker tanzt hier an der Decke mit uns. Dancing on the Ceiling. Heute Abend tanzen wir nicht an der Decke. Wir widmen uns einem Jazzer, der sowohl Herzschmerz kann, wie auch Achterbahn im Kopf. John Coltrane, großer amerikanischer Jazz-Saxophonist, vor 100 Jahren geboren, wurde nur gerade 40 Jahre alt. Er ist schon lange, lange nicht mehr unter uns. Trotzdem ist er immer noch wichtig. Das erfahren wir heute Abend von der Expertin.
1: Oh man, es gibt Kunst, die einfach zeitlos ist, die ist allgemeingültig. Und Coltrane hat Musik, hat Kunst gemacht, die einfach allgemein gültig ist. Natürlich, was also den Sound angeht per se, weil er extrem viel erneuert hat. Das Tonmaterial, also das Spielen und die harmonischen und melodischen Bewegungen. Aber ich sag jetzt mal durchaus die Emotion einfach im Spielen, im Sound, im Ton, in allem. Also das geht, das kann nicht irrelevant werden.
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0: Er kann Herzschmerz. Er kann aber auch Achterbahn im Kopf. Nur viel Zeit vergönnt war er nicht. John Coltrane. Er kommt vor 100 Jahren zur Welt und er stirbt mit nur 40 Jahren. Das war 1967. Da warst du eigentlich noch am Sternchen putzen, oder Angelika?
1: Ja.
0: Das war lange vor deiner Zeit.
1: Sternchen putzen. Ja, das war vor meiner Zeit, das ist richtig. Ja. Mhm.
0: Also 100 Jahre John Coltrane, ein Musiker aus einer anderen Zeit. Warum ist er denn heute noch wichtig?
1: Oh man, es gibt Kunst, die einfach zeitlos ist, die ist allgemeingültig. Und Coltrane hat Musik, hat Kunst gemacht, die einfach allgemeingültig ist. Natürlich, was also den Sound angeht per se, weil er extrem viel erneuert hat, das Tonmaterial, also das Spielen und die harmonischen und melodischen Bewegungen. Aber ich sag jetzt mal durchaus die Emotion einfach im Spielen, im Sound, im Ton, in allem. Also das geht, aber das kann nicht irrelevant werden.
0: Also das sagt Angelika Nisi, selber Saxophonistin. Du bist mein Gast heute hier in der Jazz Collection zu John Coltrane. Seit weit über 20 Jahren bist du unterwegs in verschiedensten Projekten, von der Pianistin Julia Hülsmann bis zum Trompeter Ralph Alessi bis zu deinem eigenen Quartett. Du hast auch den Deutschen Jazzpreis erhalten 2024 in der Kategorie Holzblasinstrumente, und eben für die Holzbläser bzw. vor allem alle Saxophonistinnen und Saxophonisten ist John Coltrane bis heute wichtig. Du hast gesagt, auch wegen seinem Sound und so weiter. Aber wenn ich jetzt selber nicht Saxophon spiele, ist auch der Mensch John Coltrane noch heute eine Inspiration?
1: Ja, unbedingt. Also ich trenne, und ich finde, man trennt nicht den Künstler von der Kunst oder die Künstlerin von ihrer Kunst, weil die Persönlichkeit letztendlich dazu führt, dass die Kunst dann ja rauskommt oder dass die Musik herauskommt. Coltrane als Mensch war ein Forscher. Er hat einfach die ganze Zeit sich entwickelt und die ganze Zeit geforscht. Er war die ganze Zeit unzufrieden, er war die ganze Zeit auf der Suche. Er hat immer wieder gesagt, ich weiß nicht, was ich suche, aber ich bin immer noch auf der Suche. Bis zuletzt, das zeichnet alle großen KünstlerInnen halt aus. Und Menschen, also überhaupt.
0: Und wir machen uns jetzt also auf die Suche, versuchen ein paar der allerwichtigsten Stationen uns anzuschauen aus diesem kurzen und doch so großen Leben John Coltrane. Wir beginnen im Jahr, wo John Coltrane auf den Pianisten Thelonious Monk trifft. Nutty.

0: Ja, ein bisschen Natti tönt es auch und Natti heisst die Nummer hier von Thelonious Monk geschrieben. Der sitzt auch am Piano mit Wilbur Ware am Bass, Shadow Wilson am Schlagzeug und John Coltrane am Tenorsaxophon. Das entsteht im Sommer 1957 in der Jazz Collection zu John Coltrane mit meinem Gast Angelika Nisie. Angelika, warum diese Nummer?
1: Weil die total geil ist. Aber die Zusammenarbeit mit Monk war halt unglaublich wichtig für Coltrane. Ja. Das hat er immer wieder gesagt. Er war noch in Philadelphia, wo er eben lang gewohnt hat und gespielt hat und geforscht hat und geübt hat. Und das war so die Transition-Zeit sozusagen. Der war noch nicht in New York und er ist original ein Jahr lang tatsächlich jeden Tag oder so oft es ging zu Monk hin ins Haus und die haben die Stücke gelernt gemeinsam. Oder Coltrane hat es gelernt und zwar hat die Themen gelernt, er hat die Changes gelernt, er hat darüber zu spielen gelernt. Also für ihn war halt Monk sozusagen eine extrem wichtige Inspiration, was die Harmonik angeht per se, natürlich auch die Melodik und auch was Saxophonsachen angeht, also so bestimmte Klänge, die Monk gehört hat und die er Coltrane tatsächlich gezeigt hat. Das, also Multiphonics und so, das, ja. Also, das ist total cool. Aber gerade diese enge Zusammenarbeit, diese enge Forschung einfach an der Musik, die haben zusammen geprobt.
0: Und zusammen gespielt danach.
1: Und es dann gespielt.
0: Dieses Engagement im Five-Spot.
1: Richtig, genau. Also das war im Prinzip, war das alles sozusagen, die Kulmination war ja halt die Gigs im Five-Spot. Das fing, glaube ich, im Juli an und ging bis Dezember und Coltrane war halt immer wieder dabei. Offensichtlich gibt es Bootleg-Aufnahmen von diesem Five-Spot-Gig, den Coltrane immer wieder auch als einfach den absoluten Oberwahnsinn beschrieben hat und seine KollegInnen halt auch. Also die waren alle total geflasht.
0: Das ist eine ganz steile Lernkurve, kann man
1: ja
0: lesen, die er da hinlegt.
1: Auf jeden Fall. Und ich meine, er war ja vorher ne, bei Miles Davis und also da.
0: Du sagst immerhin, der vorherige Bandleader war auch schon Miles Davis, das sind diese Prestige-Aufnahmen.
1: Ganz genau, und aber Coltrane war sozusagen, Miles Davis war ja schon etabliert, trotzdem die eigentlich gleich alt sind, war Miles Davis eben schon der etablierte Musiker und Coltrane war so der Newbie, der auch tatsächlich nicht ganz unkontrovers war. Also die Kritiker haben noch auf Coltrane tatsächlich eingehauen, so.
0: Ja, das konnte man noch, der war noch jung bei mir, also mit dem jungen
1: Sinn. Und das war das neue Horn, ganz ja, genau. Das ja. War irgendwie die Position neu besetzt und so weiter. Und trotzdem die Musik wahnsinnig war, konnte man da eben dann noch rumkritteln. Und in diesem Jahr auch in 57 ist er auch clean geworden. Also kein Alkohol mehr, kein Heroin, keine Drogen, da ist er dann ganz endgültig clean gewesen.
0: Also ein ganz, ganz wichtiges Jahr 1957. Wir sind jetzt sehr tief mitten hinein da reingesprungen. Gehen wir noch ganz kurz noch einmal einen Schritt zurück. John Coltrane. Woher kommt er überhaupt, dieser so ernsthafte und stille Saxophon-Gigant? Er kommt zur Welt am 23. September 1926 in Hamlet, North Carolina, wächst dann in High Point, North Carolina auf. Beide seiner Großväter sind Methodistenprediger. Die Mutter auch ist sehr streng gläubig. Die singt zwar, spielt Klavier. Es gibt auch ein Radio bei den Coltranes, wichtig, das läuft offenbar den ganzen Tag. Aber dann 1939 stirbt der Vater von John Coltrane, was eine Krise ist für ihn, oder? Da ist er 12.
1: Ja.
0: Und in diesem selben Jahr beginnt er mit der Klarinette in einer lokalen Band mitzuspielen.
1: Althorn zuerst.
0: Zuerst sogar Althorn. Aber er beginnt ein Blasinstrument
1: und dann ganz
0: aufzunehmen.
1: Genau,
0: weil
1: ganz
0: es gibt
1: genau
0: eben diese Theorie, dass seine intensive Beziehung zur Musik mit diesem Tod des Vaters oder dem Schmerz über den Tod zu tun hat.
1: Also er hat es nie gesagt selber, genau, das sind so ein bisschen Spekulationen. Ich meine, was man definitiv sagen kann, dass er sich komplett in die Musik reingeworfen hat. Er hat immer viel geübt, er hat sofort angefangen, wahnsinnig viel zu üben, die Instrumente auch tatsächlich auszuforschen. Und ich denke mal, so ein Trauma hat mit Sicherheit dazu beigetragen, möglicherweise eben nicht wirklich Ruhe, aber eben so ein Outlet zu finden halt in der Musik, also da eintauchen zu können. Und grundsätzlich ist das ja Coltranes, es schafft einfach die Zuhörenden im Prinzip auch voll in den Bann zu ziehen, weil er einfach hundertprozentig dabei ist. So, also das ist Authentizität 1000.
0: Und er war kein Wunderkind, kann man vielleicht auch sagen.
1: Er hat geübt, Freunde.
0: Genau, das war ein Über, bis das Blättchen blutig war, man, oder? Kann man nachlesen.
1: Ja, ich meine, ich sag jetzt mal so, also die Blätter früher, die waren ja jetzt nicht so schön geschnitten wie heute oder so.
0: Da war man sofort immer blutig.
1: Nee, das ist auch nicht. Aber das war, also klar, wenn man viel übt, passiert das halt schon mal. Ne? Also immer wieder sage ich, dass meinen Studierenden oder so, das ist nicht Magie, das war Arbeit. Das war wirklich Arbeit vom ersten Tag an, weil er halt fasziniert war von den Instrumenten, von Musik und so weiter und so weiter und hat einfach gearbeitet, weil er etwas gesucht hat, weil er einen Sound gesucht hat. Natürlich hatte er über die Musik hinaus, hatte eben diesen Forschungsdrang. Wie zum Beispiel mit Herrn Monk.
0: Mit Herrn Monk, genau. Vorher eben bei Miles Davis in der Band. Das sind eben diese Prestige-Alben, die ich erwähnt habe. Ja. Cooking, Relaxing, Working, Steaming. Da erarbeitet er sich schon auch bereits schon einen Namen, aber dann wird er eben herausgeworfen aus der Band von Miles. Wegen seiner Unzuverlässigkeit, ja. Wegen der Drogen.
1: Ja,
0: oder?
1: Das ist richtig. Also Miles hat da schon etwas eben gehört, obwohl Coltrane da jetzt noch gar nicht, also der war jetzt nicht auch nicht am Anfang, aber das war alles noch in Entwicklung. Aber tatsächlich war es ja so, dass auf der Europa-Tour zum Beispiel in Paris wurde Coltrane ja krass ausgebuht. Das kann man hören tatsächlich. Es ist ganz, ganz schlimm. Und also er war schon auch traumatisiert möglicherweise davon. Also man hört die Aufnahme, man hört den Spielen. Heute natürlich total, alles total geil. Ist ja klar, das ist ja, das, also sein komplettes Konvolut ist ja jetzt wirklich bekannt. Und dann hört man die Leute einfach bohnen. Und wenn man das schon hört über die Mikros, die die Musik aufgenommen haben, wie laut muss das im Saal gewesen sein? Traumatisches Erlebnis wollen wir nicht haben. Und hat ihn aber auch immer wieder beschäftigt.
0: Und dann also zuerst das wichtige Jahr 1957 mit Monk.
1: Und mit Neymar.
0: Und mit Neymar, stimmt.
1: Genau, die da hat die, Frau, die Juanita, erste Frau. Ganz genau. Die kannten sich vorher, sie ist Muslima und da haben die auch geheiratet.
0: Und dann kommt ein weiteres oder ein erstes wirklich magisches Jahr, das ist das Jahr 1959. Einerseits noch einmal eine Verbeugung Richtung Miles, da ist er bei den Kind of Blue-Aufnahmen mit dabei bei Miles. Und kurz danach eigentlich im Studio für seine Giant Steps Aufnahmen. An diesem Stück, glaube ich, kommen wir nicht vorbei.
1: Nein.
0: Oder?
1: Nein.
0: Warum?
1: Weil er da, also es geht um das Stück um die Platte, Giant Steps. Und Giant Steps ist eine Akkordfolge, die man dann später sozusagen Coltrane Changes genannt hat, die es natürlich schon in der Klassik gegeben hat und so, aber letztendlich so ausformuliert, ist es das erste Mal auf dem Stück Giant Steps von Coltrane auch tatsächlich da. Es geht um Herzenbewegungen und so weiter und so weiter, wollen wir jetzt auch gar nicht zu detailliert werden, aber das war tatsächlich, er hat schon immer wieder damit gespielt, so, also der hat das auch sehr geübt, auch mit dem Schlagzeuger auf das Tempo. Und diese Aufnahme ist einfach dadurch, dass das Stück in dieser ganz kompakten Form auch einfach mal aufgenommen wurde, ist das eine extrem wichtige, also die Platte ist sehr wichtig und die Aufnahme des Stückes ist natürlich auch sehr wichtig. Auf der Platte ist halt noch Neymar drauf, also das Stück, das er seiner Frau gewidmet hat. Dann ist Saidas Songflute drauf, das ist ein Stück gewidmet der Tochter seiner Frau. Dann ist da drauf Countdown, so ein Unthema-Stück, aber okay. Und Mr. PC, Paul Chambers gewidmet, Abtempo Mod Blues. Und Cousin Mary ist auch da drauf. Das ist so eine Art Blues. Ich finde das auch sehr wichtig, weil seine Cousine, also Cousin Mary, war eine extrem wichtige Bezugsperson. Also im Prinzip noch von Hamnet bzw. High Point. Die war halt die ganze Zeit dabei bis New York. Sie war eine extrem wichtige Familie für ihn.
0: Also 7 Stücke, alle von John Coltrane. Das hier ist das Titelstück.

0: DJs-Etüde schlechthin. Giant Steps vom 5. Mai 1959 mit dem Quartett hier um John Coltrane mit einem Tommy Flanagan am Piano, der nicht ganz gleich flüssig tönt hier, aber ich glaube, der hat das auch erst im Studio aufs Piano geknallt bekommen, genau. Während der Herr Coltrane sich einige Zeit damit beschäftigt hat.
1: Ja. Oder? Mr. Coltrane hat mit ihrem Schlagzeuger schon bereits geübt, und zwar das Tempo. Und Tommy Flanagan hat das dann genau in dem Studio, in dem Tempo muss er direkt runterrocken, was natürlich total geil ist. Genau.
0: Ja, also das gehört zu den großen Alben des Jahres, des magischen Jazzjahres 1959. Extrem wichtig für die Jazz-Community, sage ich jetzt mal. Aber der Hit, also so ein bisschen eine Breitenwirkung auf demselben Label Atlantic, der folgt dann im Jahr darauf. Das ist My Favorite Things. Warum ist das Hitmaterial?
1: Grundsätzlich ist es ein total wahnsinnig schönes Stück. Und es ist von Rodgers und Hammerstein, aus dem Musical auch, wie Standards eben oft sind.
0: Genau, The Sound of Music heißt das Musical, oder?
1: Genau.
0: Spielt
1: genau,
0: in Österreich.
1: Genau. 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Das heißt also, der Song per se war dann schon bekannt und Coltrane hat da seinen Stempel sozusagen drauf gedrückt. Man muss natürlich dazu sagen, dass die Miles-Aufnahme war ja vorher, ne, mit So What und so weiter, wo im Prinzip schon modale Stücke schon ausgecheckt wurden. Also da wurde schon damit experimentiert oder die wurden schon ausgeforscht, auch von Coltrane.
0: Das also heißt nicht die wechselnden Changes, sondern man bleibt in einem Modus,
1: genau.
0: In einer Tonart oder einer Stimmung sozusagen.
1: Ganz
0: wechselt
1: genau.
0: Nicht die ganze Zeit.
1: Ganz genau. Wohingegen zum Beispiel Giant Steps, wie du eben gesagt hast, eben die Etüde per se ist, schnell wechselnde Changes, bestimmte Verbindungen und eben in diesen Terzen Abständen. Und das ist schon extrem eng. Ne? Also da muss ich halt genau wissen und auch genau üben, was da jetzt irgendwie passieren wird. Wohingegen natürlich das modale Konzept mir mehr Freiheit gibt, all die Dinge, die ich höre, die ich spielen kann, in unterschiedlichen Tonarten, über diese modale Stimmung eben zu legen. Und Coltrane hat sozusagen zuerst bei Miles Davis mitgespielt, bei der Kind of Blue zum Beispiel, So What. Dann hat er seine Platte 2 Wochen später aber aufgenommen, also Giant Steps.
0: Eigentlich wie ein Rückschritt fast.
1: Irgendwie. Weil er da hat er halt geforscht. Und dann ist er eben zu My Favorite Things, also da ging die Forschung sozusagen dann weiter. Das passiert halt immer wieder, dass er sozusagen Platten kommen raus, Leute stehen auf die Platten, aber er ist schon 2 Wochen später, ist er schon ganz woanders, weil er halt so wahnsinnig viel forscht und wahnsinnig viel übt und sich ständig damit auseinandersetzt, dass also die Entwicklung ist halt rasend schnell.
0: Und dann spielt er noch Sopransax.
1: Da spielt er Sopransaxophon. Fun Fact, er hat damit angefangen, weil irgendein Kollege, das bei ihm einfach, der nachher auch kein Musiker mehr war, das war später ein Journalist, der hat das Sopransaxophon einfach auf der Rückbank seines Wagens vergessen. Und dann hat er sich damit einfach so, hat er gedacht, ja, das klingt ganz gut. Und dann irgendwann hat Miles immer eins gekauft auf der Tour, ja, der, bla. Und dann hat er sich damit dann ernsthaft beschäftigt und das hören wir dann hier.
0: Und hier ist ja also die Aufnahme vom Oktober 1960, My Favorite Things.

0: Und da gehen wir raus aus My Favorite Things, Angelika Nisi, mein Gast hier in der Jazz Collection zu John Coltrane. Das habe ich vorhin von einem Hit gesprochen, Hitmaterial, Broadway, aber es ist schon auch sehr Jazz, sehr meditativ, sehr intensiv, oder?
1: Es ist. Und es hat natürlich sehr viel damit zu tun, dass Elvin Jones dabei ist und McCoy Tyner. Also es ist noch nicht das sozusagen klassische Coltrane Quartett. Es ist noch ein anderer Bassist. Aber der Sound ist schon, der ist schon da, genau.
0: Und vor allem der Schlagzeug, Elvin Jones.
1: Und ja, oder? Elvin, natürlich. Ja. Und natürlich auch, also McCoy, der dann, ne, später, man muss sich die Live-Aufnahmen des Stückes anhören. Er hat es sehr oft bei Konzerten gespielt. Er hat selber dazu gesagt, dass es eins seiner Lieblingsstücke ist.
0: Eine Signature-Tune.
1: Und da gibt's natürlich halbe Stunde Soli und mit eben Elvin, also mit dem klassischen Quartett. Und das ist, da geht er halt noch mehr raus, auch tatsächlich aus der Tonalität und so weiter und so weiter.
0: Und das ist jetzt aber das letzte Album für das Label Atlantic.
1: Yep.
0: Jetzt wechselt er nämlich zu Impulse. Und der erste Move auf diesem neuen Label ist eine Aufnahme mit einem großen Orchester.
1: Ja. Genau.
0: Warum jetzt das?
1: Ich habe jetzt nicht rausgefunden, warum jetzt das große Orchester. Ich weiß nur, also Coltrane hat immer wieder gesagt, er hat sich in der Zeit auch sehr viel mit Musik aus dem afrikanischen Kontinent beschäftigt. Er war extrem inspiriert davon und hat mit Eric Dolphy gearbeitet auch.
0: Und eine ganz wichtige Figur, oder?
1: Auch ja,
0: ja, Saxophonist, natürlich. Als Dolphy gestorben ist, hat er ein Bild mit dabei nach dem Tod von Dolphy, das immer mit sich aufgehängt hat im Hotelzimmer und so.
1: Ja, das also,
0: ja, also
1: die
0: ein wichtiges alter Ego.
1: Genau, Freunde, die quasi gleichzeitig geforscht haben. Und das Arrangement hat zum Teil Eric Dolphy gemacht und zum Teil tatsächlich McCoy Tyner. Und dann wurde da eben mit zwei Bässen gearbeitet. Immer noch nicht Jimmy Garrison, der aber schon tatsächlich immer wieder mal live gespielt hat, aber noch nicht verewigt war auf einer Platte.
0: Also da müssen wir noch ein bisschen warten, bis der kommt, der Jimmy Garrison. Hier jetzt noch Art Davis und Reggie Workman an den beiden Bässen und eine Riesenband. Es sind auch lange Stücke, wir hören jetzt einfach mal rein, oder, in dieses Africa Brass.

0: Africa Brass, so heißt dieses Stück, respektive der Ausschnitt aus diesem sehr viel längeren Stück hier von John Coltrane. Im Mai 1961 entsteht dieses Album, das auch so heißt wie dieses Titelstück hier. Was passiert jetzt noch einmal harmonisch hier, Angelika?
1: Das ist ein modales Stück. Das heißt, die Tonalität wechselt via Piano und Bass nicht so sehr, beziehungsweise gar nicht jetzt in dem Stück, sondern die Solierenden können halt im Prinzip forschen und Tonalitäten wechseln, wie sie möchten. So. Und auf der Platte ist auch noch ein Blues und so, also die verlässt jetzt nicht komplett sozusagen die Jazzwege. Ja. Aber das ist schon eben eine wichtige Platte natürlich, A, weil sie die erste Platte bei Impulse ist und B, aber auch, weil Coltrane da schon geforscht hat eben Musik aus dem afrikanischen Kontinent. Die Bässe, die Idee der Bässe, wie er immer wieder gesagt hat, war zum Beispiel the water drum, dass man eben einen höheren Klang hat und einen tieferen Klang.
0: Deswegen diese beiden Bässe?
1: Ja, genau. Deshalb die zwei Bässe und Elvin Jones halt da, was immer fantastisch ist. Das ist im Prinzip eine weitere Art, modale Stücke eben zu gestalten.
0: Und man hört auch wahnsinnig viel Raum hier.
1: Ja,
0: auch schön, oder?
1: Ganz genau. Ja, ja.
0: Also, und Coltrane mit Hals.
1: Ja, genau.
0: Und dass er das ausprobieren darf, jetzt so mit großem Orchester spielen, das ist schon auch eine Aussage über sein Standing in der Szene, oder? Oder einem Produzenten, einem Label gegenüber.
1: Genau, ganz genau. Also das war auf jeden Fall das Standing und natürlich auch als Künstler, ne? Also der ist, in der Zeit kommen sozusagen die KritikerInnen auch so ein bisschen hinterher gerade. Jedenfalls hat er einen sehr guten Deal gehabt, und zwar Miles Davis und Coltrane hatten den gleichen fantastischen, sehr guten Deal eben von Plattenfirmen. Die anderen JazzmusikerInnen not so much.
0: Hast du Zahlen?
1: Natürlich. Ja. Es waren $10,000 damals für ein Jahr plus Royalties und die Rechte zu seinen Stücken. Und er musste 2 bis 3, das ist so ein bisschen shady, manchmal sagt Coltrane in den Interviews, er muss 3 Platten machen, manchmal sagt er, er muss 2 Platten machen, er muss im Jahr im Prinzip liefern, was ihn aber auch tatsächlich gestresst hat, seine Worte, weil er nicht einfach Platten raushauen wollte und irgendwie das Gleiche machen wollte, das hat er immer wieder betont, sondern für ihn waren das wichtige Mittel, um eben seine Ideen zu komprimieren vielleicht. Und weil natürlich live, also unsere Musik, also Jazz und vor allem bei Coltrane wird das ja alles live verhandelt, sehr viel. Ne? Und also er war schon sehr bewusst, was er eben rausbringt.
0: Aber er wurde ja schon auch unterstützt von Bob Dealey, jetzt hier der Produzent von Impulse. Der nimmt das Heft auch durchaus selber in die Hand und schlägt zum Beispiel ein Treffen mit Duke Ellington vor. Und so entsteht dann eines der schönsten Alben, kann man wirklich sagen, 100%. Der Jazz-Geschichte. Für viele auch ein Album, das eben Brücken schlägt. Wie siehst du das?
1: Auf jeden Fall, denn vorher kam Live at Village Vanguard raus. Und zwar mit Eric Dolphy als Gast. Ja. Und das war eine Platte, die durchaus Kritiker, ich sag mal, nicht beeindruckt hat. Also die waren richtig on the fence. Die haben richtig gegen die Platte, ich sag jetzt mal auf Deutsch, gelästert.
0: Also das John Coltrane Quartett plus
1: Eric Dolphy. Also die haben, und damals war das ja dann also das geschriebene Wort, ne? Und die haben da nicht zurückgehalten mit der Kritik. Das ist ja eine Live-Platte. Das heißt auch die Forschung, ne, von eben Coltrane und Eric Dolphy kann man also wunderbar hören. Auch das war dann auch tatsächlich mit dem Quartett, mit Jimmy Garrison und McCoy und Elvin Jones.
0: Das heißt, die Duke Ellington-Platte war, um die Kritiker zu besänftigen?
1: Also, ich sag jetzt mal so, es kann sein, dass Bob Dylan gedacht hat, ich guck jetzt mal, was läuft. Duke Ellington ist Coltrane's Hero gewesen, sowieso. Und er hat sich total gefreut, also seine Worte, die Platte mit ihm machen zu dürfen, zu können. Aber tatsächlich, die Idee kam dann vom Produzenten.
0: Und das Stück, das wir uns anhören, ist ein One-Take.
1: Ist ein One-Take.
0: Was macht das mit der Musik?
1: Das macht mit der Musik, ich sag jetzt mal, dem Musiker ist er nicht so cool. Coltrane, der Gute, ich übrigens auch. Wir sind Team, viele, viele Takes. Ja. Weil deshalb muss man einfach vielleicht noch einen anderen Approach, lieber nochmal jadidadibla. Duke Ellington ist Team One Take und fertig. Duke Ellington hat immer wieder gesagt, okay, diese Vibe kommt halt nicht mehr so zusammen, das war alles dufte, das war super, wir brauchen diese Vibe fertig, nicht mehr jetzt noch weiter sich wiederholen oder so. Und Coltrane hatte nach seinen Worten auch hatte total Angst, er hatte wirklich Angst vor der Aufnahme. Nicht nur wegen des One Take, sondern weil es halt eben Duke Ellington war. Und ist aber alles gut gegangen, ne?
0: Und so entstanden ist diese wunderbare Aufnahme, genau, im Herbst 1962 in A Sentimental Mood.

0: Present heißt diese Nummer, heißt auch das Album, das im April 1964 entsteht. Und da ist es jetzt, das klassische Quartett mit John Coltrane, McCoy Tyner am Piano, Jimmy Garrison am Bass und Elvin Jones am Schlagzeug. Und du hattest gerade diesen verklärten Coltrane Classic Quartet Blick. Was zeichnet jetzt diese Band aus? Warum ist dieser Sound so berühmt?
1: Das Ding ist halt, dass sozusagen, also Coltrane hat ja viel, bis dahin hat er ja, ne, gab es viele unterschiedliche Drummer, unterschiedliche Bassleute, auch unterschiedliche Pianoleute, ne, und das hat, irgendwann war aber völlig klar für ihn, dass es Elvin Jones sein muss. Das hat er immer wieder gesagt, den Sound brauchte er. Genauso McCoy Tyner. McCoy Tyner war einfach der Pianist, der ihm sozusagen genau das an Comping gegeben hat, was er halt brauchte. Und dann eben Jimmy Garrison, als er dann, der hat ja vorher schon live mitgespielt, als er dann sozusagen offiziell in dem Quartett war. Das war sozusagen für diese drei Jahre, ne, 62 bis 65, war das genau die Besetzung, die dieses Material live und im Studio einfach getragen hat. Wahnsinnig eingespielt natürlich. Es gibt tausende Stunden von Bootlegs, von Konzerten. Ich persönlich sage ja, Leute, hört euch die Live-Konzerte an. In Skandinavia oder...
0: Ja, wir hatten einige auf der Liste, die mit viel Schmerzen wieder rausgestrichen haben.
1: Genau, weil da einfach die Soli durchaus auch eine halbe Stunde gehen. Und die Band unterstützt sich nur Coltrane in seinen... wir haben jetzt das Wort Forschung ein bisschen überstrapaziert vielleicht, aber stimmt leider, muss man einfach nochmal sagen, in seinem Research sozusagen, Live Research, und deshalb war die Band auch so wahnsinnig eng und eingespielt halt, ne? Und ich meine, das Wichtige ist halt auch, diese ganzen Platten, die er vorher gemacht hat, eben Giant Steps und Coltrane die Platte und Standardspielen mit wahnsinnig vielen Leuten. Ich meine, er hat ja ein wahnsinniges Konvolut.
0: Standards, in nur 10 Jahren als Bandleader.
1: Und ganz dann, genau, ganz genau. Und das hat alles dazu geführt, dass er eben über diese Art von Material unglaublich harmonisch und melodisch, nicht nur komplexer, sondern auch wahnsinnig einfach intensiver und reiche Soli machen kann. Also man kann sich so eine halbe Stunde live Coltrane ohne weiteres anhören. Das ist einfach ein Sound, der, in den man eintauchen kann, der sich eben ohne Ende bewegt.
0: Jetzt diese Musik hier vom April 1964, die fällt auch in eine Zeit der Veränderung für John Coltrane. Einmal mehr, oder im Sommer vorher, im Sommer 63, hat er seine erste Frau Naima verlassen. Er kommt zusammen mit Alice Coltrane, wie sie dann heißt.
1: Mit Leot erstmal und dann Coltrane, genau.
0: Genau, zieht sich mit ihr zurück. Die haben auch Kinder. Er übt unfassbar viel nach wie vor. Es kommt dann A Love Supreme, ein weiterer Höhepunkt. Sein meistverkauftes Album, also wirklich dieses spirituelle John Coltrane.
1: Ja.
0: Und danach die Phase, die als die, ich sage es mal, roheste oder wildeste Version von ihm gelten kann, 66, 67, das zweite Quartett dann. Ist das dann Musik, die du dir noch anhörst? Tönt es schon danach?
1: Also auf jeden Fall, also was ich wirklich relativ oft höre, ist das Interstellar-Album mit Rashid Ali, das Duo-Album. Und Ascension, das ist im Prinzip Free Jazz. Coltrane hat übrigens auch sehr, sehr oft gesagt, weil wir jetzt immer so Phasen sprechen und über seine Forschung, dass er nicht der Einzige ist, der sich diese Dinge ausgedacht hat. Also für ihn war völlig klar, dass er in einem Pool von Ideen lebt und dass eben andere Leute genau an denselben Sachen forschen und genau an denselben Sachen halt eben arbeiten, üben und komponieren. Und Ornette Coleman war für ihn eine große Inspiration. Er wusste, dass da etwas geschieht, was für ihn auch wichtig ist. Der hat ja immer gesucht, und Wayne Shorter, ne, von dem, da war auch klar, für ihn war auch klar, da passiert etwas kompositorisch und da passiert auch was, was das Tonmaterial, die Spielweise angeht.
0: Also eine seiner Nachfolger bei Miles Davis eigentlich.
1: Genau. Im Prinzip aus diesem Pool der Ideen ist er dann eben auf die Free-Spur gegangen, die aber vorher schon Menschen betreten haben, zum Beispiel Ornette.
0: Welcher John Coltrane ist dir denn der Liebste?
1: Das kann ich so nicht sagen. Also ich habe einfach meine Lieblingsplatten, die ich immer wieder höre, aber ich habe jetzt zum Beispiel die Phase genossen, einfach ziemlich in alles wieder reinzuhören, und ich fand einfach alles total geil.
0: Wir haben immerhin eine Auswahl hier in der Sendung, wo man sich durchaus dran orientieren kann. John Coltrane selber hatte nur wenig Zeit für diese rasante Entwicklung. Ja. Er stirbt, ich habe es gesagt, jung mit 40. Das ist ein abruptes Ende. Wir haben uns für einen versöhnlichen Schluss entschieden, die Zusammenarbeit mit dem Sänger Johnny Hartman.
1: Johnny Hartman, den hat er tatsächlich immer wieder im Kopf gehabt, hat er erzählt. Der Legende nach ist es auch eben vom Produzenten initiiert worden. Das einzige Album, die einzige Platte mit Gesang tatsächlich unter Coltranes Namen. Und hier wird auch wieder klar, dass Coltrane unfassbarer Melodiker ist. der spielt die Balladen und die Themen einfach so, so schön. Abgesehen von dem Sound ist einfach, das ist das, ey, wir kopieren das heute immer noch.
0: Die Jazz Collection zu John Coltrane. Herzlichen Dank, Angelika Nisie, für die Auswahl. Es war nicht einfach. Oh, ich nehme an, Sie haben es gehört. Und mein Name ist Theodor Kästen. Wir schauen jetzt Richtung Herbst hier mit diesem letzten Stück, Autumn Serenade.

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1: Hoffentlich hatten Sie einen schönen Sommer, trotz Hitze und Trockenheit. Ich freue mich, Sie hier wieder begrüßen zu dürfen in der ersten spätsommerlichen Ausgabe von jazz.ch nach der Sommerpause. Am Mikrofon und Redaktion Anina Salis. Gleich gibt's hier ein Gespräch mit der Luzerner Pianistin und Sängerin Esther Bächlin, die mit ihrem Duopartner Wael Sami El Khali zwischen Jazz und arabischer Tradition musiziert. Lassen Sie mich aber vorher noch kurz verraten, was Sie sonst noch hören in dieser Stunde. Musik für Pilze von der Aargauer Hackbrett-Pionierin Barbara Schirmer und Musik für ein Kamel. Das ist ein neues Trio um die Gitarristin Mareile Merk, die diese Woche live am Jazz Chur Festival spielt. Und außerdem heute in dieser Sendung Neues von Irene Schweizer. Solo hat diese große Pianistin immer wieder gespielt und posthum ist jetzt ein Live-Konzert von 1986 erschienen. 40 Jahre her also, und ich sage, zum Glück ist das noch rausgekommen. Mehr dazu ganz am Schluss hier in jazz.ch. Und jetzt geht's los mit dieser Musik hier.

Sanft umspielt sie uns und dann reißt sie uns langsam mit in ihrem Strom dieser Musik. Und Sie können sich das so vorstellen, da spielen zwei Musiker ganz vertieft an ihren Instrumenten. Wael Sami El Khouli hören wir an der Oud und Esther Bechlin am Flügel. Die Augen haben sie geschlossen, beide tragen ein leichtes Lächeln auf den Lippen. Und ja, ich behaupte das jetzt nicht einfach mal so, sondern ich weiß das, weil es gibt Videos zu dieser Musik. Da haben wir von SRF Kultur mit Bechlin und El Khouli produziert und diese Video gibt's nun zu sehen. Und es gibt auch ein neues Album zu hören. Wie das war, vor Publikum aufzunehmen, darüber habe ich mit Esther Bechlin gesprochen. Natürlich auch über ihr Duo und das neue Album. Aber hören wir uns doch zuerst noch diesen Track zu Ende an. Das ist «The Way».

0: The Way nennt ihr dieses Stück hier, Esther Bachlin. Wir hören dich hier am Flügel und auch als Sängerin. Zusammen mit Wael Sami El Khali an der Oud. Und wenn ich mir das zugehörige Video anschaue, dann spielt ihr so umrundet vom Publikum. Ihr beide sitzt mittendrin. Wie war es, in dieser Konstellation aufzunehmen?
1: Ja, sehr einmalig, würde ich mal sagen. Ich habe das noch nie gemacht, ein Public Recording. Das war sehr speziell. Einfach auch, weil wir das Stück auch noch nicht so oft gespielt haben live. Wir haben uns sehr wohl gefühlt, also sehr geborgen vom Publikum her. Und es war aber doch auch eine Konzentrationssache. Deshalb waren wir vielleicht nicht ganz so entspannt.
0: Wael Sami El Khali spielt die Oud. Das ist eine arabische Laute. Und jeder Ton entsteht, indem man auf der Saite mit dem Finger quasi am richtigen Ort drückt und intoniert. So kann der Ton auch leicht gebändet werden, also er kann sich so verändern. Dein Instrument tickt da ganz anders. Der Flügel, da gibt es zwei Saiten, aber du spielst die Tasten, klar zugeordnete Töne. Wenn man so diese beiden Instrumente zusammenbringt, worauf achtet ihr? Was ist euch da wichtig?
1: Dass niemand dem anderen viel wegnimmt vom Klangcharakter. Also das wohltemperierte Klavier ist schon dominant, also ich würde sagen, alles, was starr intoniert ist, ist dominierend, ja. Und ich versuche halt Raum zu schaffen, indem dass ich verschiedene Register des Klaviers, des Pianos bediene und nicht immer auf derselben Tonhöhe wie die Oud spiele. Also wenn wir zum Beispiel Unisono-Melodien spielen, dann werde ich das vielleicht eine Oktave höher oder so spielen, damit man den Klang auch immer gut wahrnimmt. Das ist mal das eine, dass ich räumlich Platz lasse und ich versuche auch meine Akkorde so zu legen, dass doch immer wieder die Transparenz des Klangs entsteht.
0: Dass ihr es zusammen spielt, hat das auch damit zu tun, dass du Lust hast, in diese Richtung weiter zu forschen am Klavier?
1: Das hat sich so ergeben. Aber der ursprüngliche Thrill war einfach stark vom Gesang, also vom arabischen Gesang, fasziniert zu sein. Ich bin auch sehr berührt von Wael's Stimme und das habe ich von ihm zuerst gehört. Ja, erst später habe ich ihn an der Oud spielen gehört und es hat mich vor allem musikalisch sehr inspiriert, mit ihm zu spielen.
0: Was hat dich denn sonst noch interessiert, als du ihn angefragt hast für eine Zusammenarbeit?
1: Ich habe auch gesehen, dass er zum Beispiel Effekte verwendet auf der Oud. Das hat mich auch angesprochen. Also ziemlich freakige Sounds hat er gemacht und eben verschiedene Sprachen, improvisiert, getextet. Er hat einfach einen bunten Mix an Repertoire und das hat mich sehr angesprochen.
0: Also da kommen Jazz und die arabische Musiktradition zusammen und du vertrittst jetzt mal in diesem Duo eher den Jazz. Da gibt es ja einige Unterschiede, was den Umgang mit dem Rhythmus oder den Einsatz von musikalischen Pausen angeht. Kannst du das ein bisschen erklären?
1: Ja, ich stelle fest, Wael kommt stark aus seiner Tradition, wo es sehr stark rhythmusorientiert ist. Und ich habe mich eigentlich in der Kunst geübt, eben den Rhythmus aufzubrechen und weite Bögen zu spielen und Pausen zu lassen und der Beat, der geht innerlich durch. Und jetzt versuchen wir uns anzunähern und die Welten ein bisschen zu verbinden. Also ich merke zum Beispiel, wir improvisieren ja beide, aber wenn Wael mich begleitet auf der Oud, dann spielt er öfters mal auch mit einem oktavierten Bass, damit es ein bisschen tiefer klingt und ich ein bisschen mehr Raum habe im mittleren Bereich. Und da spüre ich, dass er stark von einer Pattern-Tradition auch kommt und dass ich da versuche, am Piano luftigere Improvisationen reinzubringen. Mhm. Und dass es da anders ist, als wenn ich mit einem Jazz-Bassisten jetzt zusammen spielen würde zum Beispiel. Mhm.

0: Und wenn ich es richtig verstehe, so beim Zuhören, da habe ich das Gefühl, da gibt es gegenseitig Inspiration, aber ihr möchtet auch das Andersartige so einfach stehen lassen, wirken lassen, nebeneinander, oder wie ist das?
1: Ja, das kann auch sein, dass ich mal vielleicht alleine improvisiere, ohne Oud, und dann kommt bei mir mehr das Jazzige, naturell zum Vorschein, also auch von der rhythmischen Seite her. Und was auch spannend ist, wir haben ja 4 Stücke von Golden Fields, von dem Album, mit Perkussion aufgenommen, mit Samuel Bauer. Und da konnte ich jetzt, sage ich mal, meine Jazz-Affinität auch mehr ausleben, weil er ja ein gutes Bindeglied war zwischen den Welten. Und da hatte ich mehr Freiheiten, um ein bisschen abzudriften auch mal.

0: basiert das Stück Malfouf. Was steckt hinter diesem Titel?
1: Ja, Malfouf ist eigentlich ein Rhythmus, der geht. Diesen Rhythmus habe ich mit Weill gespielt, aber ich habe mir zu wenig Gedanken gemacht, was macht eigentlich die Perkussion da drin. Und jetzt mit Samuel habe ich dann gemerkt, ah, das ist Malfouf. Ja, war es ein kompletteres Bild von dem Rhythmus, das ich dann kriegte. Und Malfouf ist aber auch gefüllte Weinblätter.
0: Das ist sehr lecker.
1: Sache aus dem Essen.
0: Kann man an beides denken beim Zuhören. Wie kommt es, dass du auch singst in diesem Projekt? Ist das von Anfang an so angedacht gewesen oder hat sich das spontan so entwickelt?
1: Ich habe zuerst schon ans Klavierspielen gedacht, aber ich bin eigentlich sehr stimmenaffin. Ich habe schon immer gesungen. Und für mich ist die Stimme einfach manchmal eine Notwendigkeit. Ja? Also wenn ich kompositorisch eine zweite Stimme höre, dann muss ich sie singen. Ja? Oder wenn ich eben meinem Piano-Solo mehr Ausdruck verleihen möchte oder mehr Kraft oder mehr Geschmeidigkeit, würde ich jetzt mal sagen, dann kommt öfters die Stimme zum Einsatz, jetzt wie bei diesem Malfouf-Solo, weil einfach dann noch mehr Seele von mir drinsteckt. So benutze ich den Gesang.
0: Und auch eure beiden Stimmen erzählen ja von den unterschiedlichen Traditionen. Wie sehr gleicht ihr euch da an von der Stimmfarbe her und wie sehr ist es auch hier einfach ein Miteinander, wo man sich nicht angleicht?
1: Ja.
0: Spielt ihr mit dem?
1: Ja, es gibt Stücke, da gleichen wir uns nicht an. Ich habe halt sehr eine, ich sage jetzt mal, wohltemperierte Intonation. Also ich bin mir gewohnt, die Stimmung des Pianos total zu übernehmen. Und ich singe eher gerade Töne oder vielleicht auch etwas ätherische Töne oder einfach, ich habe gerne feine Töne. Und das findet dann in gewissen Stücken seinen Platz, zum Beispiel im Golden Fields. Da kommt wie eine andere Ebene rein, westliche Tradition, eine klassische Ebene. Und wenn wir zweistimmig singen, passe ich mich natürlich eigentlich Weills Stimmklang an. Und er dagegen passt sich in der Intonation der westlichen Stimmung an eigentlich. Ja, sonst können wir ja nicht wirklich zweistimmig singen. Mhm. Also es gibt immer wieder Spots, wo Weill natürlich mit seinem mikrotonalen Ohr, mit seinen gigantischen Nuancen durchscheinen muss, oder? Und das finde ich dann auch sehr schön, wenn er improvisierte Melodien singt zum Beispiel, da kommt das besonders zum Ausdruck.

0: Goldenfields, so wie dieses Stück hier, so heißt euer gemeinsames neues Album. Und aus dieser Co-Produktion mit SRF Kultur hören wir uns jetzt noch Hi an. Dein Lieblingslied, hast du mir gesagt im Vorgespräch. Platziert habt ihr es ganz am Schluss des gemeinsamen Albums. Gibt's dazu auch ein Video?
1: Ja und nein. Also es gibt kein Live-Video von uns, aber es gibt ein mit Visuals produziertes Video. Die Visuals, die hat Weil mit KI generiert, hat lange rumgebastelt. Und ich finde, sie verstärken eigentlich noch die Wirkung der Musik, was ich sonst üblicherweise eher nicht finde.
0: Also eine gelungene Zusammenarbeit mit der KI.
1: Ja, es ist eine gelungene Erweiterung. Und man kann aber auch die Augen schließen und einfach sich einsinken lassen. Ich würde sagen, hier sind wir eingesunken. Es ist eine volle Improvisation, wo wir verschiedene Modi generieren. Wir hören einfach aufeinander und es ist einfach hell und dunkel. Also wir spielen mit dem gesamten Tonmaterial und kommen so in eine unglaublich meditative Tiefe und Schönheit, wie ich es eben bei der organisierten Musik selten erlebe. Wir kehren unser Inneres sozusagen nach außen. Deshalb ist es mein Lieblingslied.

Hi, heisst dieses Stück aus dem Album Golden Fields vom Duo Esther Bechlin und Weil Sammy El Khali. Und wenn Sie sich diese Co-Produktion mit SRF Kultur ansehen möchten, finden Sie die Videos via PlaySRF, Stichwort Musik oder natürlich auch live. Bechlin El Khali sind ab nächster Woche auf Tour. Am 9. September etwa spielen die beiden im Mosseedorf bei Bern, am 14. dann in Küsnacht am Rigi und am 16. September in Dimensionen in Winterthur. Weitere Daten auf der Webseite von Esther Bechlin. Hier in jazz.ch geht es jetzt weiter mit einer Gitarristin, Mareile Merk. Sie ist aus Ostdeutschland in die Schweiz gezogen fürs Musikstudium, hat sich dann entschieden zu bleiben und gibt seither in schöner Regelmäßigkeit Musik heraus mit ihrer Band Larus. Deren Namen übrigens ein Zugeständnis an die frühere Heimat am Meer. Larus, so heißt nämlich die Seemöwe auch noch. Und dass Mareile Merk durchaus tierlieb ist, das beweist ihr ganz neu veröffentlichtes Stück «Camel». Die Seemöwe also auf dem Kamel reitend und das erst noch in völlig neuer Besetzung. Nach diesem Stück verrate ich Ihnen, wer hier mit Mareile Merk spielt in

Camel, rockig, orientalisch unterwegs mit Mareile Merk und ihrer Band Larus. Die gibt's zwar bereits seit 10 Jahren, seit 2016, aber jetzt mit 2 neu veröffentlichten Singles läuten Larus eine ganz neue Besetzung ein. Mit Mareile Merk spielen neu die Westschweizer Bassistin Louise Knobil und der Drummer Hendrik Eichler aus Köln. In Köln, genauer im Loft, ist diese Musik hier auch entstanden. Single Nummer 2, die hören wir uns natürlich auch noch an, A Walk Through Wonderland. Neue Musik von Mareile Merk und ihrer neu besetzten Band Larus.

Unterwegs im Wunderland, A Walk Through Wonderland, Musik von Mareile Merk mit Hendrik Eichler am Schlagzeug und Luis Knobil am Bass. Und in dieser Besetzung geht das Trio Larus im Oktober auf Tour. Am 2. zum Beispiel spielen die drei live in der Winterthurer Esse. Im Gepäck dann ein ganzes neues Album. Und diese Woche hören Sie Luis Knobin und Mareile Merk im Rahmen des Jazzfestivals Chur. Die beiden spielen auf Einladung der Bündner Schlagzeugerin Valeria Zanker ein frei improvisiertes Konzert, in dem dann auch die Saxophonistin Sarah Haxat mitspielt. Jazz Chur startet am 2. September und in diesem Rahmen können Sie bis Ende dieser Woche noch jeden Abend drei Bands hören. Zum Beispiel auch den Tessiner Schlagzeuger und Produzenten Sheldon Suter, der in seinem Solokonzert Perkussion und Klangobjekte verwebt. Zu einer fast schon tranceartigen Hörerfahrung tauchen wir da mal ein.

Geheimnisvolle Musik von Sheldon Sutton, Le Poil de la Mégaptère heisst dieses Stück, das Haar des Buckelwals, zu finden auf Sheldon Sutters aktuellem Album Pink Dawn. Und live hören können Sie den Schlagzeuger und Produzenten diese Woche am Donnerstag, 3. September im Rahmen des Festivals Jazz Chur. Und Sie sind hier bei jazz.ch mit Anina Salis. Frage an Sie, wie klingt ein Wald? Und was, wenn es nun ein ganz alter Wald ist? Klingt der dann anders? Und wie klingt ein Pilzgeflecht, wie es im Wald überall in und über dem Erdreich wuchert? Mit solchen Fragen beschäftigt sich Barbara Schirmer, Hackbrettspielerin aus dem Aargau. Sie ist mit Appenzeller Volksmusik aufgewachsen. Zu diesem urigen Instrument, dem Hackbrett, hat sie damals der Vater inspiriert, der hat das gespielt. Wie bei ihm war generell dieses Instrument noch völlig in Männerhand bei uns in der Schweiz, bis Barbara Schirmer dann selber die Klöppel in die Hand nahm und sich das Spielen beibrachte. Sie wird zur Hackbrett-Pionierin und seither sucht sich die mittlerweile 75-Jährige gerne die eigenen Pfade abseits von Vor- und anderen Urteilen. Auf ihrem Instrument erweitert Barbara Schirmer das Repertoire, sie nähert sich dem Jazz an, aber auch der freien Improvisation und dem Folk. Und seit einigen Jahren vertont sie Begegnungen mit, Zitat, nichtmenschlichen Wesen. Kühe sind schon in ihr Visier geraten, Bäume und jetzt Pilze. Hier in jazz.ch habe ich Ihnen ein Stück über den Superpilz 943 bereit, über den Barbara Schirmer schreibt. Das sei ein Pilz, der unter bestimmten Umständen Kunststoffe zersetzen kann. In unserer Welt mit dem vielen Plastikmüll könnte sich dieser Pilz also als Held entpuppen. Tönen tut Pilz 943 in Barbara Schirmers Vorstellung so.

Im Engadin habe sie ihn gefunden, diesen Superpilz 943, schreibt Barbara Schirmer in den Liner Notes zu ihrem aktuellen Album «Pilz, Baum, Kuh – Begegnungen mit nichtmenschlichen Wesen». Sie spielt hier mit Johanna Perli am Kontrabass. Hören wir den beiden doch gleich nochmals zu, hier im «Fungal Loop».

Barbara Schirmer, die Hackbrettspielerin aus dem Aargau, bald auf Tour mit Johanna Perli am Kontrabass. Am 2. und 3. September ist im Aarauer Zobrist-Keller Premiere ihres Programms «Pilzix», wo die beiden Musikerinnen das Wesen der Pilze erforschen. Die Bühne wird dann visuell gestaltet mit Projektionen der Lichtkünstlerin Andrea Wolfensberger. Weitere solcher Performance-Abende finden in der ganzen Schweiz statt. Mehr dazu auf der Homepage von Barbara Schirmer. Und zum Schluss hier in jazz.ch noch zu einer Pianistin, die Live-Musik über alles liebte. Irene Schweizer war bekannt dafür, dass sie gerne und oft ihre Kolleginnen und Kollegen live hören ging, solange wie sie nur konnte. Vor 2 Jahren ist die große Pianistin und Improvisatorin im Alter von 83 Jahren gestorben. Ihr Leben und Werk ist eng verwoben mit dem Label Intakt. Das hat Irene Schweizer vor 40 Jahren auch mitgegründet. Und just zur selben Zeit, 1986, hat sie ein Solokonzert gegeben, das bis jetzt noch nicht veröffentlicht worden ist. Der Grund? Es habe damals nicht so recht gepasst ins restliche Werk der Pianistin, erklärt Patrick Landolt von Intakt. Irene Schweizer habe zu der Zeit gerne Duos mit Schlagzeugern eingespielt. Das sei damals mehr in ihrem Fokus gewesen als dieses Solokonzert. Nur gut aber, dass Intakt jetzt nachliefert. Die posthume Veröffentlichung dieses Konzerts vom, genau, 1. Februar 1986 im Volkshaus Zürich schließt eine Lücke und ist eine Momentaufnahme, kraftvoll. Irene Schweizer ist erst gerade zurückgekehrt von einem Aufenthalt in New York und sie sprudelt vor Energie. Hören wir uns das an zum Schluss von jazz.ch. Irene Schweizer spielt Musik von ihrem Lieblingskomponisten Thelonious Monk und vorher jetzt spielt sie auf präparierten Flügeln noch einen frei improvisierten Blues namens Serious Fun. Und genau das wünsche ich an Nina Salis Ihnen natürlich jetzt auch. Genießen Sie es, haben Sie Serious Fun.

0: Die Nachrichten von SRF um 22 Uhr mit Manuela Burgermeister. Unser Schwerpunkt ist Deutschlands Schuldzuweisung nach dem Drohnenvorfall in Leipzig. Die deutsche Regierung sagt, Leipzig sei nur einer von vielen hybriden Angriffen aus Russland und kündigt Konsequenzen an. Und die EU und die NATO stellen sich an die Seite Deutschlands. Morgen wollen die EU-Außenminister besprechen, wie man Russland von weiteren Angriffen abschrecken kann. Das Wetter ziemlich sonnig bei 25 bis 29 Grad. Die deutsche Regierung macht Russland verantwortlich für den gescheiterten Drohnenangriff auf den Flughafen Leipzig. Die Beweise des Vorfalls Anfang August seien eindeutig, erklärte der deutsche Innenminister Alexander Dobrindt. Leipzig sei nur ein Fall von vielen.
1: Wir gehen davon aus, dass Deutschland das Ziel weiterer hybrider Angriffe Russlands ist. Dabei ist auch davon auszugehen, dass es eine Bereitschaft gibt, durch hybride Angriffe auch größere Schäden auszulösen.
0: Russlands Ziel hinter diesen hybriden Angriffen sei, Deutschland als wichtiger Unterstützer der Ukraine zu verunsichern, sagt SRF-Ukraine-Korrespondent David Nauer.
2: Ich glaube, das ist das Kalkül des Kremls und genau das in einer Situation, wo es in der Ukraine selbst an der Front für die Russen nicht gut läuft. Die russische Armee steckt dort länger fest und deswegen nun diese neue Strategie. Man attackiert Verbündete der Ukraine in der Hoffnung, dass die Ukraine später weniger Unterstützung bekommt.
0: Deutschland hat nun ein Paket von Sanktionsmaßnahmen angekündigt. Unter anderem wird das russische Generalkonsulat geschlossen und die Einreisekontrollen für Russinnen und Russen werden verschärft. Dass Deutschland Russland so klar beschuldige, sei bemerkenswert, sagt SRF-Deutschland-Korrespondentin Alexandra Kupser.
3: Wenn man bedenkt, dass sich der diplomatische Handlungsspielraum zwischen zwei Staaten, die sich nicht im Krieg befinden, in der Regel darin erschöpft, dass man den Botschafter einbestellt. Das wird auch hier getan. Aber die jetzt angekündigten Sanktionen, die sind eine deutliche Botschaft, nämlich dass die immer skrupelloseren Attacken gegen deutsche Ziele nicht ohne Konsequenzen sind. Allerdings bedeuten diese Sanktionen auch eine Eskalation, denn Russland wird reagieren müssen und es Deutschland wohl in gleicher Münze heimzahlen.
0: Und das hat Russland auch bereits angekündigt. Die Drohnenvorgänge in Leipzig sollen morgen auch am EU-Außenministertreffen thematisiert werden. Das kündigte der deutsche Außenminister Johann Wadephul an. Die EU-Außenbeauftragte Kaja Kallas sagte, man sehe auch in anderen Ländern, dass die Russen immer stärker provozierten. Es stelle sich die Frage, wie man sie davon abschrecken könne, noch weiter zu gehen. Auch der französische Präsident hat sich dazu geäußert. Er erklärte uneingeschränkte Solidarität mit Deutschland. Die hybriden Angriffe würden in Europa zunehmen, das dürfe nicht unbeantwortet bleiben. Und NATO-Generalsekretär Mark Rutte begrüßte die deutschen Sanktionen gegen Russland und er sagte, die NATO stehe in voller Solidarität mit Deutschland und werde auch die Ukraine weiter unterstützen. Der Druck auf den Tessiner Regierungsrat Claudio Zali steigt. Die Tessiner Regierung fordert ihn auf, sofort zurückzutreten und nicht erst in einem Monat. Grund dafür ist ein neues Strafverfahren wegen sexueller Übergriffe, wie das italienischsprachige Radio und Fernsehen RSI berichtet. Die Vorwürfe sollen mehrere Jahre zurückliegen. Staatsrat Zali bestreitet sie. Im Juli hatte Claudio Zali angekündigt, er werde sein Amt Ende September niederlegen, wegen einer anderen Strafuntersuchung. Dort geht es um den Verdacht des Amtsmissbrauchs. Zu weiteren Meldungen des Tages in der Übersicht. Die Grossbank UBS ist nicht zufrieden damit, dass sie künftig ihre ausländischen Tochtergesellschaften mit 50% Eigenkapital und 50% speziellen Anleihen unterlegen soll. Diesen Vorschlag macht die zuständige Ständeratskommission und geht damit weniger weit als der Bundesrat. Die UBS anerkenne zwar die Arbeit der Kommission, heißt es in einer Mitteilung, der Vorschlag würde aber zu zusätzlichen Kosten für die Bank führen.
4: Viele Lehrlinge in der Schweiz haben Mühe beim Lesen, Schreiben und Rechnen. Das zeigt eine Umfrage unter rund 3000 Firmen, die verschiedene Wirtschaftsverbände durchgeführt haben, darunter der Wirtschaftsdachverband Economiswiss. Das führe dazu, dass viele Unternehmen den Lehrlingen heute Fähigkeiten vermitteln müssten, welche diese früher aus der Schule mitgebracht hätten, so Economiswiss. Der Referenzzinssatz bleibt unverändert bei 1,25%. Das teilt das Bundesamt für Wohnungswesen mit. Der Referenzzinssatz ist unter anderem wichtig für die Entwicklung der Mietpreise. Der Lebensversicherer Swiss Life streicht 600 Stellen, rund die Hälfte davon in der Schweiz, wie Swiss Life schreibt. Das Unternehmen begründet den Abbau mit einer Effizienzsteigerung, die wegen fortschreitender Digitalisierung möglich sei. Gleichzeitig gab Swiss Life fürs erste Halbjahr einen Gewinn von 650 Millionen Franken bekannt, 8% mehr als im gleichen Zeitraum vor einem Jahr. Die Börsendaten von 22.05 Uhr geliefert von SIX. Der Swiss Market Index schließt bei 14.335 Punkten plus 0,3%. Der Dow Jones Index in New York stand kurz vor Schluss bei minus 0,9%. Der Euro wird zu 94,08 gehandelt, der Dollar zu 81,17. Das Wetter morgen ist es beidseits der Alpen ziemlich sonnig, trotz zeitweise dichteren Schleierwolken. Im Norden gibt es um 26, im Süden um 29 Grad. Das waren Nachrichten von Radio SRF. Verantwortlich Karin Britsch.
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0: Die Nachrichten von SRF um Mitternacht mit Lara Christen und einem Schwerpunkt zum Drohnenvorfall in Leipzig. Die deutsche Regierung sagt, Leipzig sei nur einer von vielen hybriden Angriffen aus Russland und kündigt Konsequenzen an. Und die EU und die NATO stellen sich an die Seite Deutschlands. Morgen wollen die EU-Außenminister besprechen, wie man Russland von weiteren Angriffen abschrecken kann. Das Wetter, heute ist es trotz teils dichteren Schleierwolken ziemlich sonnig bei 25 bis 29 Grad. Die deutsche Regierung macht Russland verantwortlich für den gescheiterten Drohnenangriff auf den Flughafen Leipzig. Die Beweise des Vorfalls Anfang August seien eindeutig, erklärte der deutsche Innenminister Alexander Dobrindt. Leipzig sei nur ein Fall von vielen.
1: Wir gehen davon aus, dass Deutschland das Ziel weiterer hybrider Angriffe Russlands ist. Dabei ist auch davon auszugehen, dass es eine Bereitschaft gibt, durch hybride Angriffe auch größere Schäden auszulösen.
0: Russlands Ziel hinter diesen hybriden Angriffen sei, Deutschland als wichtiger Unterstützer der Ukraine zu verunsichern, sagt SRF-Ukraine-Korrespondent David Nauer.
2: Ich glaube, das ist das Kalkül des Kremls und genau das in einer Situation, wo es in der Ukraine selbst an der Front für die Russen nicht gut läuft. Die russische Armee steckt dort länger fest und deswegen nun diese neue Strategie. Man attackiert Verbündete der Ukraine in der Hoffnung, dass die Ukraine später weniger Unterstützung bekommt.
0: Deutschland hat jetzt ein Paket von Sanktionsmaßnahmen angekündigt. Unter anderem wird das russische Generalkonsulat in Bonn geschlossen und die Einreisekontrollen für Russinnen und Russen werden verschärft. Dass Deutschland Russland so klar beschuldige, sei bemerkenswert, sagt SRF-Deutschland-Korrespondentin Alexandra Gubser.
3: Wenn man bedenkt, dass sich der diplomatische Handlungsspielraum zwischen zwei Staaten, die sich nicht im Krieg befinden, in der Regel darin erschöpft, dass man den Botschafter einbestellt. Das wird auch hier getan, aber die jetzt angekündigten Sanktionen, die sind eine deutliche Botschaft, nämlich dass die immer skrupelloseren Attacken gegen deutsche Ziele nicht ohne Konsequenzen sind. Allerdings bedeuten diese Sanktionen auch eine Eskalation, denn Russland wird reagieren müssen und es Deutschland wohl in gleicher Münze heimzahlen.
0: Und das hat Russland auch bereits angekündigt. Derweil hat der russische Botschafter in Deutschland die Drohnenvorwürfe als absurd bezeichnet und zurückgewiesen. Die Drohnenvorgänge in Leipzig sollen heute auch am EU-Außenministertreffen thematisiert werden. Das kündigte der deutsche Außenminister Johann Wadephul an. Die EU-Außenbeauftragte Kaja Kallas sagte, man sehe auch in anderen Ländern, dass die Russen immer stärker provozierten. Es stelle sich also die Frage, wie man sie davon abschrecken könne, noch weiterzugehen. Auch der französische Präsident hat sich dazu geäußert. Er erklärte uneingeschränkte Solidarität mit Deutschland. Die hybriden Angriffe würden in Europa zunehmen, das dürfe nicht unbeantwortet bleiben. NATO-Generalsekretär Mark Rutte begrüßte die deutschen Sanktionen gegen Russland und er sagte, die NATO stehe in voller Solidarität mit Deutschland und werde auch die Ukraine weiter unterstützen. Das US-Militär fliegt nach eigenen Angaben neue Angriffe gegen den Iran. Diese würden sich gegen Ziele der iranischen Revolutionsgarden richten, teilt die US-Armee mit. Das staatliche iranische Fernsehen berichtete über Explosionen im Süden des Irans. Am Wochenende eskalierte der Konflikt zum ersten Mal seit Wochen wieder militärisch. In die Schweiz. Wer finanziert Schäden, die bei einem sehr schweren Erdbeben hierzulande entstehen? Die zuständige Nationalratskommission hat dazu einen neuen Vorschlag gemacht. Sie soll die Absicherung gegen Erdbebenschäden, wie sie alle 100 Jahre zu erwarten sind, in der individuellen Verantwortung liegen. Erst bei einem noch schwereren Ereignis soll der Bund alle Immobilieneigentümer verpflichten können, einen beschränkten finanziellen Beitrag zu übernehmen. Der Entscheid der Kommission fiel knapp mit 13-12 Stimmen. Im vergangenen Dezember hatte der Ständerat den Vorschlag des Bundesrats abgelehnt, der eine Versicherungslösung wollte. Der Druck auf den Tessiner Regierungsrat Claudio Zali steigt. Die Tessiner Regierung fordert ihn auf, sofort zurückzutreten und nicht erst in einem Monat. Grund dafür ist ein neues Strafverfahren wegen sexueller Übergriffe, wie das italienischsprachige Radio und Fernsehen RSI berichtet. Die Vorwürfe sollen mehrere Jahre zurückliegen. Staatsrat Zali bestreitet sie. Im Juli hatte Claudio Zali angekündigt, er werde sein Amt Ende September niederlegen, wegen einer anderen Strafuntersuchung. Dort geht es um den Verdacht des Amtsmissbrauchs. Zum Sport, zuerst Fußball. In der Super League verlor der FC Zürich gegen die Berner Young Boys mit 2-4. Und Tennis, Belinda Bencic ist bei den US Open in New York ausgeschieden. Sie verlor in der ersten Runde gegen die Kasachin Julia Putintseva in 3 Sätzen. Mit Bencic ist die letzte Schweizerin bei den US Open ausgeschieden. Kein Schweizer oder Schweizerin schaffte es in die 2. Runde. Das Wetter. Heute ist es beidseits der Alpen trotz zeitweise dichteren Schleierwolken ziemlich sonnig. Die Höchstwerte liegen im Norden bei 26 und im Süden bei 29 Grad. Das waren Nachrichten von Radio SRF. Verantwortlich Lara Christen.
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Der Cellist Constantin Macherel und die London Mozart Players unter der Leitung von Sebastian Comberti interpretierten die Variation sur deux thèmes russes et écossais für Violoncello und Orchester von Auguste Franchomme.

0: Vom Comte de Saint-Germain hörten Sie die Sonate für zwei Violinen und Basso Continuo Nummer 1 in F-Dur. Es spielte das Ensemble Ad Fontes.
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Das Luzerner Sinfonieorchester unter der Leitung von James Gaffigan begleitete den Violinisten Vadim Glusman im Rondo aus dem Violinkonzert in D-Dur, Opus 61 von Ludwig van Beethoven.

Das Orchestre de l'Opéra Bastille de Paris spielte den ersten Satz »Sindbad der Seefahrer« aus der Sinfonischen Suite »Scheherazade, Opus 35« von Nikolai Rimsky-Korsakow. Am Dirigentenpult stand Myung-Hun Chung.

Der Violinist Piotr Pauner spielte den Oberek von Roman Statkowski. Am Klavier begleitete ihn Piotr Sawajczyk.

Das war der dritte Marsch in C-Dur, Köchelverzeichnis 408 von Wolfgang Amadeus Mozart. Das Musikkollegium Winterthur spielte.

0: Das war der zweite Satz, Andante, aus der Sinfonie Nummer 1 in D-Dur von Franz Schubert. Es spielte das Kammerorchester Basel unter der Leitung von Heinz Holliger.
1: Die London Mozart Players und Howard Shelley am Klavier interpretieren nun das Klavierkonzert in F-Moll von Georg Anton Bender. Es dirigiert der Pianist.

Das Klavierkonzert in F-Moll von Georg Anton Bender wurde vom Pianisten Howard Shelley und von den London Mozart Players interpretiert. Es dirigierte der Pianist vom Klavier aus.

0: Das war die Habanera von Emmanuel Chabrier. Sie hörten eine Aufnahme mit dem Orchestre de la Suisse Romande unter der Leitung von Neeme Järvi.
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0: Die Nationalphilharmonie Warschau unter der Leitung von Antoni Witt spielte den altertümlichen Tanz Nummer 2 von Leos Janáček.
1: Und nun interpretiert Andrea Kauten den dritten Satz aus dem Klavierkonzert Nummer 2 in B-Dur von Hermann Götz. Sie wird begleitet vom Savaria Symphony Orchestra unter der Leitung von Adam Medvedsky.

Sie hörten den dritten Satz aus dem Klavierkonzert Nummer 2 in B-Dur von Hermann Götz. Es spielten Andrea Kauten am Piano und sie wurde begleitet vom Savaria Symphony Orchestra. Am Dirigentenpult Adam Medwetzki.

Die Ouvertüre zur Oper Alkides von Dmitri Bortnianski. Alexander Rudin dirigierte das Kammerorchester Musica Viva.

Aus dem Klarinettenquintett in F-Moll Opus 22 von Josef Heinrich Beermann erklang das Rondo. Sie hörten eine Aufnahme mit der Klarinettistin Rita Karin Meyer und dem Belenus-Quartett.

0: Die Nachrichten von SRF um 2 Uhr mit Lara Christen. Die USA und der Iran haben sich erneut gegenseitig angegriffen. Die USA haben laut eigenen Angaben Ziele der iranischen Revolutionsgarden ins Visier genommen. Man habe Luftabwehrstellungen, Radarsysteme sowie Geräte zum Verlegen von Seeminen angegriffen. In einer Stadt im Süden des Irans wurde ein Haus von Raketensplittern getroffen, in dem gerade eine Hochzeit stattfand, wie die Hilfsorganisation Roter Halbmond schreibt. Bei dem Angriff seien 4 Menschen getötet und Dutzende weitere verletzt worden. Auf der anderen Seite flog auch der Iran Angriffe. Ziel waren US-Stützpunkte in der Region, wie der Iran meldete. Meldungen über solche Raketen- und Drohnenangriffe gab es etwa aus Kuwait und Jordanien. Iranische Medien meldeten zudem einen Angriff auf einen Militärstützpunkt in Bahrain. Wer finanziert Schäden, die bei einem sehr schweren Erdbeben in der Schweiz entstehen? Die zuständige Nationalratskommission macht dazu einen neuen Vorschlag. So soll die Absicherung gegen Erdbebenschäden, wie sie alle 100 Jahre zu erwarten sind, in der individuellen Verantwortung liegen. Erst bei einem noch schwereren Ereignis soll der Bund alle Immobilieneigentümer verpflichten können, einen beschränkten finanziellen Beitrag zu übernehmen. Der Entscheid der Kommission fiel mit 13-12 Stimmen knapp aus. Im vergangenen Dezember hatte der Ständerat den Vorschlag des Bundesrats abgelehnt, der eine Versicherungslösung wollte. Der Schweizer Nahrungsmittelkonzern Nestlé verkauft sein Vitamingeschäft für 1 Milliarde Dollar. Die Geschäftssparte mit Vitaminen, Mineralstoffen und Nahrungsergänzungsmitteln werde von einem US-amerikanischen Finanzinvestor übernommen, schreibt Nestlé. Der Verkauf des Geschäfts sei Teil der strategischen Neuausrichtung. Man konzentriere die Ressourcen auf jene Bereiche, in denen Nestlé die stärksten Wettbewerbsvorteile habe. Im vergangenen Jahr erzielte Nestlé mit seinem Vitamingeschäft einen Umsatz von 1,2 Milliarden Dollar. Es ist hauptsächlich in den USA aktiv. Der Verkauf der Geschäftssparte soll im ersten Halbjahr 2027 abgeschlossen werden. Zum Sport, zuerst Tennis. Belinda Bencic ist bei den US Open in New York ausgeschieden. Sie verlor in der ersten Runde gegen die Kasachin Julia Putintseva in 3 Sätzen. Mit Bencic ist die letzte Schweizerin bei den US Open ausgeschieden. Kein Schweizer und keine Schweizerin schaffte es in die zweite Runde. Und Fußball, in der Super League verlor der FC Zürich gegen die Berner Young Boys mit 2-4. Das Wetter, heute ist es trotz teils dichteren Schleierwolken ziemlich sonnig, bei 25 bis 29 Grad. Das waren Nachrichten von Radio SRF. Verantwortlich Lara Christen.
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